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1: In der Nacht nimmt die Wolkendecke wieder zu und gebietsweise fällt Regen, wenn auch nicht überall. Die Temperaturen gehen auf Werte um 14 Grad in Lonzen und in Eschweiler und auf 11 Grad in Vettweis und in Burgreuland zurück. Sonnenaufgang am Montag um 6.33 Uhr. Viel Sonne ist nicht zu erwarten. Viele Wolken dominieren das Bild und gelegentlich sind Schauer und Gewitter möglich. Dazu ist es sehr windig bei 21 bis 24 Grad. Im Radio 700 Wettertrend am Dienstag verbreitet dicht bewölkt. Gelegentlich auch ein paar Sonnenmomente, örtlich aber auch etwas Regen, nur noch 17 bis 20 Grad und auch am Mittwoch leicht unbeständig mit Sonne, Wolken und Regen bei 19 bis 22 Grad.
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2: Ich bin Thomas Brock. Das US-Militär hat Medienberichten zufolge erstmals seit Ende Juli wieder Angriffe im Iran geflogen. Ziel seien zwei iranische Raketenwerfer auf der Insel Larak gewesen, berichten etwa die Sender Fox News und CBS News unter Berufung auf einen US-Beamten.
3: Seit Wochen herrschte Ruhe zwischen den Kriegsparteien USA und Iran, allerdings gab es auch keinerlei Verhandlungsfortschritte. Jetzt startete das US-Militär wieder Angriffe, vor allem um zu verhindern, dass der Iran weitere Seeminen in der Straße von Hormuz verteilt. Präsident Trump behauptet, der Handelsweg sei von allen Minen geräumt und er hat gedroht, alle Schiffe zu zerstören, die in der Meerenge Seeminen legen. Trump beteuert auch, dass der Iran bezwungen und die Straße von Hormuz offen sei, allerdings liegt der Schiffsverkehr dort weiterhin ziemlich brach. Aus den USA, Tina Eck.
2: Wie sieht die angekündigte Reaktion auf den versuchten Sprengstoffanschlag am Flughafen Leipzig-Halle aus? Die Bundesregierung will darauf bald eine Antwort geben, das bestätigte Kanzler Merz nochmal in der ARD. Demnach laufen dazu aktuell Abstimmungen mit den Partnern.
4: Die ist abgestimmt, die wird in diesen Tagen auch final abgestimmt mit der Europäischen Union, mit den NATO-Partnern. Es wird eine Reaktion aus Deutschland sein, aber die Partner in der Europäischen Union und in der NATO werden davon nicht überrascht.
2: Bundeskanzler Merz. Eine mit Sprengstoff präparierte Drohne war Anfang August im Sicherheitsbereich des Flughafens zwischen ukrainischen Frachtmaschinen entdeckt worden. Nach dem Fährunglück vor Zypern mit mindestens 8 Toten sind der Kapitän und 7 Crewmitglieder festgenommen worden. Die Behörden kündigten an, mögliche Versäumnisse umfassend zu untersuchen. Die Rettungsarbeiten dauern an, nach zahlreichen Menschen wird noch gesucht. Die Fähre war kurz nach dem Auslaufen aus Kyrenia in Nordzypern gekentert, nachdem Wasser eingedrungen war. In der Fußball-Bundesliga hat der FC Schalke 04 ein bitteres Comeback erlebt. Der Aufsteiger verlor zum Saisonstart beim FC Augsburg mit 0:3. Außerdem gewann der SC Freiburg gegen Werder Bremen mit 4:1. Und die deutschen Hockeyherren sind zum 4. Mal Weltmeister. Im Finale in Belgien setzte sich das Team mit 1:0 gegen Spanien durch.
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Der Kontinent von Atlantis war einst eine Insel, die vor der großen Flut in jenem Gebiet lag, das wir heute den Atlantischen Ozean nennen. So groß war diese Insel, dass von ihren westlichen Küsten die Seeleute mit Leichtigkeit bis nach Amerika fuhren, auf Schiffen mit bunten Segeln. Im Osten war Afrika ihr Nachbar, nur wenige Seemeilen entfernt. Die alten ägyptischen Reiche verdankten ihre Kultur Atlantis. Alle Götter der mythologischen Dramen und die Legenden aller Länder kamen von Atlantis. Seine Könige regierten die Welt. Aber Atlantis sollte untergehen. An seiner eigenen Macht und seinem Hochmut, sein Schicksal ahnend, sandte es Schiffe aus in alle Winkel der Erde. An Bord die Zwölf. Der Poet, der Bauer, der Arzt, der Wissenschaftler, der Magier und die anderen sogenannten Götter unserer Legenden. Doch da die Ahnen unserer Zeit es vorzogen, blind zu bleiben, lasst uns zurückschauen und singen und tanzen und Atlantis gedenken.

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1: In der Nacht nimmt die Wolkendecke wieder zu und gebietsweise fällt Regen, wenn auch nicht überall. Die Temperaturen gehen auf Werte um 14 Grad in Lonzen und in Eschweiler und auf 11 Grad in Vettweis und in Burgreuland zurück. Sonnenaufgang am Montag um 6.33 Uhr. Viel Sonne ist nicht zu erwarten. Viele Wolken dominieren das Bild und gelegentlich sind Schauer und Gewitter möglich. Dazu ist es sehr windig bei 21 bis 24 Grad. Im Radio 700 Wettertrend am Dienstag verbreitet dicht bewölkt. Gelegentlich auch ein paar Sonnenmomente, örtlich aber auch etwas Regen, nur noch 17 bis 20 Grad und auch am Mittwoch leicht unbeständig mit Sonne, Wolken und Regen bei 19 bis 22 Grad.
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2: Ich bin Thomas Sprockt. Wer ist für den versuchten Anschlag mit einer Sprengstoffdrohne verantwortlich, die Anfang August auf dem Flughafen Leipzig-Halle in der Nähe ukrainischer Frachtmaschinen entdeckt wurde? Schon bald will die Bundesregierung dazu Angaben machen. Die Ermittlungen stünden kurz vor dem Abschluss, sagte Kanzler Merz im ARD-Sommerinterview.
3: Die Bundesregierung stimmt ihre angekündigte Reaktion auf den versuchten Sprengstoffanschlag demnach aktuell mit europäischen Partnern und innerhalb der NATO ab. Es werde eine Reaktion aus Deutschland sein, aber die Partner würden davon nicht überrascht werden. Auf die Frage, ob Deutschland überhaupt angemessen reagieren könnte, sollte sich eine Urheberschaft Russlands herausstellen, antwortete der Kanzler. Warten wir mal ab, was angemessen reagieren heißt. Aus Regierungskreisen ist zu hören, in einem so gravierenden Fall sei es mit der Ausweisung von einem oder zwei Diplomaten nicht getan. Dirk Zeitler, Nachrichtenredaktion.
2: Das US-Militär hat Medienberichten zufolge erstmals seit Ende Juli wieder Ziele im Iran angegriffen. Es nahm dabei zwei Raketenwerfer auf der Insel Larak ins Visier, wie unter anderem die Sender Fox News und CBS berichten. Sie sollten daran gehindert werden, neue Seeminen in der Straße von Hormuz zu legen, hieß es. Die iranischen Revolutionsgarden drohten mit Vergeltung und griffen bereits US-Stützpunkte in Jordanien an. Nach dem Fährunglück vor Nordzypern mit mindestens 8 Toten sind der Kapitän und 7 Crewmitglieder festgenommen worden. Die Rettungsarbeiten dauern an, nach zahlreichen Menschen wird noch gesucht. Die Fähre war kurz nach dem Auslaufen gekentert, nachdem Wasser eingedrungen war.
4: Plötzlich hat sich das Schiff zur Seite geneigt. Menschen sprangen panisch auf und suchten nach Rettungswesten. Einige versuchten, Scheiben einzuschlagen, um aus dem sinkenden Schiff herauszukommen. An Bord herrschte Chaos, berichtet ein Überlebender. Warum Wasser in das Schiff eindringen konnte, ist bislang unklar. Die Hoffnung, weitere Überlebende zu finden, schwindet. Aus Athen, Takis Zafos.
2: In der Fußball-Bundesliga hatte FC Schalke 04 ein bitteres Comeback erlebt. Der Aufsteiger verlor zum Saisonstart beim FC Augsburg mit 0:3. Zuvor hatte der SC Freiburg gegen Werder Bremen mit 4:1 gewonnen.
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Jetzt stehe ich hier und ich weiß nicht, soll ich jetzt abfahren auf dich? Ich meine, da ist irgendwas, das nervt. Das nervt mich total. Ich kann sowas nicht leiden. Wenn ich über dich nachdenke, über uns, naja, ich weiß nicht, ob ich schon uns sagen kann. Vielleicht willst du mich gar nicht. Wie krieg ich das bloß raus? Ob ich einfach sage, ey, ich bin verknallt in dich und du sagst womöglich, ich mag dich auch als guten Freund. Nee, das zieh ich mir nicht rein, das läuft nicht. Obwohl, du guckst mich immer so an, so. Ich meine, vielleicht bilde ich mir das auch nur ein und du guckst jeden so an. Ich weiß es auch nicht.

Du weißt, heute Nachmittag, ich meine, das ist irgendwie alles nicht mehr normal. Ich weiß, dass wir uns heute Abend sehen und ich habe Bauchschmerzen. Fürchterlich. Ich kann dir das natürlich nicht sagen, das ist ja blöd, das ist ja albern. Typ wie ich. Ich bitte dich, irgendwie, man muss schon aufpassen auf das, was man sagt, oder? Du denkst womöglich weh hinter dir her, hä?

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2: In die neue Woche geht es verbreitet dicht bewölkt. Zwar scheint zwischendurch auch mal die Sonne. Vor allem am Nachmittag muss immer wieder mit Schauern und Gewittern gerechnet werden. Dazu ist es recht windig. Die Höchstwerte erreichen 24 Grad in Eupen und Stolberg und 21 Grad in St. Veit und Schleiden. Am Abend und in der Nacht ist es verbreitet stark bewölkt und immer wieder fällt neuer Regen. Die Temperaturen gehen auf 16 bis 12 Grad zurück. Auch morgen ist es weiter leicht unbeständig. Neben Sonne und Wolken muss verbreitet mit etwas Regen gerechnet werden. Mit 18 bis 21 Grad ist es vorübergehend etwas kühler.
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3: Ich bin Thomas Brock. Das US-Militär hat Medienberichten zufolge erstmals seit Ende Juli wieder Angriffe im Iran geflogen. Ziel seien zwei iranische Raketenwerfer auf der Insel Larak gewesen, berichten etwa die Sender Fox News und CBS News unter Berufung auf einen US-Beamten.
4: Seit Wochen herrschte Ruhe zwischen den Kriegsparteien USA und Iran, allerdings gab es auch keinerlei Verhandlungsfortschritte. Jetzt startete das US-Militär wieder Angriffe, vor allem um zu verhindern, dass der Iran weitere Seeminen in der Straße von Hormuz verteilt. Präsident Trump behauptet, der Handelsweg sei von allen Minen geräumt und er hat gedroht, alle Schiffe zu zerstören, die in der Meerenge Seeminen legen. Trump beteuert auch, dass der Iran bezwungen und die Straße von Hormuz offen sei, allerdings liegt der Schiffsverkehr dort weiterhin ziemlich brach. Aus den USA, Tina Eck.
3: Wie sieht die angekündigte Reaktion auf den versuchten Sprengstoffanschlag am Flughafen Leipzig-Halle aus? Die Bundesregierung will darauf bald eine Antwort geben. Das bestätigte Kanzler Merz nochmal in der ARD. Demnach laufen dazu aktuell Abstimmungen mit den Partnern.
5: Die ist abgestimmt. Die wird in diesen Tagen auch final abgestimmt mit der Europäischen Union, mit den NATO-Partnern. Es wird eine Reaktion aus Deutschland sein, aber die Partner in der Europäischen Union und in der NATO werden davon nicht überrascht.
3: Bundeskanzler Merz. Eine mit Sprengstoff präparierte Drohne war Anfang August im Sicherheitsbereich des Flughafens zwischen ukrainischen Frachtmaschinen entdeckt worden. Unter den durch Schüsse bei einem Techno-Festival in der Schweiz verletzten Opfern ist auch eine deutsche Frau. Das teilte die Aargauer Kantonspolizei mit. Bei den anderen vier Verletzten handele es sich um Schweizer Männer. Durch die Schüsse war gestern früh eine 22-jährige Italienerin getötet worden. Der oder die Täter sind weiter auf der Flucht. Es läuft eine Großfahndung. Das Motiv für die Tat ist noch unklar. Die Polizei geht davon aus, dass es sich entweder um einen Terrorakt, einen Amoklauf oder eine Abrechnung im kriminellen Milieu handelt. In der Fußball-Bundesliga hat der FC Schalke 04 ein bitteres Comeback erlebt. Der Aufsteiger verlor zum Saisonstart beim FC Augsburg mit 0:3. Außerdem gewann der SC Freiburg gegen Werder Bremen mit 4:1.
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sagen die meisten Frieden. Ralf Kemper hat herausgefunden, dass auch Gottes Wille für die Menschen Frieden ist. Neugierig? 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

Frieden ist sehr zerbrechlich. Das erleben wir immer wieder in den großen weltpolitischen Dimensionen genauso wie in unserem kleinen zwischenmenschlichen Bereich. Ein unbedachtes, zorniges Wort und schon ist der Friede auf und davon. Und manchmal dauert es sehr lange, bis wieder Frieden einzieht. Frieden hat aber immer mehrere Dimensionen. Die horizontale Dimension, der Friede zwischen Menschen, und die vertikale Dimension, der Friede zwischen Gott und Mensch. Der Unfriede zwischen Menschen hat letztlich seinen Ursprung im Unfrieden mit Gott.

Wir stehen mit Gott im Kriegszustand. Wir haben Gott den Krieg erklärt. Das jedenfalls sagt Gott selber in seinem Wort. Im dritten Kapitel des Römerbriefes macht der Apostel Paulus über den Menschen ganz grundsätzliche Aussagen. Das heißt, diese Aussagen gelten ausnahmslos für jeden Menschen. Sie sind für uns heute mit unserem optimistischen Menschenbild nur schwer anzunehmen. Aber Gott sieht uns so. Ich zitiere auszugsweise aus Römer 3 nach einer modernen Übersetzung. Es gibt keinen, auch nicht einen einzigen Menschen, der ohne Sünde ist. Es gibt keinen Menschen, der einsichtig ist und nach Gottes Willen fragt. Alle Menschen haben sich von ihm abgewandt und sind dadurch für Gott unbrauchbar geworden. Da ist wirklich kein Mensch, der Gutes tut, kein einziger. Den Weg zum Frieden kennen sie nicht, denn sie haben keine Ehrfurcht vor Gott.

Es gibt keinen Menschen, der wirklich gut ist. So sieht Gott uns. Vielleicht sagen Sie jetzt, aber ich bin kein Mörder, ich bin kein Betrüger. Mag sein, aber trotzdem sind Sie Sünder und damit im Kriegszustand mit Gott. In unserem Bibeltext wird deutlich, was Sünde alles einschließt. Zum Beispiel wird gesagt, es gibt keinen, der nach Gottes Willen fragt. Vielleicht drehen wir keine großen Dinger, aber wir fragen nicht nach Gott und was er will. Wir tun, was uns gefällt. Das ist unsere Sünde. Wir enthalten Gott den Dank und die Anerkennung vor, die ihm zusteht. In Römer 1, Vers 21 wird dies so formuliert. Weil sie Gott kannten, ihn aber weder als Gott verherrlichten noch ihm Dank darbrachten. Man kann durchaus etwas über Gott wissen, vielleicht sogar an seine Existenz glauben, vielleicht in die Kirche oder Gemeinde gehen und trotzdem nicht in der richtigen Haltung vor ihm stehen. Man kann nach außen sehr fromm sein und trotzdem Gott gegenüber undankbar sein. Wie oft danken wir uns stattdessen selber und leben in dem Irrglauben, dass wir uns alles das, was wir haben, selber erarbeitet und verdient haben. Gottes Urteil über uns Menschen ist ernüchternd. Kapitel 1 bis 3 im Römerbrief zerstören alle unsere Illusionen über den Menschen, der von Natur aus gut ist. Aber zu unserem Glück sind das nicht alle Aussagen, die Gott macht. Wir sind zwar im Kriegszustand mit Gott, er aber nicht mit uns. Gott hat andere Gedanken über uns, obwohl wir uns immer wieder von ihm abwenden.

In Jeremia 29, Vers 11 bis 13 werden diese Gedanken Gottes formuliert. Dort sagt Gott: Denn ich kenne ja die Gedanken, die ich über euch denke, spricht der Herr. Gedanken des Friedens und nicht des Unheils, um euch Zukunft und Hoffnung zu gewähren. Ruft ihr mich an, geht ihr hin und betet zu mir, dann werde ich auf euch hören. Und sucht ihr mich, so werde ich mich finden lassen. Ja, fragt ihr mit eurem ganzen Herzen nach mir, so werde ich mich von euch finden lassen, spricht der Herr. Gott hat Frieden mit uns vor. Seit der Mensch sich von ihm abgewandt hat, ist Gott ständig in Friedensverhandlungen mit seinem Menschen. Er hat keine Möglichkeit ungenutzt gelassen. Immer wieder hat er versucht, uns zu erreichen. Aber wir waren der unwillige und unzuverlässige Partner. Wir haben die Verträge gebrochen. Gott ist in seinem Versuch, Frieden zu schaffen, sehr weit gegangen. So weit, wie kein Mensch je gehen könnte. Im Alten Testament finden wir dazu eine Zukunftsaussage, die auf das hinweist, was Jesus später einmal tun würde. Dort heißt es: Doch er war durchbohrt um unserer Vergehen willen, zerschlagen um unserer Sünde willen. Die Strafe lag auf ihm zu unserem Frieden, und durch seine Striemen ist uns Heilung geworden. Wir alle irrten umher wie Schafe, wir wandten uns jeder auf seinen eigenen Weg, aber der Herr ließ ihn treffen, unser aller Schuld.

Gott macht keinen billigen Frieden. Er lässt die Sünde nicht einfach unter den Tisch fallen. In Psalm 85, Vers 11 wird eine bemerkenswerte Aussage gemacht. Gnade und Wahrheit sind sich begegnet. Gerechtigkeit und Frieden haben sich geküsst. Wenn Menschen versuchen, Frieden zu machen, bleibt oft die Gerechtigkeit und die Wahrheit auf der Strecke. Menschliche Friedensversuche sind oft so unbefriedigend. Als Gott Frieden machte, sind sich Wahrheit und Gnade begegnet, haben sich Gerechtigkeit und Frieden geküsst. Wie hat Gott das gemacht? Im Römerbrief wird behauptet, dass wir Frieden mit Gott haben durch unseren Herrn Jesus Christus. Im Kolosserbrief wird berichtet, dass Gott Frieden gemacht hat durch das Blut des Kreuzes, an dem Jesus gestorben ist. Und im Epheserbrief wird es noch weiter auf den Punkt gebracht mit der Aussage, denn Jesus ist unser Friede. Frieden mit Gott ist einzig und allein durch Jesus Christus möglich. Alle anderen Versuche scheitern. Alle anderen Versuche werden Gott nicht gerecht. Denn es existiert wirkliche Schuld zwischen uns und Gott. Am Kreuz hat Gott Frieden geschaffen. Einen teuren Frieden, der ihn sehr viel wert war. Er hat alles eingesetzt, was er hatte. Seinen eigenen Sohn, der stellvertretend für unsere Schuld starb. Deshalb muss niemand mehr wegen seiner Sünden von Gott getrennt sein. Gott macht Frieden möglich. Und dieser Friede ist keine innerseelische Sackgasse. Der Friede, den Gott am Kreuz geschaffen hat, hat eine Kettenreaktion in Gang gesetzt. Gott hat die größte Friedensbewegung der Welt begonnen und wir können Teil dieser Friedensbewegung werden. Denn Gott will, dass wir seinen Frieden weitergeben an eine Welt, die sich selbst zerstört.

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2: Also es war ein sehr schönes Kabinchen hier.
3: Ja, ist es. Aber jetzt erstmal packen und dann hoch auf Deck.
2: Oh ja, und sag mal, hilft das denn, was Gott in der Bibel sagt? Funktioniert das mit dem Leben?
3: In der Bibel lesen wir über Leute, die heißen Israeliten. Aber denen ging es nicht so gut. Die wurden ausgenutzt als Sklaven und...
4: Und Gott hat ihnen geholfen, da wegzukommen und dann sollten sie ein neues Leben anfangen in Israel.
2: Wie haben sie denn das gemacht?
4: Also Gott hat ihnen erzählt, wie sie leben sollten und ein paar hundert Jahre später haben sie eins der besten Länder der Welt gehabt.
2: Das ist ja fast wie bei uns in Norwegen. Vorher waren alle Wikinger und haben geklaut und gestritten und mit den Schwertern die Köpfe eingeschlagen. Und dann hat sich alles geändert.
4: Ja, genau. Und die Wikinger, die haben ja Leute aus England und Irland gestohlen, aber die Leute hatten die Bibel mit. Und dann haben die den Norwegern erzählt, wie Gott will, dass wir leben sollen.
2: Hui!
4: Und dann hat sich ganz Norwegen verändert. Das hat schon eine Weile gedauert, bis die Leute anders gedacht haben, aber das hat geklappt. Und als die Wikinger gehört haben von jemand, der nicht rumgehauen hat und geschlagen, sondern sein eigenes Blut ausgegossen hat.
2: Ja, und wer war das doch mal?
4: Das war Jesus. Und als die Wikinger von Jesus gehört haben, da haben die langsam angefangen, anders zu denken. Jesus hat den Leuten gezeigt, wie sie leben sollen, ohne dass er selber eine einzige schlechte Sache gemacht hat.
2: Wie geht denn das? Ich dachte, wir machen alle Fehler.
4: Ja, Jesus war halt nicht nur ein Mensch. Und wir lesen auch in der Bibel, dass er Sachen gemacht hat, die Menschen nicht können. Jesus hat auch Tausende von Kranken geheilt und Tote lebendig gemacht. Der konnte einfach Sachen, die nur Gott kann.
2: Oh, und vielleicht ist er ja Gott.
4: Ganz genau.
5: Und sehr geehrte Fahrgäste.
4: Oh, warte mal.
5: Wir machen einen kurzen Halt, um einem gekenterten Segelboot zu helfen.
4: Oh, Segel? Sehr gut.
5: Danke für Ihr Verständnis.
2: Oh, guck mal aus dem Fenster, Chris.
4: Oh ja, das Segelboot.
2: Das ist umgefallen.
4: Oh, die armen Menschen im kalten Wasser.
2: Da kommt jemand.
4: Das ist das Rettungsboot von der Fähre. Die werden gerettet.
2: Wie gut.
4: Und Östern, das ist ja genau das, was ich sagen wollte. In der Bibel lesen wir, dass Jesus perfekt gelebt hat.
2: Ja, das ist ja Gott.
4: Und dass er alle Menschen durch seinen Tod retten kann.
2: Ja, aber wie kann man denn jemanden retten, wenn man tot ist?
4: Weil er wieder lebendig geworden ist.
2: Wie geht denn das?
4: Na, Gott kann ja sowas. Und Jesus hat durch seinen Tod all das Schlechte von uns auf sich genommen.
2: Auf sich selber?
4: Als er da am Kreuz starb. Und deshalb können ja wir dann wieder mit und für Gott leben.
2: Aber wieso macht denn Jesus das? Er hat's doch gar nicht nötig.
4: Ja, weil er will, dass wir wieder für und mit Gott leben können und weil er uns seine Liebe schenkt.
2: Schenkt? Aber man muss doch irgendwie dafür bezahlen, oder nicht?
4: Nee, das schaffen wir nicht. Denk mal an die Leute, die eben hier aus dem Wasser geholt wurden. Haben die Fähre gekauft?
2: Nee, das konnten die doch gar nicht.
4: Haben die es verdient, gerettet zu werden?
2: Verdient? Nee, die sind doch umgeplumpst.
4: Genau, konnten die dafür arbeiten oder bezahlen, gerettet zu werden?
2: Nee.
4: Aber sie wollten gerettet werden. Und so ist es mit den Menschen um ihr Gott. Alle, die wollen, können gerettet werden, um für und mit Gott zu leben. In diesem Leben und im nächsten.
2: Oh, das ist ja das größte Geschenk. Das ist ja größer als eine Fähre.
6: Mein lieber Freund, jetzt liegt's an dir. Jetzt denk mal bitte nach. Du hast gehört von Jesus und dass er für dich starb.

0: Jesus ist überall. Er ist auch jetzt hier und wir können mit ihm sprechen. Wenn du willst, kannst du mit mir zusammen beten. Jesus, ich will dir vertrauen. Danke für dein Wort. Bitte vergib mir alles Schlechte, was ich getan und gesagt und gedacht habe. Vielen Dank, dass du dein Leben für mich gegeben hast. Hilf mir dazu, mit dir und für dich durchs Leben zu gehen. Danke. Amen.
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16: In die neue Woche geht es verbreitet dicht bewölkt. Zwar scheint zwischendurch auch mal die Sonne. Vor allem am Nachmittag muss immer wieder mit Schauern und Gewittern gerechnet werden. Dazu ist es recht windig. Die Höchstwerte erreichen 24 Grad in Eupen und Stolberg und 21 Grad in St. Veit und Schleiden. Am Abend und in der Nacht ist es verbreitet stark bewölkt und immer wieder fällt neuer Regen. Die Temperaturen gehen auf 16 bis 12 Grad zurück. Auch morgen ist es weiter leicht unbeständig. Neben Sonne und Wolken muss verbreitet mit etwas Regen gerechnet werden. Mit 18 bis 21 Grad ist es vorübergehend etwas kühler.
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17: Ich bin Tine Klimach. Knapp eine Woche vor der mit Spannung erwarteten Landtagswahl in Sachsen-Anhalt absolviert Bundeskanzler Friedrich Merz dort seinen ersten Wahlkampftermin. In Quedlinburg im Harz wird er heute von Ministerpräsident Sven Schulze durch den Schlossgarten geführt und äußert sich dann gemeinsam mit dem CDU-Spitzenkandidaten vor Kameras.
18: Schulze grenzt sich von der Bundes-CDU ab und macht sogar gegen sie Wahlkampf. Im Sommer stellte er sich gemeinsam mit den anderen beiden ostdeutschen CDU-Ministerpräsidenten gegen ein Kernelement des schwarz-roten Rentenreformkonzepts, die abschlagsfreie Rente nach 45 Beitragsjahren. Eine Präsidiumsklausur der Bundes-CDU in Magdeburg wurde auf Wunsch Schulzes wieder abgesagt. Das Motto: maximale Distanz zur Bundes-CDU und ihrem Vorsitzenden. Aus Berlin, Dirk Zeitler.
17: Das US-Militär hat wieder Ziele im Iran angegriffen. Es nahm dabei zwei Raketenwerfer auf der Insel Larak ins Visier, wie mehrere US-Medien unter Berufung auf einen US-Beamten berichteten. Sie sollten daran gehindert werden, neue Seeminen in der Straße von Hormuz zu legen, hieß es. Die iranischen Revolutionsgarden drohten umgehend mit Vergeltung. Nach eigenen Angaben gab es auch bereits Angriffe auf zwei Stützpunkte des US-Militärs in Jordanien. Bei dem schweren Fährunglück vor der Insel Zypern sind mindestens 8 Menschen ums Leben gekommen. Die Expressfähre war gestern kurz nach dem Auslaufen gekentert. Gerettete Passagiere erheben Behördenangaben zufolge schwere Anschuldigungen gegen die Besatzung des später gesunkenen Katamarans.
19: Plötzlich hat sich das Schiff zur Seite geneigt. Menschen sprangen panisch auf und suchten nach Rettungswesten. Einige versuchten, Scheiben einzuschlagen, um aus dem sinkenden Schiff herauszukommen. An Bord herrschte Chaos, berichtet ein Überlebender. Warum Wasser in das Schiff eindringen konnte, ist bislang unklar. Die Hoffnung, weitere Überlebende zu finden, schwindet. Das Schiff ist nämlich an einer Stelle gesunken, an der das Meer rund 500 Meter tief ist. Aus Athen, Takis Zafos.
17: Zum Sport. In der Fußball-Bundesliga hat der FC Schalke 04 ein bitteres Comeback erlebt. Der Aufsteiger verlor zum Saisonstart beim FC Augsburg mit 0:3. Außerdem gewann der SC Freiburg gegen Werder Bremen mit 4:1.
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20: Die Frührevue am Montag hier bei Radio 700. Ich bin Tobias Reuter. Moin, moin.
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0: Das Sommerloch ist auch auf dem deutschen Arbeitsmarkt spürbar. Obwohl es für die Wirtschaft langsam wieder bergauf zu gehen scheint, sind die Arbeitslosenzahlen im August wieder gestiegen. Julia Thomas mit den Hintergründen.
1: Bundesweit hat sich der Arbeitsmarkt im August seitwärts entwickelt. Sommerloch nennen das die Experten und die Flaute ist im deutschen Teil unseres Sendegebiets sogar noch größer. Denn hier sind die Sommerferien so spät wie lange nicht mehr. Das hat sich auch auf die Zahl der Arbeitslosen ausgewirkt, sagt Derja Danica, Pressesprecherin der Agentur für Arbeit Aachen-Düren.
2: Im August ist die Arbeitslosigkeit noch einmal gestiegen. Aktuell sind in unserer Region rund 45.500 Menschen arbeitslos gemeldet. Das sind etwa 700 mehr als im Vormonat. Dass die Arbeitslosenzahlen im Sommermonat August noch einmal steigen, ist ein saisontypischer Effekt. Insbesondere junge Menschen sind nach dem Ende der Schule oder ihrer Berufsausbildung vorübergehend arbeitslos. Gleichzeitig haben uns die Unternehmen sogar mehr neue Stellen gemeldet als im Juli. Gesucht werden dabei überwiegend Fachkräfte. Gerade für junge Menschen, die ihre Ausbildung erfolgreich abgeschlossen haben, bestehen deshalb gute Chancen, schnell ins Berufsleben einzusteigen. Für diejenigen, die nach der Schule noch keinen Ausbildungsplatz gefunden haben, stehen in unserer Region aktuell noch rund 1.300 offene Ausbildungsstellen zur Verfügung, und zwar in nahezu allen Branchen. Der Zug ist also noch nicht abgefahren. Zwar hat der klassische Ausbildungsstart bereits begonnen, die Chancen, noch in diesem Jahr einen Ausbildungsplatz zu finden, stehen aber noch gut.
1: Dennoch entwickelt sich die Situation am Arbeitsmarkt auch regional unterschiedlich. Die Zahlen steigen im Vergleich zum Vorjahr nicht überall.
2: In der Städteregion Aachen liegt die Arbeitslosenquote aktuell bei 7,9%. Das sind 0,1 Prozentpunkte weniger als im August des letzten Jahres. Auch im Kreis Heinsberg ist die Quote im Jahresvergleich gesunken. Sie beträgt derzeit 5,9% und liegt damit 0,2 Prozentpunkte unter dem Vorjahresniveau. Im Kreis Düren zeigt sich eine gegenläufige Entwicklung. Hier ist die Arbeitslosenquote im Vergleich zum Vorjahr um 0,2 Prozentpunkte auf 8,0% gestiegen. Im Bezirk Kall liegt die Arbeitslosenquote aktuell bei 5,6% und damit 0,1 Prozentpunkte unter dem Vorjahreswert.
1: Die Agentur für Arbeit hofft nun, dass im Herbst die Wirtschaft weiter an Fahrt aufnimmt. Das könnte auch den Arbeitsmarkt weiter beflügeln. Sicher ist das aber noch nicht.

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1: In die neue Woche geht es verbreitet dicht bewölkt. Zwar scheint zwischendurch auch mal die Sonne. Vor allem am Nachmittag muss immer wieder mit Schauern und Gewittern gerechnet werden. Dazu ist es recht windig. Die Höchstwerte erreichen 24 Grad in Eupen und Stolberg und 21 Grad in St. Veit und Schleiden. Am Abend und in der Nacht ist es verbreitet stark bewölkt und immer wieder fällt neuer Regen. Die Temperaturen gehen auf 16 bis 12 Grad zurück. Auch morgen ist es weiter leicht unbeständig. Neben Sonne und Wolken muss verbreitet mit etwas Regen gerechnet werden. Mit 18 bis 21 Grad ist es vorübergehend etwas kühler.
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1: Ich bin Dieter Speth. Großeinsatz für die Polizei gestern Abend in der Eupener Unterstadt. Nach ersten Erkenntnissen waren im Bereich des Scheiblerplatzes Schüsse gefallen. Mehrere Personen sollen verletzt worden sein. Polizei, Rettungsdienst sowie Einsatzkräfte der DG-Hilfeleistungszone waren vor Ort. Bis zum späten Abend wollten Polizei und Staatsanwaltschaft noch keine Stellungnahme zu den Vorgängen abgeben. Die Ermittlungen dauern an. Auch 18 Tage nach dem Ausbruch des Großbrandes im Hohen Venn sind die Feuer weiter nicht komplett unter Kontrolle. Heute sind erneut rund 80 Mitarbeiter von Feuerwehr und Zivilschutz im Einsatz, um Glutnester zu löschen. 30 Feuerwehrleute und 5 Löschfahrzeuge aus Deutschland sind ebenfalls im Einsatz. Zuletzt haben starke Windböen über das Wochenende immer wieder die Lage erschwert. An mehreren Stellen flammen die Brände immer wieder auf. Vor allem die Nordostflanke des Feuers müsse ständig überwacht werden. Zudem besteht die Gefahr, dass sich Brände unterirdisch in den Torfschichten unbemerkt fortsetzen und immer wieder neu aufflammen können. Die Fennstraße N68 zwischen Eupel und Belcoir muss noch bis mindestens Mittwoch wegen der Löscharbeiten für den Verkehr gesperrt bleiben. In Heimbach-Flatten ist es am Donnerstagabend zu einem Küchenbrand in einem Einfamilienhaus gekommen. Der Brand war offenbar im Dachgeschoss ausgebrochen. 2 Personen kamen verletzt in ein Krankenhaus. Um alle Glutnester löschen zu können, musste die Decke der Wohnung geöffnet werden. Nach Angaben der Feuerwehr kann das Haus derzeit nicht mehr bewohnt werden. Neben Einsatzkräften aus Heimbach waren noch Wehrleute aus Niedecken und Kreuzau vor Ort. Zur Höhe des entstandenen Sachschadens konnten zunächst noch keine Angaben gemacht werden. Zum Sport. In der 3. Fußballliga hat Alemannia Aachen eine kräftige Niederlage kassiert. Das Heimspiel im Tivoli gegen den SV Meppen endet am Samstag mit 0:3. In der Fußball-Mittelrheinliga unterlag Neuaufsteiger Klodwig Zülpich in Frechen mit 4:0. Eintracht Hohkeppel und der FC Wegberg Beek trennen sich unentschieden 1:1. 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
1: In der Bibel lesen wir: Doch er wurde um unserer Übertretungen willen durchbohrt, wegen unserer Missetaten zerschlagen. Die Strafe lag auf ihm, damit wir Frieden hätten. Und durch seine Wunden sind wir geheilt worden. Jesaja 53, Vers 5. Meine Hände und Füße wurden durchbohrt. Psalm 22, Vers 17. Von wem spricht die Bibel hier? So lautete die Frage des Lehrers in der 12. Jahrgangsstufe eines Gymnasiums. Wie aus der Pistole geschossen kam die Antwort: Jesus Christus bei seiner Kreuzigung. Doch sonderbar ist es einem zumute, wenn man bedenkt, wer diese Zeilen schrieb. Es war der König David, der ca. 1000 Jahre vor Christus lebte. 300 Jahre nach Abfassung dieses Textes, also etwa um 700 vor Christus, praktizierten die Perser als erste die Kreuzigung. Und weitere 400 Jahre vergingen, bevor die Römer diese Hinrichtungsmethode übernahmen. 63 vor Christus, gut 900 Jahre nach David, besetzte der römische Feldherr Pompeius Jerusalem und unterjochte Israel. Somit wurde der Ort, an dem der verheißene Messias erscheinen sollte, Micha 5, Vers 1, zur römischen Provinz. 90 Jahre später, um ca. 30 nach Christus, untersagten die Römer den Juden die selbstständige Hinrichtung von Sträflingen. Wieso ist das so wichtig? Hätten die jüdischen Führer dieses Recht behalten, dann wäre Christus gesteinigt worden. Doch das Alte Testament prophezeite die Kreuzigung als Todesart des Messias. Und so ist es geschehen. Gott hatte den Plan, durch den Tod seines Sohnes diese Welt zu retten. Da dieses Ereignis von so entscheidender Bedeutung ist, kündigte er es an und führt diesen Entschluss auch entgegen allen Gesetzen der Logik durch. Wie unglaublich klingt es, dass ein junger König den Tod des ewigen Gottes durch eine bis dato noch nicht einmal erfundene Hinrichtungsmethode voraussagt? Wie unbegreiflich scheint es, wenn man sieht, wie Gott die Geschichte bis ins Letzte lenkt, sodass dieses wichtigste Ereignis der Menschheitsgeschichte stattfinden konnte? Wie ist es möglich, dieses Zeugnis der Geschichte zu ignorieren? Was sagen Sie dazu?
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0: In die neue Woche geht es verbreitet dicht bewölkt. Zwar scheint zwischendurch auch mal die Sonne. Vor allem am Nachmittag muss immer wieder mit Schauern und Gewittern gerechnet werden. Dazu ist es recht windig. Die Höchstwerte erreichen 24 Grad in Eupen und Stolberg und 21 Grad in St. Veit und Schleiden. Am Abend und in der Nacht ist es verbreitet stark bewölkt und immer wieder fällt neuer Regen. Die Temperaturen gehen auf 16 bis 12 Grad zurück. Auch morgen ist es weiter leicht unbeständig. Neben Sonne und Wolken muss verbreitet mit etwas Regen gerechnet werden. Mit 18 bis 21 Grad ist es vorübergehend etwas kühler.
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13: Ich bin Tine Klimach. Erstmals seit Ende Juli haben die US-Streitkräfte wieder Ziele im Iran angegriffen. Das US-Militär informierte in der Nacht über Maßnahmen gegen Minenlegeeinheiten der iranischen Revolutionsgarden. Sie sollten daran gehindert werden, neue Seeminen in der Straße von Hormuz zu legen, hieß es.
14: Seit Wochen herrschte Ruhe zwischen den Kriegsparteien USA und Iran, allerdings gab es auch keinerlei Verhandlungsfortschritte. Jetzt startete das US-Militär wieder Angriffe, vor allem um zu verhindern, dass der Iran weitere Seeminen in der Straße von Hormuz verteilt. Präsident Trump behauptet, der Handelsweg sei von allen Minen geräumt und er hat gedroht, alle Schiffe zu zerstören, die in der Meerenge Seeminen legen. Trump beteuert auch, dass der Iran bezwungen und die Straße von Hormuz offen sei, allerdings liegt der Schiffsverkehr dort weiterhin ziemlich brach. Aus den USA, Tina Eck.
13: Wenige Tage vor der Wahl in Sachsen-Anhalt am nächsten Sonntag macht sich Kanzler Merz heute auf nach Quedlinburg im Harz zu seinem ersten Wahlkampftermin. Dort nimmt er an einer Gesprächsrunde mit Kandidaten für den Landtag teil und wird sich gemeinsam mit Ministerpräsident Schulze vor der Kamera äußern. Nach den folgeschweren Schüssen bei einem Techno-Festival in der Schweiz läuft die Fahndung auf Hochtouren. Nach Angaben der Kantonspolizei Aargau ist weiter unklar, ob es sich um einen oder mehrere Täter handelt. In der Nacht auf Sonntag war eine junge Italienerin getötet worden. Unter den 5 Verletzten ist laut Polizei auch eine Deutsche.
15: Die Schüsse waren nach Angaben der Ermittler aus mindestens 2 Waffen abgegeben worden. Es seien unterschiedliche Patronenhülsen am Tatort gefunden worden, die zu einer Pistole oder Maschinenpistole und einem Sturmgewehr passen, heißt es. Ob das auf 2 Täter hindeutet oder ein Schütze beide Waffen nutzte, ließ die Polizei offen. Auch das Motiv ist weiterhin unklar. Möglich sei nach Angaben der Schweizer Ermittler ein Terrorakt, eine Amoktat oder eine Abrechnung im kriminellen Milieu. Die Untersuchungen laufen. Diana Kramer, Redaktion.
13: Zum Sport. Die deutschen Hockeyherren haben bei der Weltmeisterschaft ihren Titel verteidigt und zum 4. Mal Gold gewonnen. Das deutsche Team gewann im Endspiel gegen Spanien mit 1:0. Und in der Fußball-Bundesliga hat Schalke 04 zum Saisonstart beim FC Augsburg mit 0:3 verloren. Außerdem gewann der SC Freiburg gegen Werder Bremen mit 4:1.
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18: Sieben Uhr bei Radio 700. Ja, die Frührevue jetzt hier mit mir, Tobias Reuter. Und das mit einer zweiten Stunde.
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0: Um 5:30 hören Sie hier wie immer die regionalen Nachrichten. Gleich zur zweiten Hälfte dieser Stunde hat dann Lukas Blasius die unsere Veranstaltungstipps für Sie und Andi Holz, unser Wetterexperte, der verrät Ihnen, wie das Wetter in der neuen Woche so wird.
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1: Widder. Jetzt heißt es Augen zu und durch. Den Stress von der Arbeit können Sie nach Feierabend nicht abschütteln. Nächste Woche wird es wieder besser.
2: Stier.
1: Sie haben jetzt freie Wahl. Alleinstehende können mit ihrem natürlichen Charme punkten.
2: Zwillinge.
1: Sorgen Sie für gute Unterhaltung, wenn Ihre Stimmung schwankt. Gehen Sie ins Theater oder in ein Konzert.
2: Krebs.
1: Wutausbrüche bringen Sie nicht weiter. Versuchen Sie es mit Diplomatie und mit sachlichen Argumenten.
2: Löwe.
1: Wenn Sie etwas hassen, dann sind es schwammige Absprachen. Drängen Sie auf mehr Verbindlichkeit.
2: Jungfrau.
1: Sie sind ständig auf Achse und das macht Ihnen überhaupt nichts aus. Sie genießen es, neue Kontakte zu knüpfen.
2: Waage.
1: Haben Sie vor einem aufwendigen Projekt keine Scheu. Mit sorgfältiger Planung entwickeln Sie ein gutes Konzept.
2: Skorpion.
1: Ihnen wurde in die Wiege gelegt, Entscheidungen zu treffen. Machen Sie davon Gebrauch, es wird sich lohnen.
2: Schütze.
1: Geschwindigkeit ist für Sie keine Hexerei. Viele andere Menschen können mit Ihnen nicht Schritt halten.
2: Steinbock.
1: Liebesgott Amor gibt sich im Moment mit Ihnen besonders viel Mühe. Enttäuschen Sie ihn nicht.
2: Wassermann.
1: Sie brauchen genügend Platz für Ihre Ideen. Ihr Partner sollte Sie nicht einengen, sonst ergreifen Sie die Flucht.
2: Fische.
1: Ihre sprunghafte Art kommt jetzt nicht besonders gut an, vor allem nicht in der Liebe.

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1: Das letzte Augustwochenende präsentierte sich recht passabel mit Sonne und Wolken im Wechsel. Nur der Wind war ziemlich ruppig unterwegs. Und dazu gab es Temperaturen, die für Ende August normal waren, mit knapp 20 Grad auf den höchsten Tagen. Sonst ging es auch leicht über die 20 Grad Marke. Die neue Woche bringt dann etwas turbulenteres Wetter mit, denn am Montag haben wir es mit der Kaltfront von Nordseetief Tessa zu tun und diese zieht über uns hinweg. So gibt es am Montag ein rascher Mix aus Sonne und Wolken und es kann immer wieder Schauer geben, teils auch mit Blitz und Donner. Örtlich können diese Schauer auch kräftig sein, mit Platzregen, kleinem Hagel und auch Sturmböen. Außerhalb davon ist der Wind sehr lebhaft unterwegs, kommt aus Südwest bis West. Die Höchstwerte liegen im Fenn bei 17 Grad, in Simmerath und Galterherberg stehen 18 Grad an, in Vossenack und Rötschen 19 Grad, in Raren 20 Grad und rund um Aachen und am Ruhrsee sind es 21 Grad. Am Dienstag gibt es kaum noch Schauer und es gibt eine Mischung aus Sonne und Wolken bei 19 bis 23 Grad und so geht es dann auch in den kommenden Tagen weiter. Oft ein freundlicher Mix aus Sonne und Wolken, überwiegend trocken und die Temperaturen pendeln sich irgendwo zwischen 20 und 25 Grad ein.
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1: In die neue Woche geht es verbreitet dicht bewölkt. Zwar scheint zwischendurch auch mal die Sonne. Vor allem am Nachmittag muss immer wieder mit Schauern und Gewittern gerechnet werden. Dazu ist es recht windig. Die Höchstwerte erreichen 24 Grad in Eupen und Stolberg und 21 Grad in St. Veit und Schleiden. Am Abend und in der Nacht ist es verbreitet stark bewölkt und immer wieder fällt neuer Regen. Die Temperaturen gehen auf 16 bis 12 Grad zurück. Auch morgen ist es weiter leicht unbeständig. Neben Sonne und Wolken muss verbreitet mit etwas Regen gerechnet werden. Mit 18 bis 21 Grad ist es vorübergehend etwas kühler.
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1: Ich bin Dieter Speth. Großeinsatz für die Polizei gestern Abend in der Eupener Unterstadt. Nach ersten Erkenntnissen waren im Bereich des Scheiblerplatzes Schüsse gefallen. Mehrere Personen sollen verletzt worden sein. Polizei, Rettungsdienst sowie Einsatzkräfte der DG-Hilfeleistungszone waren vor Ort. Bis zum späten Abend wollten Polizei und Staatsanwaltschaft noch keine Stellungnahme zu den Vorgängen abgeben. Die Ermittlungen dauern an. Auch 18 Tage nach dem Ausbruch des Großbrandes im Hohen Venn sind die Feuer weiter nicht komplett unter Kontrolle. Heute sind erneut rund 80 Mitarbeiter von Feuerwehr und Zivilschutz im Einsatz, um Glutnester zu löschen. 30 Feuerwehrleute und 5 Löschfahrzeuge aus Deutschland sind ebenfalls im Einsatz. Zuletzt haben starke Windböen über das Wochenende immer wieder die Lage erschwert. An mehreren Stellen flammen die Brände immer wieder auf. Vor allem die Nordostflanke des Feuers müsse ständig überwacht werden. Zudem besteht die Gefahr, dass sich Brände unterirdisch in den Torfschichten unbemerkt fortsetzen und immer wieder neu aufflammen können. Die Fennstraße N68 zwischen Eupel und Belcoir muss noch bis mindestens Mittwoch wegen der Löscharbeiten für den Verkehr gesperrt bleiben. In Heimbach-Flatten ist es am Donnerstagabend zu einem Küchenbrand in einem Einfamilienhaus gekommen. Der Brand war offenbar im Dachgeschoss ausgebrochen. 2 Personen kamen verletzt in ein Krankenhaus. Um alle Glutnester löschen zu können, musste die Decke der Wohnung geöffnet werden. Nach Angaben der Feuerwehr kann das Haus derzeit nicht mehr bewohnt werden. Neben Einsatzkräften aus Heimbach waren noch Wehrleute aus Niedecken und Kreuzau vor Ort. Zur Höhe des entstandenen Sachschadens konnten zunächst noch keine Angaben gemacht werden. Zum Sport. In der 3. Fußballliga hat Alemannia Aachen eine kräftige Niederlage kassiert. Das Heimspiel im Tivoli gegen den SV Meppen endet am Samstag mit 0:3. In der Fußball-Mittelrhein-Liga unterlag Neuaufsteiger Klodwig Zülpich in Frechen mit 4:0. Eintracht Hohkeppel und der FC Wegbergbeek trennen sich unentschieden 1:1. 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
1: Kultur, Musik und Aktionen an unterschiedlichen Orten. Das verspricht das Kulturfestival Cultura Nova. Auch heute wieder den ganzen Tag über in der Innenstadt von Herlen. Im Grenzlandtheater Aachen wird heute Abend gelesen. Ab 19 Uhr liest Autor Tupolka Oget aus dem Buch Trotzdem zu Hause. Klassische Musik mit dem Kronos Quartett erklingt um 20 Uhr im Theater Herlen. Immer einen Besuch wert ist Vogelsang IP in Schleiden. Die Ausstellung Bestimmung Herrenmensch entführt sie in dunkelste Kapitel der deutschen Vergangenheit. Aktuell wird sie von den drei Sonderausstellungen Auch du gehörst dem Führer, Visionen der Macht und Butterbrot ein Jahr Gefängnis begleitet. Die Show Wildnisträume befasst sich indes mit der vielfältigen Flora und Fauna im Nationalpark Eifel. Außerdem finden täglich Ranger-Touren und Geländeführungen statt. Geöffnet ist von 10 bis 18 Uhr. Die Kulturgeschichte des Rheinlandes lässt sich bei einem Besuch im LVR-Freilichtmuseum in Mechernich-Kommern entdecken. Derzeit werden dort unter anderem die Sonderausstellungen Via Rheinländer sowie grässliche Glückseligkeit Faszination Kitsch gezeigt. Neu ist die Ausstellung Haus alt mach neu. Ebenfalls neu ist eine Schau, die sich mit dem Thema Geburten im ländlichen Raum vor mehr als 100 Jahren beschäftigt. Derzeit wird auch die Wanderausstellung Netzwerk Börde gezeigt. Geöffnet ist täglich von 11 bis 17 Uhr. Und Nordrhein-Westfalens größte Kirbisschau steht diesmal unter dem Motto Dschungel und Regenwald. Mehr als 100.000 Kürbisse werden zu Skulpturen verbaut. Daneben erwarten sie herbstliche Fotopunkte, kulinarische Angebote, das Maislabyrinth und die Kürbisschnitzwerkstatt sowie Kürbisfloristik und vieles mehr. Und immer abends werden die Kürbisse prächtig illuminiert. Geöffnet ist täglich ab 11 Uhr auf dem Grevelshof Eifel in Mechernich-Obergarzen. 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
16: In die neue Woche geht es verbreitet dicht bewölkt. Zwar scheint zwischendurch auch mal die Sonne. Vor allem am Nachmittag muss immer wieder mit Schauern und Gewittern gerechnet werden. Dazu ist es recht windig. Die Höchstwerte erreichen 24 Grad in Eupen und Stolberg und 21 Grad in St. Veit und Schleiden. Am Abend und in der Nacht ist es verbreitet stark bewölkt und immer wieder fällt neuer Regen. Die Temperaturen gehen auf 16 bis 12 Grad zurück. Auch morgen ist es weiter leicht unbeständig. Neben Sonne und Wolken muss verbreitet mit etwas Regen gerechnet werden. Mit 18 bis 21 Grad ist es vorübergehend etwas kühler.
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17: Ich bin Tine Klimach. Knapp eine Woche vor der Landtagswahl in Sachsen-Anhalt absolviert Bundeskanzler Friedrich Merz dort seinen ersten Wahlkampftermin. In Quedlinburg im Harz wird er heute von Ministerpräsident Sven Schulze durch den Schlossgarten geführt und äußert sich dann gemeinsam mit dem CDU-Spitzenkandidaten vor Kameras.
18: Schulze grenzt sich von der Bundes-CDU ab und macht sogar gegen sie Wahlkampf. Im Sommer stellt er sich gemeinsam mit den anderen beiden ostdeutschen CDU-Ministerpräsidenten gegen ein Kernelement des schwarz-roten Rentenreformkonzepts, die abschlagsfreie Rente nach 45 Beitragsjahren. Eine Präsidiumsklausur der Bundes-CDU in Magdeburg wurde auf Wunsch Schulzes wieder abgesagt. Das Motto: maximale Distanz zur Bundes-CDU und ihrem Vorsitzenden. Aus Berlin, Dirk Zeitler.
17: Erstmals seit Ende Juli haben die US-Streitkräfte wieder Ziele im Iran angegriffen. Das für die Region zuständige US-Militärkommando informierte in der Nacht auf der Plattform X über begrenzte gezielte Maßnahmen gegen Minenlegeeinheiten der iranischen Revolutionsgarden. Sie stellten eine unmittelbare Bedrohung in der Straße von Hormuz dar. Der Iran reagierte umgehend mit Vergeltungsangriffen auf zwei Stützpunkte des US-Militärs in Jordanien. Die Raketen wurden laut jordanischen Angaben jedoch abgefangen. Bei dem schweren Fährunfall vor der Insel Zypern sind mindestens 8 Menschen ums Leben gekommen. Die Expressfähre war gestern kurz nach dem Auslaufen gekentert. Gerettete Passagiere erheben Behördenangaben zufolge schwere Anschuldigungen gegen die Besatzung des später gesunkenen Katamarans.
19: Die Rede ist von chaotischen Szenen. Menschen in Rettungswesten klammern sich außen am Schiff fest. Unter Deck schlagen verzweifelte Passagiere die Scheiben ein, um nach draußen zu gelangen. Einige Türen und Fluchtwege waren wohl verschlossen. Und der Kapitän, der eigentlich an vorderster Front helfen sollte, hat sich wohl aus dem Staub gemacht, als klar war, dass die Fähre sinkt. Die Behörden versprechen umfassende Aufklärungen. Die Ermittler hoffen nun vor allem auf die Bergung des Schiffsdatenschreibers der Fähre, die in rund einem halben Kilometer Tiefe auf Grund liegt. Katrin Müller, Nachrichtenredaktion.
17: Zum Sport. In der Bundesliga hat Augsburg am Abend gegen Aufsteiger Schalke mit 3:0 gewonnen. Freiburg besiegte Bremen zuvor mit 4:1. Die deutschen Hockeymänner sind wieder Weltmeister. Im Endspiel in Belgien besiegte das deutsche Team Spanien mit 1:0.
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22: Eine weitere Stunde der Frührevue und das hier am 31. August mit mir, Tobias Reuter, zum Start in den Montag.
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Andi Holz blickt in dieser Stunde nochmal auf das Wetter für den heutigen Montag, für den Wochenstart. Außerdem gibt es die regionalen Nachrichten wie immer um 5 vor halb und mein Kollege Jochen Späth hat das Gesundheitswetter für Sie.

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2: Vor allem in den Morgenstunden muss mit Gelenk- und Knochenschmerzen gerechnet werden. Auch alte Narben und Wunden können sich unangenehm bemerkbar machen. Auch Menschen mit Herz- und Kreislauferkrankungen sollten ein wenig vorsichtiger sein. Der Blutdruck kann aufgrund der Witterung deutlich schwanken. Außerdem muss mit einer erhöhten Neigung zu Kopfschmerzen und Migräne gerechnet werden. Der Blick auf den Pollenflug. Heute sind Gänsefußpollen in starker Konzentration unterwegs. In mäßiger Belastung sind Gräser, Nessel, Beifuß- und Ambrosiapollen in der Luft. In schwacher Belastung sind auch noch letzte Ampferpollen anzutreffen. Ihnen allen einen angenehmen Montag.
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1: In die neue Woche geht es verbreitet dicht bewölkt. Zwar scheint zwischendurch auch mal die Sonne. Vor allem am Nachmittag muss immer wieder mit Schauern und Gewittern gerechnet werden. Dazu ist es recht windig. Die Höchstwerte erreichen 24 Grad in Eupen und Stolberg und 21 Grad in St. Veit und Schleiden. Am Abend und in der Nacht ist es verbreitet stark bewölkt und immer wieder fällt neuer Regen. Die Temperaturen gehen auf 16 bis 12 Grad zurück. Auch morgen ist es weiter leicht unbeständig. Neben Sonne und Wolken muss verbreitet mit etwas Regen gerechnet werden. Mit 18 bis 21 Grad ist es vorübergehend etwas kühler.
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1: Ich bin Dieter Speth. Großeinsatz für die Polizei gestern Abend in der Eupener Unterstadt. Nach ersten Erkenntnissen waren im Bereich des Scheiblerplatzes Schüsse gefallen. Mehrere Personen sollen verletzt worden sein. Polizei, Rettungsdienst sowie Einsatzkräfte der DG-Hilfeleistungszone waren vor Ort. Bis zum späten Abend wollten Polizei und Staatsanwaltschaft noch keine Stellungnahme zu den Vorgängen abgeben. Die Ermittlungen dauern an. Auch 18 Tage nach dem Ausbruch des Großbrandes im Hohen Venn sind die Feuerwehr nicht komplett unter Kontrolle. Heute sind erneut rund 80 Mitarbeiter von Feuerwehr und Zivilschutz im Einsatz, um Glutnester zu löschen. 30 Feuerwehrleute und 5 Löschfahrzeuge aus Deutschland sind ebenfalls im Einsatz. Zuletzt haben starke Windböen über das Wochenende immer wieder die Lage erschwert. An mehreren Stellen flammen die Brände immer wieder auf. Vor allem die Nordostflanke des Feuers müsse ständig überwacht werden. Zudem besteht die Gefahr, dass sich Brände unterirdisch in den Torfschichten unbemerkt fortsetzen und immer wieder neu aufflammen können. Die Fennstraße N68 zwischen Eupel und Belcroix muss noch bis mindestens Mittwoch wegen der Löscharbeiten für den Verkehr gesperrt bleiben. In Heimbach-Flatten ist es am Donnerstagabend zu einem Küchenbrand in einem Einfamilienhaus gekommen. Der Brand war offenbar im Dachgeschoss ausgebrochen. 2 Personen kamen verletzt in ein Krankenhaus. Um alle Glutnester löschen zu können, musste die Decke der Wohnung geöffnet werden. Nach Angaben der Feuerwehr kann das Haus derzeit nicht mehr bewohnt werden. Neben Einsatzkräften aus Heimbach waren noch Wehrleute aus Niedecken und Kreuzau vor Ort. Zur Höhe des entstandenen Sachschadens konnten zunächst noch keine Angaben gemacht werden. Zum Sport. In der dritten Fußballliga hat Alemannia Aachen eine kräftige Niederlage kassiert. Das Heimspiel im Tivoli gegen den SV Meppen endet am Samstag mit 0:3. In der Fußball-Mittelrheinliga unterlag Neuaufsteiger Klodwig Zülpich in Frechen mit 4:0. Eintracht Hohkeppel und der FC Wegbergbeek trennen sich unentschieden 1:1. 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
1: Das letzte Augustwochenende präsentierte sich recht passabel mit Sonne und Wolken im Wechsel. Nur der Wind war ziemlich ruppig unterwegs. Und dazu gab es Temperaturen, die für Ende August normal waren, mit knapp 20 Grad auf den höchsten Lagen. Sonst ging es auch leicht über die 20 Grad Marke. Die neue Woche bringt dann etwas turbulenteres Wetter mit, denn am Montag haben wir es mit der Kaltfront von Nordseetief Tessa zu tun und diese zieht über uns hinweg. So gibt es am Montag ein rascher Mix aus Sonne und Wolken und es kann immer wieder Schauer geben, teils auch mit Blitz und Donner. Örtlich können diese Schauer auch kräftig sein, mit Platzregen, kleinem Hagel und auch Sturmböen.

0: Außerhalb davon ist der Wind sehr lebhaft unterwegs, kommt aus Südwest bis West. Die Höchstwerte liegen im Hohen Venn bei 17 Grad, in Simmerath und Galterherberg stehen 18 Grad an, in Vossenack und Rötschen 19 Grad, in Raren 20 Grad und rund um Aachen und am Mursee sind es 21 Grad. Am Dienstag gibt es kaum noch Schauer und es gibt eine Mischung aus Sonne und Wolken bei 19 bis 23 Grad und so geht es dann auch in den kommenden Tagen weiter. Oft ein freundlicher Mix aus Sonne und Wolken, überwiegend trocken und die Temperaturen pendeln sich irgendwo zwischen 20 und 25 Grad ein.
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19: In die neue Woche geht es verbreitet dicht bewölkt. Zwar scheint zwischendurch auch mal die Sonne, vor allem am Nachmittag muss immer wieder mit Schauern und Gewittern gerechnet werden. Dazu ist es recht windig. Die Höchstwerte erreichen 24 Grad in Eupen und Stolberg und 21 Grad in St. Veit und Schleiden. Am Abend und in der Nacht ist es verbreitet stark bewölkt und immer wieder fällt neuer Regen. Die Temperaturen gehen auf 16 bis 12 Grad zurück. Auch morgen ist es weiter leicht unbeständig. Neben Sonne und Wolken muss verbreitet mit etwas Regen gerechnet werden. Mit 18 bis 21 Grad ist es vorübergehend etwas kühler.
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20: Ich bin Tine Klimach. Die Zahl der Todesopfer infolge der Flutkatastrophe in Nepal ist auf über 900 gestiegen. Das teilte der dortige Katastrophenschutz mit. Zusammen mit den offiziell bestätigten Zahlen aus dem Katastrophengebiet in China haben mindestens 919 Menschen ihr Leben verloren. Zudem sprang die Zahl der Vermissten in Nepal deutlich auf über 4200. Insgesamt sind weiter tausende Rettungskräfte im Einsatz, um Opfer zu finden und zu bergen. Erstmals seit Ende Juli haben die US-Streitkräfte wieder Ziele im Iran angegriffen. Das US-Militär informierte in der Nacht über Maßnahmen gegen Minenlegeeinheiten der iranischen Revolutionsgarden. Sie sollten daran gehindert werden, neue Seeminen in der Straße von Hormuz zu legen, hieß es.
21: Seit Wochen herrschte Ruhe zwischen den Kriegsparteien USA und Iran, allerdings gab es auch keinerlei Verhandlungsfortschritte. Jetzt startete das US-Militär wieder Angriffe, vor allem um zu verhindern, dass der Iran weitere Seeminen in der Straße von Hormuz verteilt. Präsident Trump behauptet, der Handelsweg sei von allen Minen geräumt und er hat gedroht, alle Schiffe zu zerstören, die in der Meerenge Seeminen legen. Trump beteuert auch, dass der Iran bezwungen und die Straße von Hormuz offen sei, allerdings liegt der Schiffsverkehr dort weiterhin ziemlich breit. Aus den USA, Tina Eck.
20: Nach einer vorläufigen Auswertung des Deutschen Wetterdienstes ist der diesjährige Sommer einer der wärmsten seit Beginn der flächendeckenden Messungen gewesen. Weitere Details gibt der DWD heute in seiner Sommerbilanz bekannt.
22: Auffällig waren vor allem die Extreme. Die Hitzewelle Ende Juni erreichte in Ausmaß und Folgen Dimensionen, wie sie in Deutschland bislang nicht beobachtet wurden, so der DWD. Die Temperaturen lagen zeitweise deutlich über 40 Grad. Tropische Nächte brachten auch nachts kaum Abkühlung. Der Sommer war zudem sehr trocken, vor allem im Westen und Südwesten Deutschlands. Und das Wetter hatte tödliche Folgen. In diesem Jahr sind in Deutschland nach Schätzung des Robert-Koch-Instituts bis Mitte August etwa 15.800 Menschen durch Hitze gestorben. Dirk Zeitler, Nachrichtenredaktion.
20: Knapp eine Woche vor der Landtagswahl in Sachsen-Anhalt absolviert Bundeskanzler Friedrich Merz dort seinen ersten Wahlkampftermin. In Quedlinburg im Harz nimmt er am Abend an einer Gesprächsrunde mit Kandidaten für den Landtag teil. Er wird von Ministerpräsident Schulz durch den Schlossgarten geführt und äußert sich dann gemeinsam mit dem CDU-Spitzenkandidaten vor Kameras.
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25: Die letzte Stunde unserer Frührevue hier bei Radio 700, die hören Sie jetzt hier mit mir, Tobias Reuter. Ich bin also noch bis 10 für Sie am Mikrofon.
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0: Gleich wird es hier auch schon Zeit für unsere Energiespartipps. Und ich versorge sie in dieser Stunde noch mit den besten Schlagern und Oldies. Die gibt's wie immer hier bei Radio 700 in der richtigen Mischung.
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1: Widder. Jetzt heißt es Augen zu und durch. Den Stress von der Arbeit können Sie nach Feierabend nicht abschütteln. Nächste Woche wird es wieder besser.
2: Stier.
1: Sie haben jetzt freie Wahl. Alleinstehende können mit ihrem natürlichen Charme punkten.
3: Zwillinge.
1: Sorgen Sie für gute Unterhaltung, wenn Ihre Stimmung schwankt. Gehen Sie ins Theater oder in ein Konzert.
4: Krebs.
1: Wutausbrüche bringen Sie nicht weiter. Versuchen Sie es mit Diplomatie und mit sachlichen Argumenten.
5: Löwe.
1: Wenn Sie etwas hassen, dann sind es schwammige Absprachen. Drängen Sie auf mehr Verbindlichkeit.
6: Jungfrau.
1: Sie sind ständig auf Achse und das macht Ihnen überhaupt nichts aus. Sie genießen es, neue Kontakte zu knüpfen.
7: Waage.
1: Haben Sie vor einem aufwendigen Projekt keine Scheu. Mit sorgfältiger Planung entwickeln Sie ein gutes Konzept.
8: Skorpion.
1: Ihnen wurde in die Wiege gelegt, Entscheidungen zu treffen. Machen Sie davon Gebrauch, es wird sich lohnen.
9: Schütze.
1: Geschwindigkeit ist für Sie keine Hexerei. Viele andere Menschen können mit Ihnen nicht Schritt halten.
10: Steinbock.
1: Liebesgott Amor gibt sich im Moment mit Ihnen besonders viel Mühe. Enttäuschen Sie ihn nicht.
11: Wassermann.
1: Sie brauchen genügend Platz für Ihre Ideen. Ihr Partner sollte Sie nicht einengen, sonst ergreifen Sie die Flucht.
12: Fische.
1: Ihre sprunghafte Art kommt jetzt nicht besonders gut an, vor allem nicht in der Liebe.

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2: Wenn der Ofen heiß ist, nutzt ihn voll aus. Gleich mehrere Bleche oder Gerichte hintereinander schieben, so spart ihr jedes Mal das energiehungrige Aufheizen. Lasst ruhig das Vorheizen weg, wenn es nicht unbedingt nötig ist. Viele Gerichte schaffen das auch so. Die Restwärme am Ende reicht oft, um den Braten fertig zu bekommen oder den Kuchen goldbraun zu backen. Achtet darauf, die Türen nicht ständig zu öffnen, jedes Mal entweicht wertvolle Wärme. Und ja, Umluft ist euer Freund, wenn es um mehrere Ebenen geht. Also meine Lieben, wer zusammenbackt, spart zusammen und serviert mit jedem Blech ein Stück Effizienz.
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1: In die neue Woche geht es verbreitet dicht bewölkt. Zwar scheint zwischendurch auch mal die Sonne. Vor allem am Nachmittag muss immer wieder mit Schauern und Gewittern gerechnet werden. Dazu ist es recht windig. Die Höchstwerte erreichen 24 Grad in Eupen und Stolberg und 21 Grad in St. Veit und Schleiden. Am Abend und in der Nacht ist es verbreitet stark bewölkt und immer wieder fällt neuer Regen. Die Temperaturen gehen auf 16 bis 12 Grad zurück. Auch morgen ist es weiter leicht unbeständig. Neben Sonne und Wolken muss verbreitet mit etwas Regen gerechnet werden. Mit 18 bis 21 Grad ist es vorübergehend etwas kühler.
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1: Ich bin Dieter Speth. Rechtzeitig vor dem Schulstart in Ostbelgien konnten die Bauarbeiten im Eupner Schilzweg abgeschlossen werden. Wie die Stadt Eupen mitteilte, konnten die Asphaltierungsarbeiten im Schilzweg sowie am Kreisverkehr von Frankendell und Haasstraße abgeschlossen werden. Noch fehlen Witterungsbeginn allerdings einige Straßenmarkierungen. Diese sollen zu einem späteren Zeitpunkt nachgeholt werden. In Aachen ist am Wochenende der Christopher Street Day gefeiert worden. Zwei Tage lang feierten mehrere hundert Menschen bunt, queer und setzten sich eine starke solidarische Gemeinschaft ein. Zentrale Botschaft war die Förderung von Vielfalt und Akzeptanz. Am Freitag gab es zunächst verschiedene Workshops. Am Abend startete das Fest rund um Katschhof und Mark mit verschiedenen Live-Acts. Am Samstagmittag zog am Mittag die große CSD-Demo vom Hauptbahnhof durch die Innenstadt bis zum Katschhof und zum Markt. Nach dem Anschlag auf den CSD in Berlin hatte die Polizei ihre Präsenz verstärkt. Sie sprach von einem friedlichen Verlauf der Veranstaltung. Karnevalsstimmung pur herrschte gestern Nachmittag beim großen Open-Air-Festival Jeck im Sonnesching in St. Veit. Nach Veranstalterangaben tanzten und feierten vor dem Triangel rund 1500 Besucher ausgelassen zu kölscher Musik. Das war nicht ganz so viel wie bei der Premiere im vergangenen Jahr. Den Auftakt auf der Bühne machten zunächst die Lokalmatadore Black Pavöne und Bell Schecke. Danach heizten die deutschen Bands Palave, Stadtrand, Cat Ballou, Eldorado, Milieu, Druckluft und Casala so richtig ein. Außerdem gab es auch Überraschungsgäste. Am kommenden Sonntag wird das Event erstmals in Luxemburg stattfinden. Am 13. September dann wieder im Aachener Tivoli-Stadion. Zahlreiche Besucher waren närrisch kostümiert nach St. Veit gekommen. Gestern wurde im Pfarrverband Eupen ein Doppeljubiläum begangen. Vor 40 Jahren wurde der Eupner Dechant Helmut Schmitz zum Priester geweiht. Seit nunmehr 25 Jahren leitet er das Dekanat Eupen-Kelmis. Als Überraschung kam der Erzbischof von Mechelen-Brüssel, Luc Terlinden, zu seinem langjährigen Freund nach Eupen. Gemeinsam feierten sie die Auftaktmesse zum Start ins neue Pastoral- und Schuljahr. Danach war der Erzbischof auch noch beim Frühschoppen neben der St. Nikolauskirche mit dabei. Schmitz war nach seiner Priesterweihe zunächst 15 Jahre Seelsorger in Neu-Leuven. Dort hatte er Terlinden kennengelernt, der damals noch als Student aktiv war. 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

0: Es geht jetzt mal raus in den Garten.
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2: Heute wird es süß, denn ein Hörer aus Eupen will Beerensträucher als Hecke und im Spalier pflanzen, damit er einmal leckere Früchte ernten kann. Zum anderen auch als Abtrennung zum Nachbarn am Zaun entlang. Kein Problem, sagt der Experte. Gärtnermeister Karl-Josef Schmitz gibt aber den guten Rat, nach der Ernte von Himm- und Brombeeren im eigenen Garten nicht mit den Pflegearbeiten zu zögern. Die sind dann besonders wichtig.
3: Wenn Sie Ihre Beerenobststräucher abgeerntet haben, also hier speziell die Zimt und Brombeeren, ist es wichtig, dass Sie unmittelbar nach der Ernte die abgetragenen Zweige, aber nur die abgetragenen Zweige, kräftig am Boden zurückschneiden. Hiermit geht die Kraft dann in die neuen Zweige, die ja bereits im Frühjahr aus dem Boden herausgeschossen sind. Ich hoffe, Sie haben diese jungen Zweige, die man auch schon mal Wasserschosse nennt, stehen gelassen. Denn diese Zweige, die noch nicht getragen haben, müssen jetzt an ein Spalier angebunden werden.
2: Das allein macht schon eine Menge aus. Es kommt aber auch auf die richtige Nährstoffversorgung an.
3: Wichtig ist, dass Sie die Pflanzen auch regelmäßig etwas düngen. Ich empfehle Ihnen hier einen organischen Biodünger. Hornspäne wären hier bestens geeignet. Die arbeiten Sie leicht in den Boden ein, sodass die Pflanzen sich diese Nährstoffe nehmen können. Die Hornspäne müssen allerdings zuerst durch Mikroorganismen zersetzt werden, denn Hornspäne sind nicht sofort verfügbar, sondern nur in einer Salzform und dieser Stickstoff in salziger Form, und das werden halt dann die Mikroorganismen machen.
2: Da sind dann Millionen kleiner Helfer im Boden, die Sie gar nicht erst sehen. Eine Frage treibt unseren Hörer aber vor allem bei der Pflege besonders um. Welche Sorten bei Himm- und Brombeeren sind in unseren Lagen für den eigenen Garten besonders gut geeignet?
3: Es gibt einige frühe Sorten, wie zum Beispiel Autumn Bliss und Himbo Top. Das sind eher neuere Sorten, die kann ich also wirklich sehr empfehlen. Eine altbewährte Sorte ist die Sorte Schönemann. Herbsthimbeere, Aroma Queen, wie der Name schon sagt, einfach eine ganz tolle Himbeere, die einen hervorragenden Geschmack hat und auch sehr gesund. Als Spätfrucht empfehle ich die Sorte Ceva 3. Bei Brombeeren muss man schauen, man unterscheidet ja hier dornenlose und Brombeeren, die halt Stacheln haben. Und da würde ich empfehlen, dass Sie da ein bisschen auf Ihren Geschmack hören, denn die dornenlosen Brombeeren sind meist etwas säuerlich, lassen sich natürlich einfach ernten, weil sie halt keine Dornen haben.
2: Gerade bei Himbeer- und Brombeersträuchern kann man also auf eine große Auswahl setzen. Da ist für jeden Garten die passende Pflanze dabei. Und eine süße Belohnung wächst auch noch mit. Auch Ihre Fragen beantwortet unser Gärtnermeister gerne. Einfach anrufen im Studio oder eine Mail schreiben. Wir kümmern uns dann um Ihr Anliegen.
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Gleich wird es hier Zeit für unser Rendezvous ab 10. Das war's damit von der Frührevue und von mir. Mein Name ist Tobias Reuter. Ich bin raus und wünsche noch einen schönen Montag.

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9: In die neue Woche geht es verbreitet dicht bewölkt. Zwar scheint zwischendurch auch mal die Sonne. Vor allem am Nachmittag muss immer wieder mit Schauern und Gewittern gerechnet werden. Dazu ist es recht windig. Die Höchstwerte erreichen 24 Grad in Eupen und Stolberg und 21 Grad in St. Veit und Schleiden. Am Abend und in der Nacht ist es verbreitet stark bewölkt und immer wieder fällt neuer Regen. Die Temperaturen gehen auf 16 bis 12 Grad zurück. Auch morgen ist es weiter leicht unbeständig. Neben Sonne und Wolken muss verbreitet mit etwas Regen gerechnet werden. Mit 18 bis 21 Grad ist es vorübergehend etwas kühler.
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10: Ich bin Tine Klimach. Nach der Flutkatastrophe im Himalaya ist die Zahl der Toten weiter gestiegen. Nach offiziell bestätigten Zahlen kamen in China und Nepal mindestens 919 Menschen ums Leben. Tausende werden weiterhin vermisst, darunter auch viele Touristen.
11: Nicht nur Suchaktionen nach Vermissten, auch die Versorgung der Überlebenden bleibt schwierig. Überschwemmungen und Erdrutsche haben wichtige Straßen und Brücken zerstört. In Nepal werden jetzt die ersten Opfer der Flutkatastrophe in Massengräbern beigesetzt. Die Entscheidung gilt hier als umstritten, weil die meisten Opfer Hindus sind und nach hinduistischer Tradition eine Einäscherung üblich ist. Vor der Beisetzung werden nach Behördenangaben DNA-Proben, Fotos und weitere Daten der Toten gesichert, damit Angehörige ihre Verwandten später identifizieren lassen können. Aus Kathmandu, Dirk Oddor.
10: Außenminister Johann Wadephul will angesichts globaler Umbrüche und Instabilität die Zusammenarbeit mit Tunesien und Algerien im Wirtschafts- und Sicherheitsbereich stärken. Mit beiden Ländern teile man das Ziel, die Sahelregion nachhaltig zu stabilisieren, erklärte er vor der Abreise zu einem Besuch in beide Länder. Auch eine Beruhigung der Lage im Nahen Osten und der Seewege der arabischen Halbinsel sei für die Versorgung und Sicherheit von größter Bedeutung. Nach dem Fährunglück vor der Insel Zypern, bei dem mindestens 8 Menschen ums Leben kamen, laufen die Ermittlungen zur Ursache. Diese richten sich auch gegen die Besatzung des Katamarans. Der Kapitän und 7 Crewmitglieder wurden nach Angaben der Behörden festgenommen.
12: Die Suche nach Vermissten ist die ganze Nacht über weitergegangen. Flugzeuge, Drohnen, Hubschrauber mit Nachtsichtgeräten und zahlreiche Schiffe waren im Einsatz. Überlebende berichten, das Schiff habe sich plötzlich stark zur Seite geneigt. Unter den Passagieren sei Panik ausgebrochen. Einige Überlebende sagten zudem, die Besatzung habe nicht ausreichend geholfen. Jeder sei auf sich allein gestellt gewesen. Das gesunkene Schiff liegt in einer Tiefe von mehr als 500 Metern. Aus Athen, Takis Zafos.
10: Der historische Tiefstand des Rheins hat ein Autowrack mit menschlichen Knochenresten zum Vorschein gebracht. Bereits Anfang August wurde das Auto von der Feuerwehr in Königswinter im Rhein-Sieg-Kreis entdeckt, wie die Bonner Polizei mitteilte. Darin fanden die Einsatzkräfte Knochenreste. Bislang gäbe es keine Hinweise auf einen Vermisstenfall, der mit dem Autowrack in Verbindung stehen könnte, hieß es.
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14: Einen wunderschönen guten Morgen und herzlich willkommen zum letzten Rendezvous im August, sagt Barbara Müller. Ja, wir starten gleich mit zwei Tinas, mit Tina Rainford nämlich und mit Tina Turner.
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0: Ich hoffe doch, liebe Hörerinnen und Hörer, Sie sind gut angekommen in der neuen Woche und hatten ein richtig tolles Wochenende. Wir haben eine Menge vor heute. Gleich geht's los mit einem Buchtipp. Da geht es um eine Familiengeschichte aus Norddeutschland. Und Näheres dazu gibt's dann nach Marina Koller.
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0: Ein Bauernhof im Zeitenwandel, zwei Brüder und das Leben abseits der Großstädte in der norddeutschen Provinz. Im neuen Roman Bruder von Bestsellerautorin Dörte Hansen geht es vor allem um einen unerfüllten Lebenstraum.
1: Die Zwillinge Henning und Bruder stehen sich eigentlich sehr nah. Doch als Henning den elterlichen Hof übernimmt, werden die beiden zu Rivalen, erzählt Bestsellerautorin Dörte Hansen über die Geschichte.
2: Für Bruder bricht eine Welt zusammen und viele Jahre später stellt Bruder fest, dass der Hof in einer Schieflage ist und muss sich dann fragen, ob er darauf eigentlich all die Jahre nur gewartet hat, den Bruder scheitern zu sehen.
1: Im Buch wechseln zwar immer wieder die Perspektiven, dadurch gibt es Einblicke in die komplizierten Familienbeziehungen und die vielen ambivalenten Gefühle. Die Hauptfigur ist aber Bruder.
2: Trotzdem spielen die anderen natürlich eine wichtige Rolle und Bruder ist in seinen Beziehungen zu den Familienmitgliedern immer beschrieben. Das heißt, er steht nicht allein, aber er ist eindeutig die zentrale Figur diesmal.
1: Doch es geht nicht nur um Familie. Auch Fragen zum Umgang mit Nutztieren sind ein zentrales Thema.
2: Ich habe mich gefragt, in der modernen Landwirtschaft, wenn man alles richtig macht, dieses Wachsen oder Weichen sehr verinnerlicht hat auf dem Betrieb, ob man dann trotzdem an eine Grenze kommen kann, wo man sagt, so geht's nicht weiter.
1: Die Natur, gerade die Weite des Nordens, spielt in Bruder und besonders für Autorin Dörte Hansen selbst eine wichtige Rolle.
2: Weil die Landwirtschaft eben so abhängig ist vom Wetter, von der Natur. Und für mich persönlich ist es auch so. Ich musste wirklich aufs Land ziehen, um Romane schreiben zu können. Ich glaube, in der Stadt hätte ich das nicht geschafft, weil ich diesen Freiraum brauche. Meine Figuren brauchen den und ich brauche ihn auch.

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1: Heute Nachmittag nimmt die Bewölkung immer weiter zu. Gebietsweise fällt Regen, dazu ist es recht windig. Zwischendurch kommt aber auch mal die Sonne raus. Die Höchstwerte erreichen 25 Grad in Raren und Aachen und 21 in Monschau und in Büllingen. Am Abend und in der Nacht lassen die Schauer langsam wieder nach. Die Tiefstwerte gehen auf 15 bis 11 Grad zurück. Unbeständig geht es auch am Dienstag weiter. Mit mehr Wolken als Sonne und immer wieder neuen Schauern. Vorübergehend ist es mit 18 bis 21 Grad etwas kühler.
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1: Ich bin Dieter Speth. Rechtzeitig vor dem Schulstart in Ostbelgien konnten die Bauarbeiten im Eubner Schilzweg abgeschlossen werden. Wie die Stadt Eupen mitteilte, konnten die Asphaltierungsarbeiten im Schilzweg sowie am Kreisverkehr von Frankendell und Haasstraße abgeschlossen werden. Noch fehlen witterungsbedingt allerdings einige Straßenmarkierungen. Diese sollen zu einem späteren Zeitpunkt nachgeholt werden. In Aachen ist am Wochenende der Christopher Street Day gefeiert worden. Zwei Tage lang feierten mehrere hundert Menschen bunt, queer und setzten sich eine starke solidarische Gemeinschaft ein. Zentrale Botschaft war die Förderung von Vielfalt und Akzeptanz. Am Freitag gab es zunächst verschiedene Workshops. Am Abend startete das Fest rund um Katschhof und Markt mit verschiedenen Live-Acts. Am Samstagmittag zog am Mittag die große CSD-Demo vom Hauptbahnhof durch die Innenstadt bis zum Katschhof und zum Markt. Nach dem Anschlag auf den CSD in Berlin hatte die Polizei ihre Präsenz verstärkt. Sie sprach von einem friedlichen Verlauf der Veranstaltung. Karnevalsstimmung pur herrschte gestern Nachmittag beim großen Open-Air-Festival Jek im Sonnesching in St. Vit. Nach Veranstalterangaben tanzten und feierten vor dem Triangel rund 1500 Besucher ausgelassen zu kölscher Musik. Das war nicht ganz so viel wie bei der Premiere im vergangenen Jahr. Den Auftakt auf der Bühne machten zunächst die Lokalmatadore Black Pavöne und Belschecke. Danach heizten die deutschen Bands Palave, Stadtrand, Cat Ballou, Eldorado, Milieu, Druckluft und Casala so richtig ein. Außerdem gab es auch Überraschungsgäste. Am kommenden Sonntag wird das Event erstmals in Luxemburg stattfinden. Am 13. September dann wieder im Aachener Tivoli-Stadion. Zahlreiche Besucher waren närrisch kostümiert nach St. Vit gekommen. Gestern wurde im Pfarrverband Eupen ein Doppeljubiläum begangen. Vor 40 Jahren wurde der Eupner Deschant Helmut Schmitz zum Priester geweiht. Seit nunmehr 25 Jahren leitet er das Dekanat Eupen-Kelmis. Als Überraschung kam der Erzbischof von Mechelen-Brüssel, Luc Terlinden, zu seinem langjährigen Freund nach Eupen. Gemeinsam feierten sie die Auftaktmesse zum Start ins neue Pastoral- und Schuljahr. Danach war der Erzbischof auch noch beim Frühschoppen neben der St. Nikolauskirche mit dabei. Schmitz war nach seiner Priesterweihe zunächst 15 Jahre Seelsorge in Neu-Leuven. Dort hatte er Terlinden kennengelernt, der damals noch als Student aktiv war. 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

Jetzt habe ich noch einen Hinweis für Sie, liebe Hörerinnen und Hörer, auf eine tolle Gewinnspielwoche, die zwar erst ab nächsten Montag stattfindet, aber den Termin, den können Sie sich ja schon mal vormerken. Denn noch bis zum 4. Oktober läuft in Neuss die Landesgartenschau Nordrhein-Westfalen. Nun geht es gerade langsam in die Zeit der Herbstblüher. Dann leuchtet alles in den vielen Beeten und geschmückten

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2: Vor allem in den Morgenstunden muss mit Gelenk- und Knochenschmerzen gerechnet werden. Auch alte Narben und Wunden können sich unangenehm bemerkbar machen. Auch Menschen mit Herz- und Kreislauferkrankungen sollten ein wenig vorsichtiger sein. Der Blutdruck kann aufgrund der Witterung deutlich schwanken. Außerdem muss mit einer erhöhten Neigung zu Kopfschmerzen und Migräne gerechnet werden. Der Blick auf den Pollenflug. Heute sind Gänsefußpollen in starker Konzentration unterwegs. In mäßiger Belastung sind Gräser, Nessel, Beifuß- und Ambrosiapollen in der Luft. In schwacher Belastung sind auch noch letzte Ampferpollen anzutreffen. Ihnen allen einen angenehmen Montag.
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Und es war schon wieder die erste Rendezvous-Stunde. Gleich werden Sie auf den neuesten Stand der Dinge gebracht von den Kollegen aus der Nachrichtenredaktion. Und dann ist unter anderem dann wieder unser Autodoktor hier mit am Start. Ich sage einfach bis gleich.

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12: Heute Nachmittag nimmt die Bewölkung immer weiter zu. Gebietsweise fällt Regen, dazu ist es recht windig. Zwischendurch kommt aber auch mal die Sonne raus. Die Höchstwerte erreichen 25 Grad in Raren und Aachen und 21 in Monschau und in Büllingen. Am Abend und in der Nacht lassen die Schauer langsam wieder nach. Die Tiefstwerte gehen auf 15 bis 11 Grad zurück. Unbeständig geht es auch am Dienstag weiter. mit mehr Wolken als Sonne und immer wieder neuen Schauern. Vorübergehend ist es mit 18 bis 21 Grad etwas kühler.
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14: Ich bin Tine Klimach. Endspurt im Wahlkampf vor der Landtagswahl in Sachsen-Anhalt. CDU-Ministerpräsident Sven Schulze bekommt heute Unterstützung von Bundeskanzler Friedrich Merz. Der Bundesvorsitzende der CDU wird heute bei einem Wahlkampftermin in Quedlinburg im Harz erwartet.
15: Mit Werten um 40% ist die AfD in Umfragen etwa doppelt so stark wie die CDU von Sachsen-Anhalts Ministerpräsident Schulze. Erstmals in der Geschichte der Bundesrepublik könnte eine als rechtsextrem eingestufte Partei auf Landesebene an die Macht kommen. Im ARD-Sommerinterview warnte Kanzler Merz auch vor den wirtschaftlichen Folgen. Er könne sich nicht vorstellen, dass noch internationale Investoren mit einem AfD-Ministerpräsidenten zu einem Spatenstich kommen würden, um in dem Bundesland ein neues Unternehmen anzusiedeln, so Merz. Katrin Müller, Nachrichtenredaktion.
14: Zehntausende Arbeitsplätze sind bedroht, 4 Werke stehen auf dem Prüfstand. Bei Volkswagen gibt es gewaltigen Gesprächsbedarf. Nach einer Reihe von Betriebsversammlungen steht bei VW heute in Hannover das vorerst letzte dieser Treffen zwischen Vorstand und Belegschaft an.
16: Europas größter Autobauer steckt tief in der Krise. Mit Einsparungen will die Konzernführung die Kosten senken und die Wettbewerbsfähigkeit verbessern. Diese Pläne hatte Konzernchef Oliver Blume bei Betriebsversammlungen an mehreren Standorten bereits verteidigt. Beruhigen konnte er die Belegschaft natürlich nicht. Tausende bangen um ihre Jobs. Auch das Werk in Hannover, wo Blume heute ist, steht auf der Kippe. Noch in dieser Woche könnte der Sparkurs konkreter werden. Am Freitag tagt der VW-Aufsichtsrat. Diana Kramer, Nachrichten. Redaktion.
14: Die Zahl der Todesopfer infolge der Flutkatastrophe in Nepal ist auf über 900 gestiegen. Das teilte der dortige Katastrophenschutz mit. Zusammen mit den offiziell bestätigten Zahlen aus dem Katastrophengebiet in China haben mindestens 919 Menschen ihr Leben verloren. Insgesamt sind weiter tausende Rettungskräfte im Einsatz, um Opfer zu finden und zu bergen. Je nach Alter und Region gibt es in Deutschland eine unterschiedliche Geschlechterverteilung. Das geht aus den Daten des Statistischen Bundesamtes hervor. So gibt es in den jüngeren Altersgruppen deutlich mehr Männer, während Frauen bei den Älteren in der Überzahl sind. Besonders viele Männer gibt es bei den 18- bis 29-Jährigen. Zum Jahresende kamen in dieser Altersgruppe deutschlandweit nur 912 Frauen auf 1000 Männer. Ein Grund dafür sei, dass grundsätzlich etwa 5% mehr Jungen als Mädchen geboren werden, sagen die Statistiker.
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18: Wolfgang Petri sowie Shirley und Company sind die Ersten in dieser zweiten Rendezvousstunde, zu der ich Sie ganz herzlich begrüße. Mein Name ist Barbara Müller und ich freue mich, dass wir den Vormittag zusammen verbringen.
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0: kleiner Ausblick auf die kommende Stunde gefällig? Na, dann will ich Ihnen doch mal verraten, was wir mit Ihnen so vorhaben. Den Veranstaltungskalender gibt's in der zweiten Hälfte dieser Stunde. Dann haben wir die Regionalnachrichten wie immer um 5:05. Den Autodoktor gibt's gleich nach der nächsten Musik. Ja, und dazwischen habe ich natürlich noch den ein oder anderen Programmtipp für Sie. Also, die Stunde ist gut gefüllt. Ich würde mich freuen, wenn Sie bei uns bleiben.
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2: Achtung, Baby an Bord. Wir alle wollen sicher von A nach B kommen. Besonders Eltern ist es da sehr wichtig, dass auch die Kinder sicher mitfahren. In Zeiten moderner, erprobter und getesteter Kindersitze ist das doch kein großes Problem, oder? Naja, könnte man meinen. In der Realität sieht das wohl oft noch anders aus. Auch 2026 gibt es eine Menge Fehler, die beim Thema Kindersitz gemacht werden können. Wie Sie aber alles richtig machen bei unserer wichtigsten Fracht, darüber spreche ich jetzt mit Carina Bellumo, Redakteurin bei der Zeitschrift Auto Straßenverkehr. Frau Bellumo, trotz Vorschriften, Prüfsiegel und allen Tests für den richtigen Kindersitz kann vor allem bei der Montage immer noch viel schief laufen. Was für Fehler können hier denn passieren?
3: Was die Anwendung angeht, da liegen die häufigsten Fehler, denn zum Beispiel liegen da Gurte zu locker an, sind verdreht oder verlaufen falsch. Gerade bei älteren Kindern kommt hinzu, dass sie sich selbst anschnallen und dass das von den Eltern nicht konsequent kontrolliert wird. Außerdem sind Kindersitze oft falsch installiert. Dann ist zwar bei vielen der Isofix eingerastet, aber der Sitz nicht vollständig an die Rückenlehne des Sitzes herangeschoben und so weiter. Was auch ein Fehler ist, die Kids zu früh in die nächstgrößere Version zu setzen oder der Einfachheit halber nur simple Sitzerhöhungen zu nutzen, die dem Kind keinen guten Seitenaufprallschutz bieten. Auch falsch eingestellte Längen der Rückenlehnen oder zu dicke Kleidung, die dann eben zu einer Gurtlose führt, sind gefährlich.
2: Das heißt, der Sitz kann noch so gut in Tests abgeschnitten haben, er muss aber auch genau zu meinem Auto und natürlich auch zu meinem Kind passen.
3: Ganz genau. Der Sitz, der muss zum Fahrzeug passen. Dafür geben Hersteller auch fahrzeugspezifische Freigabenlisten heraus. Die stellen klar, in welche Fahrzeuge das jeweilige Modell passt. Und dann muss der Sitz natürlich zum Alter und zur Größe des Kindes passen.
2: Wie finde ich nun den Sitz für mich, beziehungsweise den Sitz für mein Kind?
3: Dafür geht man am besten in ein Fachgeschäft und lässt sich umfassend beraten. Und man sollte, wenn möglich, den Sitz auch vor dem Kauf im eigenen Auto zum Testen einbauen. Und wenn das Kind schon älter ist und sich äußern kann, dann ist es auch ratsam, das Kind probesitzen zu lassen und dessen Meinung anzuhören. Denn wenn das Kind das Modell bequem findet, bleibt es auch lieber drin sitzen.
2: Nun haben Kinder ja die Angewohnheit, schnell zu wachsen, womit es ja auch nicht den Kindersitz vom Säuglings- bis zum Grundschulalter gibt. Oder anders ausgedrückt, das Thema bleibt bestehen, bis Kinder so groß sind, dass sie vom normalen Gurtsystem gesichert werden können.
3: Richtig, bis zum 12. Lebensjahr bzw. bis zu einer Körpergröße von 1,50 Meter müssen die Kinder im Kindersitz unterwegs sein. Und als erstes sitzen die Kleinen in der Babyschale. Entgegen der Fahrtrichtung bis mindestens zum 15. Monat. Dann kommt der klassische Kindersitz. Und wenn das Kind es zulässt, dann ist es sogar bis zum 3. oder 4. Lebensjahr ratsam, weiterhin das Kind rückwärts fahren zu lassen, weil es einfach am sichersten ist. Und wenn das Kind dann zu groß wird, reicht theoretisch eine Sitzerhöhung, wie vorher erwähnt. Aber Experten raten dann zu Modellen mit einer Rückenlehne, die auch einen Seitenhalt bieten. Und viele dieser Modelle sind auch so gestaltet, dass sie mitwachsen. Das heißt, dass man Rückenlehnen auch zum Beispiel vergrößern kann um einen gewissen Spielraum. Das heißt, es braucht jetzt nicht jedes Jahr einen neuen Sitz, aber so diese drei Phasen gibt es auf jeden Fall.
2: Frau Bellumo von der Zeitschrift Autostraßenverkehr zur richtigen Auswahl von Kindersitzen im Auto. Vielen Dank für das Gespräch.
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1: Heute Nachmittag nimmt die Bewölkung immer weiter zu. Gebietsweise fällt Regen, dazu ist es recht windig. Zwischendurch kommt aber auch mal die Sonne raus. Die Höchstwerte erreichen 25 Grad in Rahen und Aachen und 21 in Monschau und in Büllingen. Am Abend und in der Nacht lassen die Schauer langsam wieder nach. Die Tiefstwerte gehen auf 15 bis 11 Grad zurück. Unbeständig geht es auch am Dienstag weiter. Mit mehr Wolken als Sonne und immer wieder neuen Schauern. Vorübergehend ist es mit 18 bis 21 Grad etwas kühler.
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1: Ich bin Dieter Speth. Rechtzeitig vor dem Schulstart in Ostbelgien konnten die Bauarbeiten im Eubner Schilzweg abgeschlossen werden. Wie die Stadt Eupen mitteilte, konnten die Asphaltierungsarbeiten im Schilzweg sowie am Kreisverkehr von Frankendell und Haasstraße abgeschlossen werden. Noch fehlen witterungsbedingt allerdings einige Straßenmarkierungen. Diese sollen zu einem späteren Zeitpunkt nachgeholt werden. In Aachen ist am Wochenende der Christopher Street Day gefeiert worden. Zwei Tage lang feierten mehrere hundert Menschen bunt, queer und setzten sich eine starke solidarische Gemeinschaft ein. Zentrale Botschaft war die Förderung von Vielfalt und Akzeptanz. Am Freitag gab es zunächst verschiedene Workshops. Am Abend startete das Fest rund um Katschhof und Mark mit verschiedenen Live-Acts. Am Samstagmittag zog am Mittag die große CSD-Demo vom Hauptbahnhof durch die Innenstadt bis zum Katschhof und zum Markt. Nach dem Anschlag auf den CSD in Berlin hatte die Polizei ihre Präsenz verstärkt. Sie sprach von einem friedlichen Verlauf der Veranstaltung. Karnevalsstimmung pur herrschte gestern Nachmittag beim großen Open-Air-Festival Wirk im Sonnesching in St. Vith. Nach Veranstalterangaben tanzten und feierten vor dem Triangel rund 1500 Besucher ausgelassen zu kölscher Musik. Das war nicht ganz so viel wie bei der Premiere im vergangenen Jahr. Den Auftakt auf der Bühne machten zunächst die Lokalmatadore Black Pavöne und Belschicke. Danach heizten die deutschen Bands Palave, Stadtrand, Cat Ballou, Eldorado, Milieu, Druckluft und Casala so richtig ein. Außerdem gab es auch Überraschungsgäste. Am kommenden Sonntag wird das Event erstmals in Luxemburg stattfinden. Am 13. September dann wieder im Aachener Tivoli-Stadion. Zahlreiche Besucher waren närrisch kostümiert nach St. Vith gekommen. Gestern wurde im Pfarrverband Eupen ein Doppeljubiläum begangen. Vor 40 Jahren wurde der Eupner Deschant Helmut Schmitz zum Priester geweiht. Seit nunmehr 25 Jahren leitet er das Dekanat Eupen-Kelmis. Als Überraschung kam der Erzbischof von Mechelen-Brüssel, Luc Terlinden, zu seinem langjährigen Freund nach Eupen. Gemeinsam feierten sie die Auftaktmesse zum Start ins neue Pastoral- und Schuljahr. Danach war der Erzbischof auch noch beim Frühschoppen neben der St. Nikolauskirche mit dabei. Schmitz war nach seiner Priesterweihe zunächst 15 Jahre Seelsorge in Neu-Leuven. Dort hatte er Terlinden kennengelernt, der damals noch als Student aktiv war. 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
1: Kultur, Musik und Aktionen an unterschiedlichen Orten. Das verspricht das Kulturfestival Cultura Nova. Auch heute wieder den ganzen Tag über in der Innenstadt von Herlen. Im Grenzlandtheater Aachen wird heute Abend gelesen. Ab 19 Uhr liest Autor Tupolka Oget aus dem Buch Trotzdem zu Hause. Klassische Musik mit dem Kronos Quartett erklingt um 20 Uhr im Theater Herlen. Immer einen Besuch wert ist Vogelsang IP in Schleiden. Die Ausstellung Bestimmung Herrenmensch entführt sie in dunkelste Kapitel der deutschen Vergangenheit. Aktuell wird sie von den drei Sonderausstellungen Auch du gehörst dem Führer, Visionen der Macht und Butterbrot – Ein Jahr Gefängnis begleitet. Die Show Wildnisträume befasst sich indes mit der vielfältigen Flora und Fauna im Nationalpark Eifel. Außerdem finden täglich Ranger-Touren und Geländeführungen statt. Geöffnet ist von 10 bis 18 Uhr. Die Kulturgeschichte des Rheinlandes lässt sich bei einem Besuch im LVR-Freilichtmuseum in Mechernich-Kommern entdecken. Derzeit werden dort unter anderem die Sonderausstellungen Via Rheinländer sowie grässliche Glückseligkeit Faszination Kitsch gezeigt. Neu ist die Ausstellung Haus alt mach neu. Ebenfalls neu ist eine Schau, die sich mit dem Thema Geburten im ländlichen Raum vor mehr als 100 Jahren beschäftigt. Derzeit wird auch die

0: Sonderausstellung Netzwerk Börde gezeigt. Geöffnet ist täglich von 11 bis 17 Uhr. Und Nordrhein-Westfalens größte Kirbisschau steht diesmal unter dem Motto Dschungel und Regenwald. Mehr als 100.000 Kürbisse werden zu Skulpturen verbaut. Daneben erwarten sie herbstliche Fotopunkte, kulinarische Angebote, das Maislabyrinth und die Kürbisschnitzwerkstatt sowie Kürbisfloristik und vieles mehr. Und immer abends werden die Kürbisse prächtig illuminiert. Geöffnet ist täglich ab 11 Uhr auf dem Krevelshof Eifel in Mechernich-Obergarzen. Einfach eine Mail schicken an veranstaltungen@radio700.eu und schon ist auch Ihr Event im Kalender auf dem Sender.
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0: Tja, die Zeit vergeht, die zweite Stunde geht schon wieder zu Ende. Gleich gibt's hier das Neueste aus aller Welt und dann verbringen wir noch eine Rendezvousstunde miteinander, auf die ich mich sehr freue. Bis gleich also.
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9: Heute Nachmittag nimmt die Bewölkung immer weiter zu. Gebietsweise fällt Regen. Dazu ist es recht windig. Zwischendurch kommt aber auch mal die Sonne raus. Die Höchstwerte erreichen 25 Grad in Raren und Aachen und 21 in Monschau und in Büllingen. Am Abend und in der Nacht lassen die Schauer langsam wieder nach. Die Tiefstwerte gehen auf 15 bis 11 Grad zurück. Unbeständig geht es auch am Dienstag weiter. Mit mehr Wolken als Sonne und immer wieder neuen Schauern. Vorübergehend ist es mit 18 bis 21 Grad etwas kühler.
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10: Ich bin Tine Klimach. Die Finanznöte der Pflegeversicherung spitzen sich angesichts stark steigender Ausgaben weiter zu. In der ersten Jahreshälfte lief ein Defizit von 770 Millionen Euro auf, teilte der Spitzenverband der gesetzlichen Krankenkassen mit, der auch die Pflegekassen vertritt. Verbandschef Oliver Blatt sagte, es herrsche Alarmstufe Rot.
11: Die Ausgaben seien im Moment dreimal so hoch wie die Einnahmen, sagt der GKV-Chef. Das könne und werde auf Dauer so nicht funktionieren. Schon für Oktober rechnen die Pflegekassen damit, dass das Geld nicht mehr reicht, um die Pflegeleistungen voll zu finanzieren. Hauptgrund sei die steigende Zahl an Menschen, die Leistungen zur Pflegeversicherung bekommen. Inzwischen seien das fast 6 Millionen Personen. Der Verband fordert die Politik auf, schnell zu handeln, damit die Pflege nicht selbst zum kompletten Pflegefall wird. Diana Kramer, Nachrichtenredaktion.
10: Knapp eine Woche vor der Landtagswahl in Sachsen-Anhalt absolviert Bundeskanzler Friedrich Merz dort seinen ersten Wahlkampftermin. In Quedlinburg im Harz nimmt er am Abend an einer Gesprächsrunde mit Kandidaten für den Landtag teil. Er wird von Ministerpräsident Schulz durch den Schlossgarten geführt und äußert sich dann gemeinsam mit dem CDU-Spitzenkandidaten vor Kameras. Nach dem Fährunglück vor der Insel Zypern, bei dem mindestens 8 Menschen ums Leben kamen, laufen die Ermittlungen zur Ursache. Diese richten sich auch gegen die Besatzung des Katamarans. Der Kapitän und 7 Crewmitglieder wurden nach Angaben der Behörden festgenommen.
12: Die Suche nach Vermissten ist die ganze Nacht über weitergegangen. Flugzeuge, Drohnen, Hubschrauber mit Nachtsichtgeräten und zahlreiche Schiffe waren im Einsatz. Überlebende berichten, das Schiff habe sich plötzlich stark zur Seite geneigt. Unter den Passagieren sei Panik ausgebrochen. Einige Überlebende sagten zudem, die Besatzung habe nicht ausreichend geholfen. Jeder sei auf sich allein gestellt gewesen. Aus Athen, Takis Zafos.
10: In Polen werden die Preise für Benzin und Diesel morgen deutlich steigen. Mit dem Ende der polnischen Schulferien läuft auch die Gültigkeit des Spritpreispakets aus. Der aktuell festgelegte Maximalpreis lag für den Liter Normalbenzin bei umgerechnet etwa 1,54 Euro. Für Diesel bei umgerechnet 1,70 Euro, wie das Energieministerium bekannt gab. Nach Schätzungen dürften sich die Preise nach Ablauf des Tankrabatts umgerechnet um bis zu 20 Cent pro Liter erhöhen.
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15: Wir gehen in die dritte Stunde und zwar mit Toto Cutugno und Marc de Ville. Und Barbara Müller sagt Mahlzeit und wünscht Ihnen eine wunderschöne Mittagspause.
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Die katastrophalen Waldbrände mitsamt ihren Folgen und wie man damit umgeht, das ist so die Zusammenfassung der beiden Hauptthemen in dieser Stunde. Wir schauen zunächst nach Hürtgenwald und in der zweiten Hälfte dann zum Hohen Venn. Und ein bisschen Musik haben wir natürlich auch noch von Graham Bonney und der besingt das Supergirl.

0: Seit mehr als zwei Wochen ist der Großbrand im Hürtgenwald gelöscht. Während die einen Behörden nach der Brandursache suchen, räumen die anderen auf und die nächsten planen schon wieder die Aufforstung. Hürtgenwalds Bürgermeister hat Bilanz gezogen und Julia Thomas hat mit ihm gesprochen.
1: 7 Tage dauerte der Einsatz der Rettungskräfte und Wehrleute nach dem Großbrand im Hürtschen Wald. Noch immer ist die Ursache nicht geklärt. Das Schlimmste, ein Übergreifen der Flammen auf bewohnte Gebiete, konnte verhindert werden. Besonders gelobt wurde vor allem die gute Zusammenarbeit zwischen den vielen unterschiedlichen Helfern. Hürtschenwalds Bürgermeister Stefan Kran erklärte, es sei Zeit für eine erste Zwischenbilanz. An die 7 Tage des Brandes wird er sich wohl für immer erinnern.
2: Die 7 Tage waren für uns eine Herausforderung, das steht außer Frage. Insbesondere war das schon eine Entscheidung, die irgendwo man sicher nicht leicht mit tut, auch wo der Landrat und ich auch echt gerungen habe, die Leute zu evakuieren. Aber Sicherheit steht über alles und von daher war es dann die richtige Entscheidung. Und wir sind ja sehr, sehr froh, dass es nachher nicht dazu kommen musste, dass Häuser abgebrannt waren etc. Von daher lieber vorsichtig sein und alle sind in Sicherheit, als andersrum zu verfahren.
1: Zwar sind die Flammen gelöscht und der Einsatz der mehr als 1800 Feuerwehrleute und Helfer abgeschlossen, der Schreck sitzt aber noch immer tief. Und auch das Gefühl der unglaublich großen Solidarität, die kaum in Worte zu fassen ist.
2: Es hat mich fasziniert, es hat mich echt überwältigt, wie der Zusammenhalt war, wer sich alles berufen fühlte zu unterstützen. Und ja, das macht etwas mit einem, weil man kriegt ja sonst immer nur viele negative Dinge mit oder wenn man sich die Nachrichten anschaut. Und da habe ich aber nochmal gesehen, in der Krise, wie hier alle zusammengehalten haben. Und das hat mich einfach nur beeindruckt. Ich kann nur sagen, ich bin sehr, sehr dankbar, nämlich nur durch das Gemeinsame sind wir aus meiner Sicht so gut durch die Krise gekommen. Und dafür kann ich mich nur verneigen und danke jedem Einzelnen, der hier ein Hilfsangebot uns gegeben hat. Wir konnten nicht jedes abrufen.
1: Und genau dieses Ringen um die richtigen Worte konnte man auch bei einem Video von Kran mit einer Dankesbotschaft erkennen, das er zum Ende der Löscharbeiten ins Internet gestellt hat. Direkt an einer Bank, die als Dankeschön für die Rettung von Wald und Siedlungen an die Allgemeinheit geschenkt worden war.
2: Die kommt von jemandem aus Gai, der öfters Bänke hier herstellt für für die Gemeinde arbeitet, für verschiedene Institutionen. Und der hat das dann direkt zum Anlass genommen, diese Bank dann entsprechend so zu fertigen. Und das hat mich auch wieder fasziniert. Und das ist auch jemand, der wirklich lebt für seinen Ort und der das auch so meinte, wie er es dargestellt hat. Und deswegen fand ich das so eine tolle Botschaft. Da habe ich gedacht, das ist genau, wo mein Abschlussvideo hinpasst.
1: Nun werden nicht nur die Abläufe der Rettungsarbeiten analysiert, im Wald bleibt auch noch eine Menge zu tun, denn im abgebrannten Gebiet muss aufgeräumt werden.
2: Man muss es noch genau sehen, weil es ja nicht ein genaues Viereck ist, aber es geht auch um die 400 Hektar, die betroffen waren. Und ganz klar ist, Wald und Holz wird jetzt viele Bäume fällen müssen, weil da jetzt einfach eine Umsturzgefahr jetzt auch gegeben ist.
1: Und danach wird wohl auch neu gepflanzt werden müssen. Und vielleicht findet man zumindest im betroffenen Bereich auch neue Konzepte, damit solche Katastrophen zukünftig weniger wahrscheinlich werden. Erst aber hat der Bürgermeister eine wichtige Bitte, denn viele Menschen pilgern in den Hürtschenwald, um sich die Brandschäden auf einem Spaziergang anschauen zu wollen. Das sollte man aber nicht tun, denn dort besteht derzeit Lebensgefahr.
2: Die Gefahr ist jetzt da, dass Bäume umkippen können und deswegen ist unsere absolute Bitte, dass man nicht den Wald aufsucht. Es gibt ja auch mittlerweile eine Sperrung durch den Landesbetrieb, ist ausgerufen worden von Land, Wald und Holz. Und das bitte ich zu beachten. Wir werden am Wochenende vom Ordnungsamt her auch von der Polizei dort unterwegs sein. Und wer sich nicht dran hält, muss mit einem Bußgeld rechnen. Das tut man nicht, um die Leute zu ärgern, aber einfach, um die Leute zu schützen. Wenn ich dann gestern schon Kinder da spielen sah, das kann einfach nicht sein, die man so alleine da waren im Wald unterwegs. Und da müssen wir einfach drauf aufpassen.
1: Der Großbrand im Hürtschenwald ist zwar gelöscht, nun aber beginnt die Suche nach den Ursachen, das Aufarbeiten zur Verbesserung der Sicherheit und vor allem das große Aufräumen und die Neubepflanzung. Bis die Schäden nicht mehr zu sehen sein werden, wird es Jahrzehnte dauern. Dennoch überwiegt die Dankbarkeit für so viel Hilfe und Unterstützung und das Wissen, dass keine Menschen und keine Häuser zu Schaden gekommen sind. Doch der größte Waldbrand in der Geschichte in NRW ist auch eine Mahnung. Nicht mehr wegzudiskutieren sind die Folgen des Klimawandels. Nun müssen die richtigen Schlüsse aus diesem Wissen gezogen werden.

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1: Heute Nachmittag nimmt die Bewölkung immer weiter zu. Gebietsweise fällt Regen, dazu ist es recht windig. Zwischendurch kommt aber auch mal die Sonne raus. Die Höchstwerte erreichen 25 Grad in Raren und Aachen und 21 in Monschau und in Büllingen. Am Abend und in der Nacht lassen die Schauer langsam wieder nach. Die Tiefstwerte gehen auf 15 bis 11 Grad zurück. Unbeständig geht es auch am Dienstag weiter. Mit mehr Wolken als Sonne und immer wieder neuen Schauern. Vorübergehend ist es mit 18 bis 21 Grad etwas kühler.
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1: Ich bin Dieter Speth. Nico Steinbach wird neuer Landrat im Eifelkreis Bitburg-Brüm. Auf den SPD-Kandidaten entfielen 50,9% der abgegebenen Stimmen. Damit konnte erstmals ein Sozialdemokrat das Rennen um den Posten des Landrates entscheiden. Bislang war diese immer von der CDU oder den Freien Wählern gestellt worden. Neben Steinbach waren auch der parteilose Johannes Zierden und der AfD-Kandidat Peter Einert ins Rennen gegangen. Steinbach kündigte an, sich als erstes um das insolvente Krankenhaus in Brüm kümmern zu wollen. Die Klinik soll zum 1. Oktober vom Kreis übernommen werden. Die von der Wallonischen Wassergesellschaft SWDE durchgeführten Trinkwasseranalysen aus den Produktionsanlagen in der Nähe des Hohen Fenns sind weiter unbedenklich. Sie entsprechen weiterhin den geltenden Gesundheitsnormen, heißt es in einer Mitteilung. Das verteilte Wasser stellt demnach keine Gefahr für die Gesundheit dar, weil Schadstoffe aus dem Brandgebiet über Drainagen und durch Versickerung auch zeitverzögert ins Wasser gelangen können, müsse die Situation auch weiterhin überwacht werden. Regelmäßig würden in dem Bereich weitere Wasserproben entnommen, um mögliche Belastungen frühzeitig erkennen und die Wasseraufbereitung entsprechend anpassen zu können. Von morgen an können Probleme im öffentlichen Raum in Welkenrath direkt über eine Smartphone-App gemeldet werden. Die Applikation mit dem Titel Fix My Street soll Beschwerden über Schlaglöcher, illegale Müllablagerung, defekte Straßenlaternen oder Nester der asiatischen Hornisse direkt an die Behörden übermitteln. Bei Bedarf können die Nutzer ein Beweisfoto direkt online stellen und den weiteren Bearbeitungsstand verfolgen. Zuvor hatte der Gemeinderat den Einsatz der App in Welkenrath beschlossen. Zuvor hatten auch schon Spa, Malmedy, Weißme Spa und Timister Clermont die App erfolgreich eingeführt. Die Anwendung ist für die Gemeinde kostenlos. Seit Freitag ist in Stolberg-Schevenhütte die Nittingener Straße komplett gesperrt. Betroffen ist nach Angaben der Stadt auch ein Teil der Hohlstraße. Dort war es zu einem größeren Wasserrohrbruch gekommen. Die Regionetz ist seit Freitag damit beschäftigt, die betroffenen Leitungen provisorisch zu flicken. Nur dann kann das Wasser in den anliegenden Haushalten wieder fließen. Vorübergehend kann es auch zu einem Abfall des Wasserdrucks kommen. Außerdem muss das betroffene Teilstück der Leitung komplett erneuert werden. Stadt und Versorger hoffen, dass die Sperrung im Verlauf des heutigen Tages wieder aufgehoben werden kann. In Zülpich ist am Sonntag die neue Fußgängerzone in der Münsterstraße offiziell eingeweiht worden. Das Projekt ist Teil eines einjährigen Verkehrsversuchs. Die Münsterstraße wurde zur Fußgängerzone umgestaltet, um für mehr Attraktivität in der Innenstadt zu sorgen. Nach einem Jahr soll Bilanz gezogen und entschieden werden, ob an dem Konzept dauerhaft festgehalten werden soll. Vor allem Gastronomen und Einzelhändler zeigten sich bislang zufrieden mit den Veränderungen. Anfangs hatte es zunächst zahlreiche Verkehrsverstöße gegeben. Zur offiziellen Einweihung gestern waren zahlreiche Bürger gekommen. Prominenter Gast war Marita Köllner. Mehr zu diesem Thema hören Sie auch in einem ausführlichen Beitrag heute Nachmittag in der Sendung Feierabend ab 16 Uhr bei Radio 700. 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

0: Der Brand im Hohen Venn ist eine große Katastrophe, nicht nur für die Natur, sondern auch für die Region. Nun bleiben immer mehr Urlauber und Ausflügler weg. Um nach der Brandkatastrophe eine wirtschaftliche zu verhindern, ruft die Tourismusagentur dazu auf, Urlaub und Freizeit in Ostbelgien zu verbringen. Julia Thomas kennt viele gute Gründe dafür.
1: Nur noch an einigen Stellen lodert der Brand im Hohen Venn. Enormer Schaden an der Natur wurde vom Feuer angerichtet. Doch nun drohen weitere Probleme. Viele Ausflügler und Urlauber meiden die Region und stornieren ihre Unterkünfte oder gebuchte Tische für die Restaurants aus falsch verstandener Solidarität. Sie wollen die Rettungskräfte nicht behindern, befürchten, sie könnten im Weg sein oder als Schaulustige gelten. Und andere denken, weil es in Teilen vom Venn brennt, dann gibt es ja nichts anderes mehr zu sehen. Genau das Gegenteil ist aber der Fall. Die meisten Wander- und Radwege sind geöffnet, auch die beliebten Kinder- und Familienrouten. Wer gerne zum

0: Straße 68 auch wieder aufgehen. Die Peak-Brauerei hat bereits seit Montag geöffnet. Also da stehen die Zeichen wieder auf Normalisierung. Und nördlich und südlich des Fens und auch des Brandgebietes sind ja auch die Infrastrukturen komplett verschont geblieben, sodass da immer und bis heute eigentlich Möglichkeiten bestehen, Wanderungen, Radtouren zu unternehmen oder auch eben Ausflugsziele zu besuchen.
1: Und natürlich lohnt sich auch weiter ein Besuch im Hohen Venn. Wo das Feuer nicht gewütet hat, kann auf Stegen und Wegen die einzigartige Landschaft des Hochmoores erkundet werden. Ein echtes Naturschauspiel, gerade im Spätsommer oder auch im Herbst, wenn morgens der Nebel über dem Venn steht und für ganz besondere Eindrücke sorgt.
0: Wir sprechen jetzt natürlich vor allen Dingen über Fennbereiche, die außerhalb des Sicherheitsperimeters liegen und die natürlich außerhalb der Brandzone liegen, die eben auch während des Brandes nicht betroffen waren. Also da kann man nach wie vor Wanderungen machen. Für alle anderen Gebiete gilt natürlich weiterhin strengstes Betretungsverbot, beziehungsweise hier müssen wir natürlich auch die Gäste anhalten, die Sperrungen zu respektieren, also wirklich strikt, da ja auch die Situation noch nicht vollständig vorbei ist. Aber da, wo es wie gesagt von vornherein auch nicht vom Feuer betroffen war, also sprich alles, was westlich, wie gesagt, der Nationalstraße 68 liegt, da sind die Wanderungen nach wie vor offen, verfügbar und da kann man auch wirklich ohne Einschränkungen dann wandern gehen oder eben auch mit dem Rad unterwegs sein. Wir haben im Übrigen auf unserer Webseite bei ostbelgien.eu eine Kartenübersicht, wo man sich laufend informieren kann. Wir werden die auch laufend aktualisieren, dass man sieht, wo kann ich hin, wo nicht. Und wir haben auch auf unserer Webseite die einzelnen Routen markiert, ob sie zugänglich sind oder nicht. Also da kann man sich dann ganz spezifisch auch über den Routenplaner informieren, was geht nicht oder noch nicht.
1: Auch die vielen Sehenswürdigkeiten, wie zum Beispiel die Burg Reinhardstein oder der Fennbahnweg, sind wieder erreichbar. Und damit fast alle Angebote, die besonders stark frequentiert wären. Falsch wäre es jetzt, eine geplante Tour oder Reise ins Hohe Venn abzusagen. Die Tourismusbranche ist nun mehr denn je auf ihre Unterstützung angewiesen.
0: Jetzt ist eigentlich der Moment, sich auch vielleicht als Ostbelger oder aus dem näheren Umfeld vielleicht solidarisch zu zeigen. Die Bilder sind natürlich hängen geblieben, verständlicherweise. Das ist eine unfassbare Katastrophe für unsere Region. Wir sind im Herzen getroffen worden, aber wir stehen jetzt wieder auf und dafür brauchen wir natürlich jede erdenkliche Unterstützung und gerade die Betriebe in der Region brauchen diese Unterstützung, weil sie eben sich auch mit zahlreichen Stornierungen konfrontiert gesehen haben, die zum allergrößten Teil einfach nur auf einer Übervorsichtigkeit natürlich auch basieren. Also wie gesagt, es gibt nach wie vor ein Einsatzgebiet, das zu respektieren ist, aber alles darum kann man ohne weiteres wieder besuchen bzw. in Anspruch nehmen. Die Luftqualität ist auch wieder sehr gut in den letzten Tagen und das kann dann auch, sollte dann auch kein Grund mehr sein. Ich denke, jetzt ist es wichtig, dass wir jetzt schon den Wiederaufbau mitdenken, schon vordenken und dann jeder seinen Teil beiträgt und einfach auch unterstützt und die Unterkünfte, Restaurants, Hotels und so weiter einfach ja wieder ihnen wieder hilft aufzustehen.
1: Ostbelgien ist also auch nach dem Fennbrand ein lohnendes Urlaubsgebiet und Reiseziel. Und wer nicht gerade ins Brandgebiet möchte, der ist herzlich willkommen. Die Tourismus- und Gewerbebranche freuen sich auf Ihren Besuch. Ein unvergesslicher Ausflug oder Urlaub sind hier weiter garantiert.

So, das war's für heute für mich. Das heißt nicht nur für heute, sondern für einen etwas längeren Moment. Ich mache mal ein bisschen Urlaub. Wir hören uns dann wieder Mitte September und bis dahin sage ich Tschüss und Bye-bye. Barbara Müller wünscht einen schönen Nachmittag und viel Spaß jetzt mit meinem Kollegen Jochen Späth und dem Treffpunkt und natürlich auch viel Spaß mit den Kollegen hier weiterhin im Programm.

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10: Heute Nachmittag nimmt die Bewölkung immer weiter zu. Gebietsweise fällt Regen, dazu ist es recht windig. Zwischendurch kommt aber auch mal die Sonne raus. Die Höchstwerte erreichen 25 Grad in Raren und Aachen und 21 in Monschau und in Büllingen. Am Abend und in der Nacht lassen die Schauer langsam wieder nach. Die Tiefstwerte gehen auf 15 bis 11 Grad zurück. Unbeständig geht es auch am Dienstag weiter. Mit mehr Wolken als Sonne und immer wieder neuen Schauern. Vorübergehend ist es mit 18 bis 21 Grad etwas kühler.
9: Es ist 5:01 Uhr. 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
11: Ich bin Tine Klimach. Endspurt im Wahlkampf vor der Landtagswahl in Sachsen-Anhalt. CDU-Ministerpräsident Sven Schulze bekommt heute Unterstützung von Bundeskanzler Friedrich Merz. Der Bundesvorsitzende der CDU wird heute bei einem Wahlkampftermin in Quedlinburg im Harz erwartet.
12: Mit Werten um 40% ist die AfD in Umfragen etwa doppelt so stark wie die CDU von Sachsen-Anhalts Ministerpräsident Schulze. Erstmals in der Geschichte der Bundesrepublik könnte eine als rechtsextrem eingestufte Partei auf Landesebene an die Macht kommen. Im ARD-Sommerinterview warnte Kanzler Merz auch vor den wirtschaftlichen Folgen. Er könne sich nicht vorstellen, dass noch internationale Investoren mit einem AfD-Ministerpräsidenten zu einem Spatenstich kommen würden, um in dem Bundesland ein neues Unternehmen anzusiedeln, so Merz. Katrin Müller, Nachrichtenredaktion.
11: Die Finanznöte der Pflegeversicherung spitzen sich angesichts stark steigender Ausgaben weiter zu. In der ersten Hälfte des Jahres lief ein Defizit von 770 Millionen Euro auf, wie der Spitzenverband der gesetzlichen Krankenkassen mitteilte, der auch die Pflegekassen vertritt. Voraussichtlich im Oktober würden die Einnahmen nicht mehr reichen, um die Pflegeleistungen voll zu finanzieren. Bis zum Jahresende brauche es dann noch 500 Millionen Euro. Die schwarz-rote Koalition bereitet für den Herbst eine Pflegereform vor. Nach der Flutkatastrophe im Himalaya ist die Zahl der Toten weiter gestiegen. Nach offiziell bestätigten Zahlen kamen in China und Nepal mindestens 919 Menschen ums Leben. Tausende werden weiterhin vermisst, darunter auch viele Touristen.
13: Nicht nur Suchaktionen nach Vermissten, auch die Versorgung der Überlebenden bleibt schwierig. Überschwemmungen und Erdrutsche haben wichtige Straßen und Brücken zerstört. In Nepal werden jetzt die ersten Opfer der Flutkatastrophe in Massengräbern beigesetzt. Die Entscheidung gilt hier als umstritten, weil die meisten Opfer Hindus sind und nach hinduistischer Tradition eine Einäscherung üblich ist. Vor der Beisetzung werden nach Behördenangaben DNA-Proben, Fotos und weitere Daten der Toten gesichert, damit Angehörige ihre Verwandten später identifizieren lassen können. Aus Kathmandu, Dirk Oder.
11: Ausländische Unternehmen haben nach Berechnungen des Instituts der deutschen Wirtschaft im vergangenen Jahr deutlich mehr Geld in Deutschland investiert. Die Direktinvestitionen stiegen im Vergleich zu 2024 um rund 50% auf etwa 86 Milliarden Euro, wie aus IW-Berechnungen hervorgeht. Vor allem aus Großbritannien floss demnach viel Geld.
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1: Ja, da hat meine charmante Kollegin, die Barbara, sich verguckt. Jochen ist noch im Häuschen, jawohl. Aber der Hacki hat heute Eifelbärchen-Time mit Treffpunkt. 3 Stunden lang Grüße. Ich sehe jetzt mit den üblichen Rubriken bei uns, die Regionalnachrichten haben wir dabei, die Zeitreise, die Veranstaltungstipps und ich hoffe, Sie sind mit von der Partie und haben ein bisschen gute Laune mitgebracht. In diesem Sinne, uns allen noch viel Spaß und gute Unterhaltung.

Und mit diesem flotten französischen Titel von Shake du Sejeterme hinein in die erste Stunde Treffpunkt. Und wir haben natürlich auch noch jede Menge Geburtstagspromis. Da gibt's auch noch jede Menge Musik von zu hören. Ich sage Ihnen mal, wen wir heute musikalisch zum Geburtstag gratulieren. Patrick Nuo ist dabei, Debbie Gibson, Van Morrison, Helge Schneider, Dana, genau, aus Irland, Peter Maffay haben wir dabei, Matthias Zagorski und natürlich Kultstar Michael Jackson, der hatte auch vergangene Tage Geburtstag. Das und viel mehr gleich hier bei uns im Treffpunkt.

0: Mark Medlock und der aktuelle Titel Back into the Sun. Ja, mit Sun haben wir ja im Moment weniger, ne? Es ist draußen windig und stürmig, 20 Grad. Oh, da muss ich nur noch sagen, wenn es draußen Wind und wettert, wir gemütlich auf das Sofa klettern, ne? Das ist das einzig Wahre. Wir machen noch eine Musik, würde ich sagen, genau. Und dann so einen Song von Matthias Karas, den habe ich jetzt für Sie im Programm extra rausgesucht. Und dann kommen wir zu unserem ersten Geburtstagskind, was am 29. August 58 geboren worden ist und dann, wie gesagt, Geburtstag hatte. Und da spielen wir gleich einen schönen, coolen Song, den Sie mit Sicherheit alle kennen, weil der hat Kultstatus. Gleich nach Matthias Karas.
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quasi sozusagen ein Lied für den Steuerberater, ne? Ich bin dein Co-Pilot. Jawohl, das war Musik von Matthias Karas. 13:11 Uhr, wir kommen zu unserem ersten Geburtstagspromi. Und da geht's um Michael Joseph Jackson, geboren am 29. August 1958 in Gary, India und leider verstorben allzu früh am 25. Juni 2009 in Los Angeles in Kalifornien. Michael Jackson war ein amerikanischer Pop, Soul, Rhythm, Blues, Funk und Disco-Sänger und Songwriter und er arbeitete auch als Musik- und Filmproduzent sowie auch als Musikmanager. Er gilt mit über 500 Millionen verkauften Tonträgern nach den Beatles als Künstler mit den zweitmeisten verkauften Tonträgern weltweit und erhielt aufgrund seines prägenden Erfolges den Beinamen The King of Pop mit den Tänzen, wie zum Beispiel, wir erinnern uns vielleicht an Moonwalk und an seine Musikvideos prägte er auch die visuelle Popkultur ein wenig nachhaltig. Und wir hören jetzt einen Titel von unserem Geburtstagskind Michael Jackson und zwar den Klassiker hier, Billie Jean.

Happy Birthday nachträglich an den King of Pop in Heaven, genau, Michael Jackson. Ein Geburtstagskind kriegen wir noch unter, jetzt bevor die Regionalnachrichten starten. Und zwar kommen wir zu einem Künstler, der Ende Juni 2007 bereits schon in Florian Silbereisens Sommerfest der Volksmusik zu hören war. Ein gänzlich unbekannter Sänger vor die Fernsehkameras und ja, was sollte ich Ihnen sagen? Er gewinnt die Herzen von Millionen Zuschauern im Sturm. Sein Name ist Matthias Zagorski. Sein gelernter Beruf ist der des Heizungsbauers. Berufen fühlt er sich allerdings zum Sänger und schlägt als solcher alle Mitbewerber aus dem Rennen, die sich für das bis dato einmalige Casting der Schlagerwelt beworben hatte. Titel hatte er zum Beispiel wie Mi Canto de Amor, einem gefühlvollen Liebeslied aus der Feder von Michelle und Juliane Werding, Produzenten Andreas Bertels. Ja, und wir gratulieren ihm auch ganz herzlich zum Geburtstag. 45 Jahre jung ist er geworden und ich selber persönlich habe Matthias Zagorski kennengelernt beim Wohnzimmerkonzert etliche Jahrzehnte schon her, und zwar mit Helene Fischer. Jawohl, da waren die zwei zusammen auf einem Wohnzimmerkonzert, wo wir eingeladen waren vom Sender. Und ich muss sagen, ich habe sie sehr genossen. Wir hören Matthias Zagorski jetzt mit dem Titel Ich brauche dich zum Glücklichsein. In der Tat, und ich brauche sie gleich dann wieder nach unseren Regionalnachrichten, weil da gibt's noch mehr interessante Themen hier im Treffpunkt.

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2: Heute Nachmittag nimmt die Bewölkung immer weiter zu. Gebietsweise fällt Regen, dazu ist es recht windig. Zwischendurch kommt aber auch mal die Sonne raus. Die Höchstwerte erreichen 25 Grad in Raren und Aachen und 21 in Monschau und in Büllingen. Am Abend und in der Nacht lassen die Schauer langsam wieder nach. Die Tiefstwerte gehen auf 15 bis 11 Grad zurück. Unbeständig geht es auch am Dienstag weiter. Mit mehr Wolken als Sonne und immer wieder neuen Schauern. Vorübergehend ist es mit 18 bis 21 Grad etwas kühler.
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2: Ich bin Dieter Speth. Nico Steinbach wird neuer Landrat im Eifelkreis Bitburg-Brümm. Auf den SPD-Kandidaten entfielen 50,9% der abgegebenen Stimmen. Damit konnte erstmals ein Sozialdemokrat das Rennen um den Posten des Landrates entscheiden. Bislang war diese immer von der CDU oder den Freien Wählern gestellt worden. Neben Steinbach waren auch der parteilose Johannes Zierden und der AfD-Kandidat Peter Einert ins Rennen gegangen. Steinbach kündigte an, sich als erstes um das insolvente Krankenhaus in Brümm kümmern zu wollen. Die Klinik soll zum 1. Oktober vom Kreis übernommen werden. Die von der Wallonischen Wassergesellschaft SWDE durchgeführten Trinkwasseranalysen aus den Produktionsanlagen in der Nähe des Hohen Fenns sind weiter unbedenklich. Sie entsprechen weiterhin den geltenden Gesundheitsnormen, heißt es in einer Mitteilung. Das verteilte Wasser stellt demnach keine Gefahr für die Gesundheit dar, weil Schadstoffe aus dem Brandgebiet über Drainagen und durch Versickerung auch zeitverzögert ins Wasser gelangen können, müsse die Situation auch bei auch weiterhin überwacht werden. Regelmäßig würden in dem Bereich weitere Wasserproben entnommen. genommen, um mögliche Belastungen frühzeitig erkennen und die Wasseraufbereitung entsprechend anpassen zu können. Von morgen an können Probleme im öffentlichen Raum in Welkenrath direkt über eine Smartphone-App gemeldet werden. Die Applikation mit dem Titel Fix My Street soll Beschwerden über Schlaglöcher, illegale Müllablagerung, defekte Straßenlaternen oder Nester der asiatischen Hornisse direkt an die Behörden übermitteln. Bei Bedarf können die Nutzer ein Beweisfoto direkt online stellen und den weiteren Bearbeitungsstand verfolgen. Zuvor hatte der Gemeinderat den Einsatz der App in Welkenrath beschlossen. Zuvor hatten auch schon Spa, Malmedy, Weißme Spa und Timmis der Clermont die App erfolgreich eingeführt. Die Anwendung ist für die Gemeinde kostenlos. Seit Freitag ist in Stolberg-Schevenhütte die Nittingener Straße komplett gesperrt. Betroffen ist nach Angaben der Stadt auch ein Teil der Hohlstraße. Dort war es zu einem größeren Wasserrohrbruch gekommen. Die Regionetz ist seit Freitag damit beschäftigt, die betroffenen Leitungen provisorisch zu flicken. Nur dann kann das Wasser in den anliegenden Haushalten wieder fließen. Vorübergehend kann es auch zu einem Abfall des Wasserdrucks kommen. Außerdem muss das betroffene Teilstück der Leitung komplett erneuert werden. Stadt und Versorger hoffen, dass die Sperrung im Verlauf des heutigen Tages wieder aufgehoben werden kann. In Zülpich ist am Sonntag die neue Fußgängerzone in der Münsterstraße offiziell eingeweiht worden. Das Projekt ist Teil eines einjährigen Verkehrsversuchs. Die Münsterstraße wurde zur Fußgängerzone umgestaltet, um für mehr Attraktivität in der Innenstadt zu sorgen. Nach einem Jahr soll Bilanz gezogen und entschieden werden, ob an dem Konzept dauerhaft festgehalten werden soll. Vor allem Gastronomen und Einzelhändler zeigten sich bislang zufrieden mit den Veränderungen. Anfangs hatte es zunächst zahlreiche Verkehrsverstöße gegeben. Zur offiziellen Einweihung gestern waren zahlreiche Bürger gekommen. Prominenter Gast war Marita Köllner. Mehr zu diesem Thema hören Sie auch in einem ausführlichen Beitrag heute Nachmittag in der Sendung Feierabend ab 16 Uhr bei Radio 700. 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

aus dem ultimative Hitjahr 1976. Show Whitey Whitey und Under the Moon of Love. Und jetzt sind wir ja wieder froh, dass wir zusammen sind, nicht? Und das meinen auch die Turtles jetzt gleich mit Happy Together. Und danach haben wir das nächste Geburtstagskind vom gestrigen Sonntag. Ja, es wird, ich sag's Ihnen jetzt schon mal, schön romantisch und kuschelig. Jawohl, gleich nach den Turtles.

Aus 1967, die Turtles, ja, wie die Tuchteltäubchen und Happy Together. Wir kommen vor unseren Veranstaltungshinweisen noch zu einem Geburtstagskind. Und der Titel, der passt auch zum heutigen Tag, weil es ist der letzte im August. Vielleicht können Sie sich schon denken, was jetzt gleich kommt. Jetzt gratulieren wir nämlich dem Peter Maffay. Als Peter Alexander Maffay ist er ja in Brasov in der Volksrepublik Rumänien geboren, am 30. August 1949. Und zu Beginn seiner Karriere, da wurde Peter Maffay durch Schlager bekannt. Danach wechselte er allerdings zum Deutschrock. Mit 21 Nummer 1 Alben und über 50 Millionen verkauften Tonträgern ist er der erfolgreichste Künstler in den deutschen Charts. Jawohl. Und mit 14 hat er dann seine erste Geige sich gekauft und so weiter. Und wir hatten ihn ja auch vor ein paar Wochen noch bei Kollege Jochen Späth im Treffpunkt. Wie dem auch sei, Gratulation an Peter Maffay mit diesem passenden Titel, weil der letzte im August haben wir ja heute, der 31. August, der letzte Treffpunkt auch im August. Und in seiner Textzeile, die wir jetzt gleich intensiv, ja, musikalisch genießen werden, singt er sie auch. Und es war Sommer. Bei dem Wetter, 20 Grad und Wind, ja, muss ich sagen, da hat

0: Wir schmachten und schmelzen dahin bei diesem schönen Titel von Peter Maffay. Und es war Sommer. Und jetzt blenden wir den Sommer so ein bisschen aus, weil jetzt gibt's unsere Veranstaltungstipps von Lukas Blasius. Lukas, du bist dran.
1: 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Kultur, Musik und Aktionen an unterschiedlichen Orten. Das verspricht das Kulturfestival Cultura Nova. Auch heute wieder den ganzen Tag über in der Innenstadt von Herlen. Im Grenzlandtheater Aachen wird heute Abend gelesen. Ab 19 Uhr liest Autor Tupolka Oget aus dem Buch Trotzdem zu Hause. Klassische Musik mit dem Kronos Quartett erklingt um 20 Uhr im Theater Herlen. Immer einen Besuch wert ist Vogelsang IP in Schleiden. Die Ausstellung Bestimmung Herrenmensch entführt sie in dunkelste Kapitel der deutschen Vergangenheit. Aktuell wird sie von den drei Sonderausstellungen Auch du gehörst dem Führer, Visionen der Macht und Butterbrot ein Jahr Gefängnis begleitet. Die Show Wildnisträume befasst sich indes mit der vielfältigen Flora und Fauna im Nationalpark Eifel. Außerdem finden täglich Ranger-Touren und Geländeführungen statt. Geöffnet ist von 10 bis 18 Uhr. Die Kulturgeschichte des Rheinlandes lässt sich bei einem Besuch im LVR-Freilichtmuseum in Mechernich-Kommern entdecken. Derzeit werden dort unter anderem die Sonderausstellungen Via Rheinländer sowie Grässliche Glückseligkeit, Faszination Kitsch gezeigt. Neu ist die Ausstellung Haus alt mach neu. Ebenfalls neu ist eine Schau, die sich mit dem Thema Geburten im ländlichen Raum vor mehr als 100 Jahren beschäftigt. Derzeit wird auch

0: die Wanderausstellung Netzwerk Börde gezeigt. Geöffnet ist täglich von 11 bis 17 Uhr. Und Nordrhein-Westfalens größte Kürbisschau steht diesmal unter dem Motto Dschungel und Regenwald. Mehr als 100.000 Kürbisse werden zu Skulpturen verbaut. Daneben erwarten sie herbstliche Fotopunkte, kulinarische Angebote, das Maislabyrinth und die Kürbisschnitzwerkstatt sowie Kürbisfloristik und vieles mehr. Und immer abends werden die Kürbisse prächtig illuminiert. Geöffnet ist täglich ab 11 Uhr auf dem Grevelshof Eifel in Mechernich-Obergarzen. Einfach eine Mail schicken an veranstaltungen@radio700.eu und schon ist auch Ihr Event im Kalender auf dem Sender.
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2: Schönen Dank, Lukas. Gleich das Neueste aus aller Welt. Der Serviceblock steht an und dann kommt schon die zweite Stunde vom Treffpunkt. Bis gleich, meine Lieben.

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5: Heute Nachmittag nimmt die Bewölkung immer weiter zu. Gebietsweise fällt Regen. Dazu ist es recht windig. Zwischendurch kommt aber auch mal die Sonne raus. Die Höchstwerte erreichen 25 Grad in Raren und Aachen und 21 in Monschau und in Büllingen. Am Abend und in der Nacht lassen die Schauer langsam wieder nach. Die Tiefstwerte gehen auf 15 bis 11 Grad zurück. Unbeständig geht es auch am Dienstag weiter. Mit mehr Wolken als Sonne und immer wieder neuen Schauern. Vorübergehend ist es mit 18 bis 21 Grad etwas kühler.
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6: Ich bin Thomas Bleskin. Nach den tödlichen Schüssen bei einem Techno-Rave in der Schweiz hat die Polizei einen Verdächtigen festgenommen. Es handelt sich um einen 43 Jahre alten Schweizer. Die Ermittler gehen inzwischen von einem Einzeltäter aus. Zu den Hintergründen oder dem Motiv für die Bluttat gibt es noch keine Angaben. Bei den Schüssen im Kanton Aargau wurde eine 22-jährige Italienerin getötet. 4 weitere Menschen wurden verletzt. Die Finanznöte der Pflegeversicherung spitzen sich angesichts stark steigender Ausgaben weiter zu. In der ersten Hälfte des Jahres summierte sich das Defizit auf 770 Millionen Euro, wie der Spitzenverband der gesetzlichen Krankenkassen mitteilte, der auch die Pflegekassen vertritt.
7: Die Ausgaben seien im Moment 3-mal so hoch wie die Einnahmen, sagt der GKV-Chef. Das könne und werde auf Dauer so nicht funktionieren. Schon für Oktober rechnen die Pflegekassen damit, dass das Geld nicht mehr reicht, um die Pflegeleistungen voll zu finanzieren. Das Ende der Fahnenstange ist erreicht, sagte Blatt. Hauptgrund sei die steigende Zahl an Menschen, die Leistungen zur Pflegeversicherung bekommen. Inzwischen seien das fast 6 Millionen Personen. Der Verband fordert die Politik auf, schnell zu handeln, damit die Pflege nicht selbst zum kompletten Pflegefall wird. Diana Kramer, Nachrichtenredaktion.
6: Je nach Alter und Region gibt es in Deutschland eine unterschiedliche Geschlechterverteilung. Das geht aus Daten des Statistischen Bundesamts in Wiesbaden hervor.
8: Insgesamt gesehen leben hierzulande etwas mehr Frauen. Laut Statistik kommen bundesweit 1027 Frauen auf 1000 Männer. Die sind wiederum in den jüngeren Altersgruppen in der Überzahl, während es bei den Älteren, also ab 50, mehr Frauen gibt. Laut Experten ist das auf eine höhere Lebenserwartung von Frauen zurückzuführen. Gleichzeitig gibt es bei älteren Männern eine höhere Abwanderung. Am größten ist der Unterschied in der Geschlechterverteilung übrigens in Schleswig-Holstein. Am ausgeglichensten ist das Verhältnis in Baden-Württemberg. Katrin Müller, Nachrichtenredaktion.
6: Der Sommer in diesem Jahr ist nach einer vorläufigen Auswertung der zweitwärmste, der in Deutschland jemals offiziell gemessen wurde. Das teilte der Deutsche Wetterdienst mit. Das voraussichtliche Temperaturmittel lag demnach bei 19,6 Grad. Beispiellos war 2026 die Häufigkeit der Hitze. Im Deutschlandmittel seien rund 22 heiße Tage mit mindestens 30 Grad und etwa 5 sehr heiße Tage mit mindestens 35 Grad ermittelt worden.
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10: Jawohl, so sieht's aus. Zweite Stunde, zweite Runde im Treffpunkt heute in Vertretung zu meinem Kollegen Jochen Späth. Hat hier einen hier am Mikrofon und der wünscht viel Spaß und vor allen Dingen gute Unterhaltung. Let's go!

Ein kultiger Titel von Bonnie Tyler, Lost in France. Und was haben wir jetzt noch bis zu den Regionalnachrichten? Natürlich neben guter Musik und guter Laune gibt's natürlich gleich in 2,5 Minuten unsere Zeitreise mit meiner Kollegin Theresa Bosse. Jawohl, die hatte in den alten Zeitungen schon mal wieder was gekramt und geguckt, was wir wissen sollten und mal ein bisschen die Zeitrevue passieren zu lassen. Gleich gibt's sie mit der Zeitreise. Also vorher gibt's noch einen schönen Titel von Bruce Lowe.

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1: 31. August 1939. Letzte Stufe der Eskalationspolitik zwischen Nazi-Deutschland und Polen. Als polnische Soldaten verkleidete SS-Mitglieder verüben einen Überfall auf den Sender Gleiwitz. Damit wollen sie eine nicht hinnehmbare Provokation Polens auf deutschem Staatsgebiet vortäuschen. Für Hitler die vorgeschobene Berechtigung dafür, Polen am Folgetag zu überfallen. Die letzten Stunden des Friedens bei strahlendem Sonnenschein laufen ab. 31. August 1997. Fast genau ein Jahr, nachdem sich Lady Di von Prinz Charles hat scheiden lassen, ist ihre Beliebtheit in der Bevölkerung ungebrochen. Doch die Schicksalsschläge reißen nicht ab, überall lauern Paparazzi. Auf der Flucht vor Fotografen verunglücken um kurz nach Mitternacht Lady Di und ihr Lebensgefährte Dodi Fayed mit ihrem Wagen in einem Pariser Straßentunnel. Im Krankenhaus sterben beide Stunden später an ihren schweren Verletzungen. Die Welt ist geschockt und in Trauer. Am Unglücksort und in London werden Blumen und Kränze niedergelegt. Auf den Straßen finden sich weinende Menschen zusammen. Die Trauerfeier einige Tage später wird weltweit im Fernsehen übertragen. Elton John schreibt dafür seinen Erfolg Candle in the Wind um und spielt das Stück unter Tränen während der Beerdigungszeremonie. 31. August 2015. Die Staaten der Europäischen Union sind zerstritten. Wer soll die vielen Flüchtlinge aufnehmen, die über das Mittelmeer, Italien und Griechenland kommen und in der EU Schutz suchen? Die Länder Südeuropas sind finanziell und personell überfordert, wollen die Flüchtlinge nach Nordafrika und Syrien zurückschicken. Doch der Weg dorthin würde in die Katastrophe führen. Bundeskanzlerin Merkel erkennt, die friedliche Einheit Europas kann nicht an den Außengrenzen der EU enden. Hunderttausende Menschen nimmt Deutschland in diesen Tagen auf. Die Aktion spaltet das Land. Nun wendet sich Merkel an die Bürger. In einer weltweit mit Anerkennung bewerteten Rede erklärt die Kanzlerin, wir schaffen das. Ein neues Gemeinschaftsgefühl entsteht. 31. August 1987. Die Französin Claudie Fritsch-Mantrault hat schon früh erkannt, dass ihre Welt die Musik ist. Nach einer Indienreise widmet sie sich zunächst dem R&B. Ihre ersten beiden Singles könnte man aber durchaus als Flop bezeichnen. Dann sattelt sie mehr auf den Pop der 80er um und gibt sich den englisch auszusprechenden Namen Desireless. Ihr Titel Voyage Voyage macht Lust auf Urlaub und ist in Frankreich schon 1986 Dauergast in den Charts. In den Nachbarstaaten dauert es deutlich länger, bis es soweit ist. Der Song steigt nur langsam ein, hält sich dafür aber umso länger. In Großbritannien erreicht der Remix schließlich die Spitze der Charts. In Deutschland ist nun das Original eine Nummer 1 in der Hitparade.

Sir Elton John und Candle in the Wind, ganz genau. So, 14 Uhr und 18 Minuten im Treffpunkt hier bei Radio 700 und ich denke mal, wir kriegen noch einen Geburtstag drüber, ne? Kriegen wir noch einen Geburtstag rein? Ja, dann würde ich sagen, machen wir noch ein bisschen Instrumentalmusik? Nee, kriegen wir nicht mehr hin, würde ich sagen. Dann machen wir den später, nach den Regionalnachrichten, denn dann gibt's den schönen Geburtstag, den sie gestern feierte, von Dana Rosemary Scallon. Ja, die kommt gleich.

sympathische, immer gut gelaunte Norwegerin Wenche Myhre und er steht im Tor. In knapp 5 Minuten gibt's das Neueste aus der Region. Vorher darf ich Ihnen noch eine Sendung ans Herz legen. 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
1: Heute Nachmittag nimmt die Bewölkung immer weiter zu. Gebietsweise fällt Regen, dazu ist es recht windig. Zwischendurch kommt aber auch mal die Sonne raus. Die Höchstwerte erreichen 25 Grad in Rahen und Aachen und 21 in Monschau und in Büllingen. Am Abend und in der Nacht lassen die Schauer langsam wieder nach. Die Tiefstwerte gehen auf 15 bis 11 Grad zurück. Unbeständig geht es auch am Dienstag weiter. Mit mehr Wolken als Sonne und immer wieder neuen Schauern. Vorübergehend ist es mit 18 bis 21 Grad etwas kühler.
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1: Ich bin Dieter Speth. Nico Steinbach wird neuer Landrat im Eifelkreis Bitburg-Brümm. Auf den SPD-Kandidaten entfielen 50,9% der abgegebenen Stimmen. Damit konnte erstmals ein Sozialdemokrat das Rennen um den Posten des Landrates entscheiden. Bislang war diese immer von der CDU oder den Freien Wählern gestellt worden. Neben Steinbach waren auch der parteilose Johannes Zierden und der AfD-Kandidat Peter Einert ins Rennen gegangen. Steinbach kündigte an, sich als erstes um das insolvente Krankenhaus in Brümm kümmern zu wollen. Die Klinik soll zum 1. Oktober vom Kreis übernommen werden. Die von der Wallonischen Wassergesellschaft SWDE durchgeführten Trinkwasseranalysen aus den Produktionsanlagen in der Nähe des Hohen Fenns sind weiter unbedenklich. Sie entsprechen weiterhin den geltenden Gesundheitsnormen, heißt es in einer Mitteilung. Das verteilte Wasser stellt demnach keine Gefahr für die Gesundheit dar, weil Schadstoffe aus dem Brandgebiet über Drainagen und durch Versickerung auch zeitverzögert ins Wasser gelangen können, müsse die Situation auch weiterhin überwacht werden. Regelmäßig würden in dem Bereich weitere Wasserproben entnommen, um mögliche Belastungen frühzeitig erkennen und die Wasseraufbereitung entsprechend anpassen zu können. Von morgen an können Probleme im öffentlichen Raum in Welkenrath direkt über eine Smartphone-App gemeldet werden. Die Applikation mit dem Titel Fix My Street soll Beschwerden über Schlaglöcher, illegale Müllablagerung, defekte Straßenlaternen oder Nester der asiatischen Hornisse direkt an die Behörden übermitteln. Bei Bedarf können die Nutzer ein Beweisfoto direkt online stellen und den weiteren Bearbeitungsstand verfolgen. Zuvor hatte der Gemeinderat den Einsatz der App in Welkenrath beschlossen. Zuvor hatten auch schon Spa, Malmedy, Weißme Spa und Timister Clermont die App erfolgreich eingeführt. Die Anwendung ist für die Gemeinde kostenlos. Seit Freitag ist in Stolberg-Schevenhütte die Nittingener Straße komplett gesperrt. Betroffen ist nach Angaben der Stadt auch ein Teil der Hohlstraße. Dort war es zu einem größeren Wasserrohrbruch gekommen. Die Regionetz ist seit Freitag damit beschäftigt, die betroffenen Leitungen provisorisch zu flicken. Nur dann kann das Wasser in den anliegenden Haushalten wieder fließen. Vorübergehend kann es auch zu einem Abfall des Wasserdrucks kommen. Außerdem muss das betroffene Teilstück der Leitung komplett erneuert werden. Stadt und Versorger hoffen, dass die Sperrung im Verlauf des heutigen Tages wieder aufgehoben werden kann. In Zülpich ist am Sonntag die neue Fußgängerzone in der Münsterstraße offiziell eingeweiht worden. Das Projekt ist Teil eines einjährigen Verkehrsversuchs. Die Münsterstraße wurde zur Fußgängerzone umgestaltet, um für mehr Attraktivität in der Innenstadt zu sorgen. Nach einem Jahr soll Bilanz gezogen und entschieden werden, ob an dem Konzept dauerhaft festgehalten werden soll. Vor allem Gastronomen und Einzelhändler zeigten sich bislang zufrieden mit den Veränderungen. Anfangs hatte es zunächst zahlreiche Verkehrsverstöße gegeben. Zur offiziellen Einweihung gestern waren zahlreiche Bürger gekommen. Prominenter Gast war Marita Köllner. 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

Frei nach dem Motto, wer sucht, der findet und wer anklopft, dem wird aufgetan. Der aktuelle Titel von Ramon Roselli, alles was du suchst. Und den können Sie natürlich auch noch weiterhin wählen, wenn Sie mögen. Am Samstag um 10 Uhr darf ich Sie ja ganz herzlich begrüßen zur 500. Ausgabe der Super 20. Und bis Mittwochnachmittag um 16 Uhr haben Sie noch die Zeit abzustimmen für Ihre Lieblingsstars und Ihre Favoriten. Alle 24 Stunden können Sie das gerne machen und ich bin mal gespannt, wer am kommenden Wochenende dann in der Jubiläumsausgabe die Nummer 1 sein wird. Also wie gesagt, bis Mittwochnachmittag 16 Uhr können Sie noch abstimmen. Ja, und wir stimmen jetzt ab, dass wir nach der nächsten Musik unser nächstes Geburtstagskind hier Ihnen präsentieren vom gestrigen Sonntag. Da geht's nämlich um Dana, die Sängerin Dana Rosemary Skellen aus London. Die werden wir gleich gebührend feiern mit ihrem wunderbaren Titel. Aber vorher machen wir noch einen Trip in die deutsche Country-Szene.

Im Original von der Gruppe Dawn und Tony Orlando, Tie Yellow Ribbon Round the Old Oak Tree aus dem Jahre 73. Und da hörten wir gerade die deutsche Version von Ralf Bendix. Wir gratulieren am gestrigen Sonntag noch nachträglich zum Geburtstag unserer prominenten Dana Rosemary Scullon, die am 30. August in London als Rosemary Brown bekannt wurde und als Sängerin ursprünglich nur bekannt war als Dana, eine irische Sängerin und Politikerin. Man höre und staune, Politik und Musik hat sie miteinander verbunden. Dana wuchs im nordirdischen Derry auf und gewann als Schülerin 1970 mit dem Titel All Kinds of Everything den Eurovision Song Contest und seitdem veröffentlichte sie mehr als 2 Dutzend Alben. Ja, und sie bewarb sich sogar 1997 und 2011 um das Amt der

da geht einem richtig das Herz auf, ne? So richtige Schmusi-Musi von Dana, All Kinds of Everything. In der kommenden Stunde haben wir insgesamt noch 4 Geburtstagskinder, 1 vom gestrigen Sonntag und die anderen 3, die sind vom heutigen Montag. Ja, die gibt's dann nach unserem Serviceblock. Bis gleich.

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27: Heute Nachmittag nimmt die Bewölkung immer weiter zu. Gebietsweise fällt Regen, dazu ist es recht windig. Zwischendurch kommt aber auch mal die Sonne raus. Die Höchstwerte erreichen 25 Grad in Raren und Aachen und 21 in Monschau und in Büllingen. Am Abend und in der Nacht lassen die Schauer langsam wieder nach. Die Tiefstwerte gehen auf 15 bis 11 Grad zurück. Unbeständig geht es auch am Dienstag weiter. Mit mehr Wolken als Sonne und immer wieder neuen Schauern. Vorübergehend ist es mit 18 bis 21 Grad etwas kühler.
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28: Ich bin Thomas Bleskin. Die Inflation in Deutschland ist im August auf 2,9% gestiegen. Nach vorläufigen Zahlen des Statistischen Bundesamts waren vor allem höhere Energiepreise dafür verantwortlich. Tanken und Heizen kosteten im Schnitt gut 10% mehr als ein Jahr zuvor. Lebensmittel verteuerten sich dagegen kaum. Die Bundesbank hält in den kommenden Monaten einen weiteren Anstieg der Teuerung für möglich. Die Finanznöte der Pflegeversicherung spitzen sich angesichts stark steigender Ausgaben weiter zu. In der ersten Hälfte des Jahres summierte sich das Defizit auf 770 Millionen Euro, wie der Spitzenverband der gesetzlichen Krankenkassen mitteilte, der auch die Pflegekassen vertritt.
29: Die Ausgaben seien im Moment dreimal so hoch wie die Einnahmen, sagt der GKV-Chef. Das könne und werde auf Dauer so nicht funktionieren. Schon für Oktober rechnen die Pflegekassen damit, dass das Geld nicht mehr reicht, um die Pflegeleistungen voll zu finanzieren. Das Ende der Fahnenstange ist erreicht, sagte Blatt. Hauptgrund sei die steigende Zahl an Menschen, die Leistungen zur Pflegeversicherung bekommen. Inzwischen seien das fast 6 Millionen Personen. Der Verband fordert die Politik auf, schnell zu handeln, damit die Pflege nicht selbst zum kompletten Pflegefall wird. Diana Kramer, Nachrichtenredaktion.
28: Der diesjährige Sommer ist nach einer vorläufigen Auswertung der zweitwärmste, der in Deutschland jemals offiziell gemessen wurde. Das teilte der Deutsche Wetterdienst mit. Etwas wärmer war demnach nur der Jahrhundertsommer 2003.
0: Sonne pur, kaum Regen. Schon im Juni haben wir geschwitzt und gestöhnt, auch in tropischen Nächten. Und auch die Experten sagen, außergewöhnlich waren dieses Jahr vor allem die Extreme. Und sie sind sich sicher, eine solche Hitzewelle sei ohne den menschengemachten Klimawandel statistisch undenkbar. Zudem gab es tödliche Folgen. Knapp 16.000 Hitzetote gibt es bisher. Und dann sind da noch die enormen Schäden für Unternehmer und Landwirte. Claudia Wächter, Nachrichtenredaktion.
28: Nach den tödlichen Schüssen bei einem Techno-Rave in der Schweiz hat die Polizei einen 43-jährigen Verdächtigen festgenommen. Die Ermittler gehen inzwischen von einem Einzeltäter aus. Bei dem Angriff im Kanton Aargau wurde eine 22-jährige Italienerin getötet, 5 weitere Menschen wurden verletzt. Nach bisherigen Erkenntnissen wurde an 2 verschiedenen Orten und mit 2 unterschiedlichen Waffen geschossen.
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4: Jawohl, und er ist mittendrin statt nur dabei und Sie auch mittendrin im Treffpunkt noch bis 16 Uhr mit unseren bekannten Rubriken. Und wir haben noch 1, 2, 3, 4 Geburtstagskinder. Alles in allem wünsche ich uns viel Spaß und gute Unterhaltung.

War doch bestimmt auch mal ganz schön, den Titel von Pussycat Mississippi in der deutschen Version zu hören. Da haben wir wenigstens alles verstehen können, sozusagen. Ja, gleich haben wir das nächste Geburtstagskind vom gestrigen Sonntag, vom 30.08.1955. Und ich habe mir da einen Titel ausgedacht oder vielmehr rausgesucht, den ich Ihnen von diesem Interpreten gleich präsentieren werde. Ja, der ist lustig. Also, in 3 Minuten wissen Sie mehr.

0: Makeba und Patapata aus 1967. Unser nächstes Geburtstagskind im Treffpunkt ist am 30. August 1955 in Mülheim an der Ruhr geboren. Er ist ein deutscher Musiker, Unterhaltungskünstler, Komiker, Kabarettist, Schriftsteller, Film- und Theaterregisseur und Schauspieler. Bekannt wurde er durch Bühnenauftritte, in denen er Klamauk und Parodien mit Jazzmusik verbindet. Und das ist ein sehr entscheidendes Element seiner Arbeit. Das ist nämlich die Improvisation. Jawohl, und von wem reden wir? Ja, von Helge Schneider. Und jetzt fällt Ihnen bestimmt direkt der Titel ein. Katzenklo, Katzenklo. Nein, den spielen wir nicht. Ich habe mal einen anderen Titel von Helge Schneider ausgesucht. Auch ein lustiger Titel, nämlich Fitze, Fitze, Fatze. Helge Schneider, Gratulation zum Geburtstag am gestrigen Sonntag.
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Da kann ich auch nur an mich halten. Ja, ich hatte Ihnen ja gesagt, ein lustiger Titel von Mr. Schneider, Helge Schneider, Fitze, Fitze, Fatze. Ja, der amüsiert mich auch immer, wenn man mal gute Laune braucht, dann sollte man dann auch gute Laune Musik spielen. Und das Ganze muss auch natürlich rüberschwappen zu unseren Hörerinnen und Hörern. Einen Geburtstag kriegen wir noch vor unseren Nachrichten hin, und das ist der Geburtstag von George Ivan Morrison. Der wurde nämlich 1945 in East Belfast in eine Familie von Freidenkern geboren. Sein Vater, der war Atheist, und er allerdings besaß eine umfangreiche Plattensammlung amerikanischer Country- und Bluesmusik, da unter anderem zum Beispiel von Lead Belly, Jimmy Rogers, Hank Williams, Gene Autry, Sister Rosetta, Mahalia Jackson, Howlin' Wolf, Muddy Waters und John Lee Hooker und natürlich auch Ray Charles. Glückwünsche am heutigen Geburtstag für Van Morrison, und den spielen wir jetzt mit seinem ultimativen Titel, The Brown-Eyed Girl.

Die deutsche Version des französischen Klassikers von Michel Delpech, nur ein Flirt avec toi von Randolph Rose. So, jetzt erinnern wir uns mal ein bisschen musikalisch an den Sommer 76. Ist ja schon ein paar Tage her, aber vielleicht kommt die ein oder andere Erinnerung ja mal wieder zurück. Und zwar mit Uwe Busse. Und danach gibt's unsere Regionalnachrichten. Und dann gibt's noch die letzte halbe Stunde mit dem Treffpunkt. Und da haben wir noch zwei Geburtstagskinder für Sie am Start, die heute Geburtstag haben.

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1: Heute Nachmittag nimmt die Bewölkung immer weiter zu. Gebietsweise fällt Regen, dazu ist es recht windig. Zwischendurch kommt aber auch mal die Sonne raus. Die Höchstwerte erreichen 25 Grad in Raren und Aachen und 21 in Monschau und in Büllingen. Am Abend und in der Nacht lassen die Schauer langsam wieder nach. Die Tiefstwerte gehen auf 15 bis 11 Grad zurück. Unbeständig geht es auch am Dienstag weiter. Mit mehr Wolken als Sonne und immer wieder neuen Schauern. Vorübergehend ist es mit 18 bis 21 Grad etwas kühler.
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1: Ich bin Dieter Speth. Der Arne Zoll hat während der Reit-WM an 3 Tagen die Sicherheitsdienste und Gastronomie vor Ort überprüft. Die Beamten haben zusammen mit dem Ordnungsamt 285 Beschäftigte von 47 Unternehmen befragt. Dabei wurden diverse Verstöße festgestellt. In 25 Fällen hatten Arbeitgeber Sozialversicherungsbeiträge nicht abgeführt. In 63 Fällen hatten Arbeitnehmer zu Unrecht Sozialleistungen bezogen. Außerdem gab es 36 weitere Fälle. In 6 Fällen fehlten sogar die Ausweisdokumente. Vor allem viele Mitarbeiter von Wach- und Sicherheitsunternehmen waren mitunter erheblich vorbestraft. In Mechernich ist ein 74 Jahre alter Mann festgenommen worden. Ihm wird zur Last gelegt, mit einem Messer auf einen Bekannten eingestochen zu haben. Nach ersten Erkenntnissen der Staatsanwaltschaft soll sich der Rentner am vergangenen Dienstag mit einem Bekannten heftig gestritten haben. Schließlich soll er auf ihn eingestochen haben. Dem Bekannten gelang es, dem Angriff auszuweichen. Dennoch wurde er an der Schulter verletzt und in ein Krankenhaus gebracht. Einsatzkräfte konnten den 74-Jährigen noch in der Nähe des Tatortes antreffen und festnehmen. Gegen ihn wird nun wegen des Verdachtes des versuchten Mordes ermittelt. Die Mordkommission hat die Untersuchung aufgenommen. Der mutmaßliche Angreifer sitzt in Untersuchungshaft. Wegen des Befalls mit dem Eichenprozessionsspinner hat die Stadt Würselen den Bereich Wisselsbach an der Ecke Hittelsstraße gesperrt. Grund sind die Brennhaare der Raupen. Diese tragen ein Nesselgift bei sich, die bei Berührung schwere allergische Reaktionen beim Menschen auslösen können. Die Stadt bittet Anwohner und Verkehrsteilnehmer darum, die Absperrungen zu beachten und Abstand zu den befallenen Bäumen zu halten. Auch alte Nester enthalten immer noch Brennhaare. Hundehalter sollten ihre Tiere anleinen. Wer in Berührung gekommen ist, sollte bei Beschwerden sofort den Arzt aufsuchen. Das Jubiläumspicknick der ostbelgischen Ehrenamtsplattform EMJA am Sonntag ist abgesagt worden. Aufgrund der unsicheren Wetterlage hatten sich die Organisatoren so entschieden. Eigentlich hätte das 10-jährige Bestehen der Plattform am Sonntag im Garten von Intego durchgeführt werden sollen. Nun soll das Fest zu einem späteren Zeitpunkt nachgeholt werden. 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

Der aktuelle Titel von Vincent Groß und Tim Peters. Ich frage für einen Freund und Sie können noch abstimmen bis Mittwochnachmittag um 16 Uhr. Und dann machen wir den Schieber zu und dann werten wir aus. Und dann bin ich mal gespannt, wer am kommenden Samstag in der 500. Ausgabe, in der Jubiläumsausgabe dann die Nummer 1, 2, 3 etc. sein wird. Also fleißig noch abstimmen. Im Internet unter www.radio700.eu, dort auf die Super 20 klicken und Ihre Stimmen abgeben, voten. So, zwei Geburtstagskinder haben wir noch und ich würde sagen, in 2,5 Minuten fangen wir mit dem ersten noch an.

aus Bella Italia, Rita Pavone. Wer liebt, hat mehr vom Leben. Man könnte auch sagen, wer liebt, hat mehr vom Leben, sozusagen. Ja, wir kommen zu unserem nächsten Geburtstagskind, und zwar Deborah Ann alias Debbie Gibson hat heute Geburtstag. Sie ist, wie gesagt, am 31. August 1970 in New York City geboren, eine US-amerikanische Sängerin, Schauspielerin und Songschreiberin. Debbie Gibson wurde in Brooklyn geboren und wuchs auf Long Island in Merrick, das ist ein Ortsteil von Hempstead, als dritte von vier Töchtern von Joseph und Diane Gibson auf. Und mit ihrer Schwester, da stand sie schon im Alter von sage und schreibe 5 Jahren auf der Bühne und schrieb ihre ersten Songs. In diesem Alter brachte sie sich auch selbst das Klavierspielen bei, also Learning by Doing, alles ist möglich. Sie spielte laut ihrer Mutter nach Gehör und lernte erst später durch einen Klavierlehrer eigentlich Noten lesen. Und mit 8 Jahren war sie bereits schon Mitglied des Chores der Metropolitan Opera in New York. Und mit 12 Jahren, da trat sie in der Hauptrolle der Annie im gleichnamigen Musical am Broadway auf. Und wir spielen einen schönen Song von Debbie Gibson aus 1988. Und jetzt dürfen wir uns mal alle schütteln. Shake Your Love, Debbie Gibson. Gratulation.

Unser internationales Geburtstagskind aus den USA, am heutigen Tag Debbie Gibson, und hörten wir gerade Shake Your Love. Ein Geburtstagskind haben wir noch, und das kommt aus Europa, das kommt aus der Schweiz, ja, aus der Schweiz kommt. Es ist nicht Vico Toriani, es ist Patrick Nuo, nur damit Sie jetzt Bescheid wissen. Und der Patrick Nuo, der wurde in Luzern in der Schweiz als Sohn einer Schweizerin und eines Kosovo-Albaners geboren. Seine Kindheit verbrachte er in seinem Geburtsort und in Luzern. Nuo zog aus der Umgebung von Luzern nach Hamburg, wo er seine Karriere als Musiker beginnen wollte. Und vor seiner Solokarriere eigentlich war er Background-Sänger. Und nebenbei arbeitete er auch sogar als Model, ja, für Benefizveranstaltungen und anderen Kooperationen. Und seit einigen Jahren lebt er in den USA, und zwar in Los Angeles. Ja, und der war sogar, steht hier noch, von 2005 bis zu seiner Scheidung mit 2011, also 6 Jahre hatte die Ehe gehalten, mit der US-amerikanischen Schauspielerin Molly Shade verheiratet. Und mit der Molly, da hat er nicht den Molly gemacht, sondern mit der hat er sogar eine Tochter und einen Sohn. Patrick Nuo, Gratulation zum Geburtstag, und wir haben Musik rausgesucht von ihm, und der Titel heißt Welcome.

Der Schweizer Patrick Nuo und willkommen. Ja, und wenn ich so auf meine Studiouhr bzw. auf meine Eieruhr da so rüberschaue, dann muss ich feststellen, die 3 Stunden sind wie im Fluge vergangen. Ich habe noch einen Hinweis für Sie, unsere Themen gleich hier ab 4 im Feierabend bei Radio 700 mit meiner charmanten Kollegin Julia Thomas. Da geht es im Einzelnen um diesen Punkt hier. In Zülpich ist nämlich die neue Fußgängerzone in der Münsterstraße offiziell eingeweiht worden. Mit gelben Bändern sozusagen will der Naturpark Nordeifeln verhindern, dass nicht geerntetes Obst auf Streuwiesen ungenutzt verdirbt. Sehr löblich. Und in Würseln, da war zunächst eine Herde künstlicher blauer Friedensschafe in einer Ausstellung zu sehen. Und diese Herde geht nun eigene Wege, ja. Und welche Wege die gehen, das erfahren Sie gleich nach 4 hier beim Radio 700 in der Sendung Feierabend mit Julia Thomas. Ihnen einen schönen Tag, machen Sie es gut. Wir hören uns dann wieder, wenn Sie mögen, am kommenden Samstag zur 500. Ausgabe. Der Super 20. Bis dann.

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12: Heute Nachmittag nimmt die Bewölkung immer weiter zu. Gebietsweise fällt Regen. Dazu ist es recht windig. Zwischendurch kommt aber auch mal die Sonne raus. Die Höchstwerte erreichen 25 Grad in Raren und Aachen und 21 in Monschau und in Büllingen. Am Abend und in der Nacht lassen die Schauer langsam wieder nach. Die Tiefstwerte gehen auf 15 bis 11 Grad zurück. Unbeständig geht es auch am Dienstag weiter. Mit mehr Wolken als Sonne und immer wieder neuen Schauern. Vorübergehend ist es mit 18 bis 21 Grad etwas kühler.
10: Es ist 5 vor 4. 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
13: Ich bin Thomas Bleskin. Nach den tödlichen Schüssen bei einer Techno-Veranstaltung in der Schweiz hat die Polizei einen 43-jährigen Verdächtigen festgenommen. Die Ermittler gehen inzwischen von einem Einzeltäter aus.
14: Es waren lange, bange Stunden im Schweizer Kanton Aargau nach den tödlichen Schüssen bei einer Rave am frühen Sonntag. Aber heute gibt es Entwarnung. Ein Mann ist unter dringendem Tatverdacht festgenommen worden. Und die Polizei spricht inzwischen von einem Einzeltäter. Die Bewohner der Region unweit der deutschen Grenze können also aufatmen. Es sind keine bewaffneten Täter mehr auf freiem Fuß. Über ein Motiv des mutmaßlichen Täters hat die Polizei aber bislang nichts gesagt. Aus Genf, Christiane Ölrich.
13: Die Inflation in Deutschland ist im August auf 2,9% gestiegen. Nach vorläufigen Zahlen des Statistischen Bundesamts waren vor allem höhere Energiepreise dafür verantwortlich. Tanken und Heizen kosteten im Schnitt gut 10% mehr als ein Jahr zuvor. Lebensmittel verteuerten sich dagegen kaum. Die Bundesbank hält in den kommenden Monaten einen weiteren Anstieg der Teuerung für möglich. Der diesjährige Sommer ist nach einer vorläufigen Auswertung der zweitwärmste, der in Deutschland jemals offiziell gemessen wurde. Das teilte der Deutsche Wetterdienst mit. Etwas wärmer war es demnach nur im Jahrhundertsommer 2003.
15: Sonne pur, kaum Regen. Schon im Juni haben wir geschwitzt und gestöhnt, auch in tropischen Nächten. Und auch die Experten sagen, außergewöhnlich waren dieses Jahr vor allem die Extreme. Und sie sind sich sicher, eine solche Hitzewelle sei ohne den menschengemachten Klimawandel statistisch undenkbar. Zudem gab es tödliche Folgen. Knapp 16.000 Hitzetote gibt es bisher. Und dann sind da noch die enormen Schäden für Unternehmer und Landwirte. Claudia Wächter, Nachrichtenredaktion.
13: Für die KI-Anwendung ChatGPT, das Online-Forum Reddit und die Spieleplattform Roblox gelten künftig strengere Vorgaben der Europäischen Union. Alle drei Angebote haben die Schwelle von monatlich 45 Millionen Nutzern überschritten und fallen damit unter zusätzliche Regeln des Digital Services Act. Dabei geht es unter anderem um Kinder- und Jugendschutz sowie den Umgang mit rechtswidrigen Inhalten. Die Unternehmen haben 4 Monate Zeit, sich auf die Vorgaben einzustellen.
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18: Punkt 16 Uhr zum ersten Feierabend der neuen Woche begrüßt Sie ganz herzlich Julia Thomas hier bei Radio 700. Mir gehört heute Nachmittag wieder die Stimme an Ihrer Seite.

0: Wenige Minuten nach 4 Uhr am Montagnachmittag zum ersten Feierabend der neuen Arbeitswoche erwartet Sie eine wunderschöne erste Stunde. So thematisch auf jeden Fall. Ich habe Ihnen wieder gleich zwei Interviews mitgebracht. Hier wird es einmal um blaue Schafe für den Frieden gehen und beim zweiten Thema dann um gelbe Bänder an Obstbäumen, um allen Vorbeilaufenden zu signalisieren, hier, wenn ich reif bin, dürft ihr an mir ernten. Und das völlig kostenlos.
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0: Schöne Idee, die seit einigen Jahren von einer Künstlerin aus dem Rheinland umgesetzt wird. Blaue Schafe als Zeichen für den Frieden. Blau steht dabei für die Farbe des Friedens und der Hoffnung. Und die Schafe bekommen immer wieder neue Herden, die zunächst rund um den Globus ausgestellt werden und danach gegen Geld Paten erhalten. Mutter der blauen Schafe ist Berta Mattia Reetz. Sie kann sich noch gut erinnern, wie mit den Schafen alles angefangen hat.
1: Diese Idee ist entstanden mit dem Rainer Bonk zusammen 2009. Und zwar ist die Schafherde zur Biennale nach Venedig gegangen. Sie ist da in einem Festival verankert gewesen, was Open 12 hieß. Und die Schafe standen auf dem Lido vor dem Hotel de Bain, was es damals noch gab.
0: Jedes Schaf wird von Menschen mit Handicap handgefärbt. Partner sind die Sozialbetriebe Köln, die damit sogar für einen doppelten sozialen Nutzen sorgen. Inzwischen sind immer wieder neue Schafherden überall dort im Einsatz, wo es gilt, eine Friedensbotschaft zu transportieren. Denn alle Schafe wollen uns eines mitgeben.
1: Die blaue Friedensherde, die steht für freundliches Miteinander und Toleranz. Und aus diesem Grunde geht sie in viele Städte und ist in über 200 Städte im In- und Ausland gewesen.
0: Für Reetz gibt es eine Menge zu tun. Weil die Herde so beliebt ist, wird immer wieder tierischer Nachwuchs benötigt. Das geht bei blauen Schafen aber nur, wenn die Künstlerin selbst, Hand anlegt.
1: Die Schafe, die lammeln ja auch immer wieder und die verbleiben dann in den Städten. Es sind auch viele Privatleute, die sich ein Schäfchen zulegen und damit demonstrieren, dass die für diese Aktion auch stehen.
0: Genauso ist es auch in Würselen geschehen. Auch hier waren in diesem Jahr blaue Schafe in Verbindung mit der Stadt und zahlreichen Partnern zu einer Ausstellung auf Friedensmission. Die Schau war ein riesiger Erfolg.
1: In Würselen, das war eine ganz großartige Aktion, die aber natürlich auch Leute hat, die sich dahinter gestellt haben, hinter diese Message. Und das waren die Frau Voss und der Herr Pasterski. Die haben also super Arbeit auch geleistet und die haben also die Würseler so informiert mit Plakaten, mit Aktionen, die in Schulen gelaufen sind. Also alles das drumherum, das war wunderbar. Und aus diesem Grunde haben viele Privatleute auch Schafe gekauft, haben die Patenschaft übernommen und deswegen ist diese Aktion in Würseln ganz großartig.
0: 90 Schafe waren an der Ausstellung in Würselen beteiligt. Nach dem Ende des Projektes wurden sie an neue private Besitzer verkauft. Sie stehen nun in Vorgärten und Wohnungen, in Einfahrten und an besonderen Orten und sogar in den Schaufenstern einiger Geschäfte. Der Erlös geht dabei nicht an die Künstlerin.
1: Das entscheiden die Würselner selbst jetzt, was mit dem Geld aus den Patenschaften passiert. Also die werden das wohl einer wohltätigen Institution zukommen lassen.
0: Derzeit werden schon wieder neue blaue Lämmer gezüchtet. Diese werden schon bald in Bonn für Aufsehen sorgen. Reetz selbst ist überrascht vom großen Erfolg und freut sich, dass ihre Friedensbotschaft so großen Anklang findet. Damit gerechnet hatte sie nicht.
1: Wir haben nicht gedacht, dass das so einen Anklang findet. Und das ist natürlich wunderbar. Und gerade in dieser Zeit, wo so viele kriegerische Auseinandersetzungen aus sind, ist es natürlich wunderbar, dass das immer weiterläuft. Und ich freue mich natürlich auch, dass ich dann an solchen Orten wie zum Beispiel in Würselen bin und solch eine Unterstützung haben, sonst wird das gar nicht so laufen. Ne? Aber es ist natürlich auch, wie jetzt kommt der Weltkindertag, wieder der Weltfriedenstag. Das ist also ganz, ganz wichtig, dass wir mit der Schafherde überall auftauchen. Ne? Ist schon mehr denn je.
0: Wenn auch Sie in Würselen oder anderswo ein kleines blaues Schaf sehen, dann ist das ein Zeichen für den Frieden. Und höchstwahrscheinlich ein Tier aus der Herde von Berta Maria Reetz.

Na, wie lange haben Sie gebraucht, um im Interview eben zu den blauen Schafen herauszubekommen, dass es nicht um echte Tiere geht? Mein Mann kam ja erst auf den Trichter, als auf einmal ein Schaf im Schaufenster stehen sollte. Denn das wäre doch mal wirklich ein kurioser Ort für so einen echten kleinen Wollspender. Sie hören Radio 700, das ist der Feierabend für Sie hier am Montag.

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1: Stark bewölkt geht es durch den Nachmittag und immer wieder fällt Regen. Örtlich sind auch Gewitter mit dabei, hier und da mit kleinkörnigem Hagel, dazu sehr windig. Erst am Abend und in der Nacht lockert es dann wieder auf. In der zweiten Nachthälfte wechseln sich dann dichte Bewölkung und Auflockerungen ab, gelegentlich fällt Regen. In der zweiten Nachthälfte gehen die Temperaturen auf Werte um 15 Grad in Kelmis und in Würseln und auf 10 Grad in Amel und in Kalt zurück. Am Dienstag ist es vor allem am Vormittag noch dicht bewölkt mit etwas Regen, am Nachmittag kommt auch mal die Sonne durch. Die Höchstwerte erreichen dann 19 bis 22 Grad. Auch am Mittwoch leicht wechselhaft mit Wolken, sonnigen Abschnitten, hier und da aber auch etwas Regen bei 20 bis 24 Grad.
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2: Ich bin Dieter Speth. Der Arne Zoll hat während der Reit-WM an 3 Tagen die Sicherheitsdienste und Gastronomie vor Ort überprüft. Die Beamten haben zusammen mit dem Ordnungsamt 285 Beschäftigte von 47 Unternehmen befragt. Dabei wurden diverse Verstöße festgestellt. In 25 Fällen hatten Arbeitgeber Sozialversicherungsbeiträge nicht abgeführt. In 63 Fällen hatten Arbeitnehmer zu Unrecht Sozialleistungen bezogen. Außerdem gab es 36 weitere Fälle. In 6 Fällen fehlten sogar die Ausweisdokumente. Vor allem viele Mitarbeiter von Wach- und Sicherheitsunternehmen waren mitunter erheblich vorbestraft. In Mechernich ist ein 74 Jahre alter Mann festgenommen worden. Ihm wird zur Last gelegt, mit einem Messer auf einen Bekannten eingestochen zu haben. Nach ersten Erkenntnissen der Staatsanwaltschaft soll sich der Rentner am vergangenen Dienstag mit einem Bekannten heftig gestritten haben. Schließlich soll er auf ihn eingestochen haben. Dem Bekannten gelang es, dem Angriff auszuweichen. Dennoch wurde er an der Schulter verletzt und in ein Krankenhaus gebracht. Einsatzkräfte konnten den 74-Jährigen noch in der Nähe des Tatortes antreffen und festnehmen. Gegen ihn wird nun wegen des Verdachtes des versuchten Mordes ermittelt. Die Mordkommission hat die Untersuchung aufgenommen. Der mutmaßliche Angreifer sitzt in Untersuchungshaft. Wegen des Befalls mit dem Eichenprozessionsspinner hat die Stadt Würsel in dem Bereich Wisselsbach an der Ecke Hittelsstraße gesperrt. Grund sind die Brennhaare der Raupen. Diese tragen ein Nesselgift bei sich, die bei Berührung schwere allergische Reaktionen beim Menschen auslösen können. Die Stadt bittet Anwohner und Verkehrsteilnehmer darum, die Absperrungen zu beachten und Abstand zu den befallenen Bäumen zu halten. Auch alte Nester enthalten immer noch Brennhaare. Hundehalter sollten ihre Tiere anleinen. Wer in Berührung gekommen ist, sollte bei Beschwerden sofort den Arzt aufsuchen. Das Jubiläumspicknick der ostbelgischen Ehrenamtsplattform EMJA am Sonntag ist abgesagt worden. Aufgrund der unsicheren Wetterlage hatten sich die Organisatoren so entschieden. Eigentlich hätte das 10-jährige Bestehen der Plattform am Sonntag im Garten von Intego durchgeführt werden sollen. Nun soll das Fest zu einem späteren Zeitpunkt nachgeholt werden. 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

Bang, bang, das war Stefan Waggershausen hier im Radio 700 Feierabend um jetzt kurz nach 16:30. Wie Anfang der Stunde versprochen, hören Sie hier gleich unser nächstes Interview über die mysteriösen oder auch gar nicht so mysteriösen gelben Bänder an Bäumen und wofür diese stehen. Mein Mann wusste es sofort, ich habe davon bislang noch nie gehört gehabt, aber jetzt weiß ich's natürlich und Sie gleich auch. Vorher gehört die Bühne aber erstmal den Isley Brothers, die singen »This Old Heart of Mine«.

0: Wer an den vielen Streuobstwiesen in unserer Region vorbeikommt, wird es sicherlich schon bemerkt haben. Die meisten Bäume sind voller Früchte. Viele stehen kurz vor der Reife. Doch nicht immer werden alle Früchte geerntet. Das ist schade. Irgendwann fällt das Obst zu Boden und verdirbt. Das muss aber nicht sein. Deshalb unterstützt auch der Naturpark Nordeifel die Aktion Gelbes Band. Dazu Lena Nellis, landespflegerische Fachkraft beim Naturpark Nordeifel in Prüm. Sie weiß, warum sich nicht immer jemand um das Obst kümmert.
1: Zum einen ist das tatsächlich so, dass manchmal die Zuständigkeiten bzw. die Eigentumsverhältnisse nicht ganz geklärt sind, dass sich auch niemand vielleicht für den Obstbaum verantwortlich fühlt. Auf der anderen Seite ist es ganz oft so, dass die Eigentümer entweder keine Verwertung für das Obst haben, weil es einfach zu viel ist, oder die Eigentümer sind zum Beispiel zu alt, dass sie das Obst gar nicht selber mehr ernten können oder ja, haben schlichtweg keine Zeit dazu.
0: Dagegen aber kann etwas getan werden, denn wer seine Bäume, die er nicht beernten kann oder möchte, mit einem gelben Band versieht, der gibt ein Zeichen, dass sie für eine öffentliche Ernte freigegeben sind.
1: Die Aktion Gelbes Band ist ein deutschlandweites Projekt, eine deutschlandweite Aktion, die nicht zentral organisiert wird, sondern an der sich einfach jeder beteiligen kann. Und dabei werden quasi einfach nur gelbe Bänder an den Obstbäumen befestigt, am Stamm, an den Ästen, je nachdem. Und die signalisieren dann, dass jeder, der möchte, sich einfach quasi an diesem Obstbaum bedienen kann. Natürlich muss dann dabei darauf geachtet werden, dass man die Bäume nicht beschädigt und dass man sorgsam mit dem Eigentum umgeht, mit den Bäumen. Aber grundsätzlich darf jeder, der für das Obst Verwendung hat, sich dann an diesem Baum oder auch an Sträußern bedienen.
0: Und auch wenn es keine Regeln im Gesetz für solche Fälle gibt, es muss ja nicht gleich eine Person einen ganzen Baum abernten. Wer ein bisschen was mitnimmt für den Eigengebrauch, macht eigentlich alles richtig.
1: Das ist schon so, dass natürlich jeder nur so viel quasi ernten oder mitnehmen darf, wie er selber auch verwenden kann. Also das Obst soll jetzt nicht irgendwie in großen Mengen gebunkert werden, sondern es soll auch noch vielleicht was für andere am Baum hängen bleiben oder liegen bleiben auf der Wiese. Genau, also einfach so viel, wie quasi der Eigenbedarf darstellt.
0: Wer an gekennzeichneten Bäumen erntet, sollte auch auf seine Eigensicherung achten. Der Baumbesitzer ist hier nicht in der Haftung.
1: Grundsätzlich ist natürlich immer wichtig, dass die Ernte, aber auch die Markierung so ein bisschen auf eigene Verantwortung erfolgt, auf eigene Gefahr, dass man eben auch darauf achtet, dass eventuell gerade bei alten Bäumen Totholz im Baum hängen kann oder irgendwie Stolperfallen auf der Wiese sind. Da sollte man natürlich auch die Augen aufhalten, sowohl als Eigentümer, dass man das vielleicht entfernt oder markiert, aber auch als erntende Person, dass man sich da irgendwie nicht verletzt oder so, aber in der Regel ist das ja, ich würde sagen, mit gesundem Menschenverstand gegeben. Und genau, wir würden uns natürlich freuen, damit die Aktion mehr Sichtbarkeit bekommt, dass natürlich alle, die da irgendwie mitmachen oder die es auch vielleicht nur toll finden und selber gar nicht jetzt teilnehmen, dass man natürlich trotzdem davon erzählt, berichtet, das teilt, gerade auch wenn man eben einen Baum markiert hat oder irgendwie einen Baum gesehen hat, der markiert wurde, dass man das eben ein bisschen spreadet, um diese Aktion bekannter zu machen, weil das ist noch nicht überall so ganz angekommen.
0: Obst von Bäumen mit gelben Bändern wartet also darauf, von ihnen geerntet zu werden. Wer seine Bäume selbst mit gelben Bändern markieren und damit für eine öffentliche Ernte freigeben möchte, erhält Bänder bei der Stadtverwaltung in Prüm oder der Touristinfo in Stadtkühl. Diese Bänder sind übrigens aus Material, das in der Natur von selbst verrottet und deshalb nicht entsorgt werden muss.

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21: Stark bewölkt geht es durch den Nachmittag und immer wieder fällt Regen. Örtlich sind auch Gewitter mit dabei, hier und da mit kleinkörnigem Hagel, dazu sehr windig. Erst am Abend und in der Nacht lockert es dann wieder auf. In der zweiten Nachthälfte wechseln sich dann dichte Bewölkung und Auflockerungen ab, gelegentlich fällt Regen. In der zweiten Nachthälfte gehen die Temperaturen auf Werte um 15 Grad in Kelmis und in Würselen und auf 10 Grad in Amel und in Kalt zurück. Am Dienstag ist es vor allem am Vormittag noch dicht bewölkt mit etwas Regen, am Nachmittag kommt auch mal die Sonne durch. Die Höchstwerte erreichen dann 19 bis 22 Grad. Auch am Mittwoch leicht wechselhaft mit Wolken, sonnigen Abschnitten, hier und da aber auch etwas Regen bei 20 bis 24 Grad.
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22: Ich bin Thomas Bleskin. Die Inflation in Deutschland ist im August auf 2,9% gestiegen. Nach vorläufigen Zahlen des Statistischen Bundesamts waren vor allem höhere Energiepreise dafür verantwortlich. Tanken und Heizen kosteten im Schnitt gut 10% mehr als ein Jahr zuvor. Lebensmittel verteuerten sich dagegen kaum. Die Bundesbank hält in den kommenden Monaten einen weiteren Anstieg der Teuerung für möglich. Die Finanznöte der Pflegeversicherung spitzen sich angesichts stark steigender Ausgaben weiter zu. In der ersten Hälfte des Jahres summierte sich das Defizit auf 770 Millionen Euro, wie der Spitzenverband der gesetzlichen Krankenkassen mitteilte, der auch die Pflegekassen vertritt.
23: Die Ausgaben seien im Moment dreimal so hoch wie die Einnahmen, sagt der GKV-Chef. Das könne und werde auf Dauer so nicht funktionieren. Schon für Oktober rechnen die Pflegekassen damit, dass das Geld nicht mehr reicht, um die Pflegeleistungen voll zu finanzieren. Das Ende der Fahnenstange ist erreicht, sagte Blatt. Hauptgrund sei die steigende Zahl an Menschen, die Leistungen zur Pflegeversicherung bekommen. Inzwischen seien das fast 6 Millionen Personen. Der Verband fordert die Politik auf, schnell zu handeln, damit die Pflege nicht selbst zum kompletten Pflegefall wird. Diana Kramer, Nachrichtenredaktion.
22: Der diesjährige Sommer ist nach einer vorläufigen Auswertung der zweitwärmste, der in Deutschland jemals offiziell gemessen wurde. Das teilte der Deutsche Wetterdienst mit. Etwas wärmer war demnach nur der Jahrhundertsommer 2003.
0: Sonne pur, kaum Regen. Schon im Juni haben wir geschwitzt und gestöhnt, auch in tropischen Nächten. Und auch die Experten sagen, außergewöhnlich waren dieses Jahr vor allem die Extreme. Und sie sind sich sicher, eine solche Hitzewelle sei ohne den menschengemachten Klimawandel statistisch undenkbar. Zudem gab es tödliche Folgen. Knapp 16.000 Hitzetote gibt es bisher. Und dann sind da noch die enormen Schäden für Unternehmer und Landwirte. Claudia Wächter, Nachrichtenredaktion.
22: Nach den tödlichen Schüssen bei einem Techno-Rave in der Schweiz hat die Polizei einen 43-jährigen Verdächtigen festgenommen. Die Ermittler gehen inzwischen von einem Einzeltäter aus. Bei dem Angriff im Kanton Aargau wurde eine 22-jährige Italienerin getötet, 5 weitere Menschen wurden verletzt. Nach bisherigen Erkenntnissen wurde an 2 verschiedenen Orten und mit 2 unterschiedlichen Waffen geschossen.
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3: 17 Uhr, weiter geht es mit dem Feierabend, Stunde 2. Auch hier gehört die Stimme an Ihrer Seite weiter, Julia Thomas.

0: In Zülpich ist gestern die neue Fußgängerzone in der Münsterstraße auch offiziell eingeweiht worden. Mit einem großen Fest soll auf das neue Highlight in der City hingewiesen werden. Und die Menschen kamen in Strömen. Dabei hatte das Projekt am Anfang mit einigen Startschwierigkeiten zu kämpfen. Denn einige Bürger sind zunächst falsch abgebogen. Was dahinter steckt, hören Sie gleich hier in unserem nächsten Interview, direkt nach Ricky Shane und Es wird ein Bettler zum König.
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0: Zunächst ist die neue Fußgängerzone nur ein Verkehrsversuch. Seit Sommer ist in Zülpich die Münsterstraße für Autos nämlich tabu. Nun wurde auch offiziell Einweihung gefeiert. Dass die Straße im Stadtzentrum überhaupt zu einer Fußgängerzone umgestaltet wurde, hängt mit umfangreichen Bauarbeiten zusammen, so der Pressesprecher der Stadt Zülpich, Thorsten Beulen.
1: Die Münsterstraße ist grundsätzlich erstmal komplett saniert und neu gestaltet worden, inklusive aller Kanal- und Versorgungsleitungen. Und es wurden im Zuge der Maßnahme auch neue Bäume gepflanzt, schmalkronige Blühkirchen. Ja, vielleicht sieht es in Zülpich bald so aus wie zur Kirschblüte auf der Breitestraße in Bonn.
0: Ein bisschen von diesem Gefühl kann man derzeit bereits bekommen. Aller Anfang ist allerdings schwer, denn vor vielen Fußgängern war in den ersten Wochen vor allem das Ordnungsamt in der Münsterstraße unterwegs. Nicht alle Autofahrer konnten oder wollten sich daran gewöhnen, dass ihre Fahrzeuge dort nichts mehr zu suchen haben.
1: Es ist wie meistens, wenn man alte Gewohnheiten aufgeben muss, dann am Anfang sind viele Leute, die es gewohnt waren, durch die Fußgänger oder durch die Münsterstraße durchfahren zu können, erst einmal geradeaus gefahren, aber das hat sich inzwischen gebessert. Wir haben da auch sehr eng mit der Polizei zusammengearbeitet und auch mit dem Ordnungsamt kontrolliert. Und inzwischen, so ist zumindest unsere Wahrnehmung, ist die Situation deutlich besser geworden.
0: Die Einzelhändler und vor allem die Gastronomen ziehen inzwischen eine positive Bilanz der neuen Fußgängerzone. Immer mehr Menschen lieben die Möglichkeit, sich einfach zwanglos in der Stadtmitte aufzuhalten und dort zu verweilen.
1: Gerade die Gastronomen sind natürlich da sehr glücklich, weil sie natürlich auch ihre Außengastronomie etwas ausweiten können, auch weil die Bürgersteige im Zuge der Umgestaltung auch etwas großzügiger gefasst wurden. Und ja, und wenn das Wetter mitspielt, ist das tatsächlich dann ja eine schöne Aufenthaltsqualität, die durch die Fußgängerzone geschaffen wurde.
0: Zur offiziellen Einweihung am Sonntag war auf jeden Fall eine ganze Menge los. Und das neue Verkehrskonzept kam richtig gut an.
1: Anknüpfungspunkt war so ein bisschen, dass die Karnevalsgesellschaft Zollbierkums Töchter irgendwann an uns herangetreten hat, gesagt hat, wir möchten da gerne ein großes Straßenfest organisieren. Das ist der längste Tisch von Zülpich oder übersetzt also der längste Tisch von Zülpich. Eine lange Kaffeetafel, die sich dann über den Großteil der Münsterstraße erstrecken wird. Dazu wird dann ja die örtliche Gastronomie ist beteiligt, mit die dann ihre Köstlichkeiten bereithält. Es wird Musik geben, es wird natürlich Getränke geben und wir haben, wie ich finde, eine tolle Schirmherrin mit Marita Kölner, die dann auch zur Eröffnung oder zur offiziellen Eröffnung dabei sein wird und sicherlich auch das ein oder andere Lied singen wird.
0: Erst einmal für ein Jahr bleibt die Münsterstraße in Zülpich eine Fußgängerzone. Dann will die Politik zusammen mit den Bürgern und den Anliegern auswerten, ob das Konzept aufgeht. Anschließend soll entschieden werden, ob die Münsterstraße eine Fußgängerzone bleibt. Einen guten Eindruck hat sie zunächst aber schon einmal hinterlassen.

0: Gestern Abend ist es in der Eupener Unterstadt zu Schüssen nach einem eskalierten Streit gekommen. Lange waren die Einzelheiten unklar, jetzt fand eine Pressekonferenz der Staatsanwaltschaft statt. Jochen Späth aus der Nachrichtenredaktion steht für uns in Eupen. Jochen, welche Erkenntnisse gibt es?
1: Ja, Julia, lange war nicht klar, was da gestern Abend tatsächlich auf dem Eupener Scheiblerplatz passiert ist. Dann allerdings gab es heute eine Pressekonferenz der Staatsanwaltschaft. Und hier gab es jetzt neue wichtige Details. Offenbar gab es zwei Familien, die sich gestern Abend auf dem Scheiblerplatz möglicherweise zum Feiern getroffen haben. Eine russischstämmige und eine türkischstämmige. Die Kinder kannten sich wohl aus der Schule, spielten friedlich miteinander. Irgendwann kam es zwischen den Kleinen zum Streit, der dann allerdings auf die Erwachsenenübergriff und der Streit eskalierte. Daraufhin riefen Unbeteiligte die Polizei, als die Beamten 4 Einsatzkräfte, sagt die Staatsanwaltschaft, am Scheiblerplatz eintrafen, war die Stimmung sehr, sehr aufgeheizt. Ein türkischstämmiger Angreifer wollte schließlich den Streit offenbar mit einem Messer weiter eskalieren und drohte damit der Gegenseite. Daraufhin gab die Polizei 2 Schüsse ab. Genau über diesen Moment gibt es keine Kameraaufnahmen, die aus öffentlichen Kameras am Scheiblerplatz stammen. Deswegen stellen sich hier besonders viele Fragen, warum 2 Schüsse und warum wurde dabei der mutmaßliche Angreifer so schwer verletzt, dass er wenig später starb. Eine andere Person wollte dazwischen gehen, wurde verletzt, kam ins Krankenhaus. Wenig später dramatische Szenen vor dem Eupener Krankenhaus. 60 Angehörige der einen Familie bildeten dort einen großen Pulk an Menschen, wollten genaueres wissen. Den konnte allerdings die Polizei friedlich auflösen. Viele Fragen, was sich genau auf dem Scheiblerplatz ereignet hat, sind zunächst noch offen. Derzeit laufen die Ermittlungen der Staatsanwaltschaft. Wir bleiben an dem Fall natürlich dran.
0: Danke dir, Jochen. Weitere Nachrichten aus dem Sendegebiet hören Sie heute wie gewohnt von meinem Kollegen Dieter Späth hier im Feierabend um 5 vor halb 6.

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2: Stark bewölkt geht es durch den Nachmittag und immer wieder fällt Regen. Örtlich sind auch Gewitter mit dabei, hier und da mit kleinkörnigem Hagel, dazu sehr windig. Erst am Abend und in der Nacht lockert es dann wieder auf. In der zweiten Nachthälfte wechseln sich dann dichte Bewölkung und Auflockerungen ab, gelegentlich fällt Regen. In der zweiten Nachthälfte gehen die Temperaturen auf Werte um 15 Grad in Kelmis und in Würseln und auf 10 Grad in Amel und in Kalt zurück. Am Dienstag ist es vor allem am Vormittag noch dicht bewölkt mit etwas Regen, am Nachmittag kommt auch mal die Sonne durch, die Höchstwerte erreichen dann 19 bis 22 Grad, auch am Mittwoch leicht wechselhaft mit Wolken, sonnigen Abschnitten, hier und da aber auch etwas Regen bei 20 bis 24 Grad.
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3: Ich bin Dieter Speth. Wochenlang hatte es im Frühjahr in Nettesheim-Marmagen Probleme mit der Mobilfunkversorgung gegeben. An einer Mobilfunksendeanlage war die Stromversorgung unterbrochen worden. Seit Donnerstag sind die Probleme behoben. Anlass für die Schwierigkeiten war die leerstehende Eifelhöhenklinik. Weil der Eigentümer seine Stromrechnung nicht bezahlt hat, war ihm der Strom abgestellt worden. Und damit auch den Funkmasten auf dem Areal. Ganz Marmagen wurde zu einem großen Funkloch. Im April gab es zunächst eine provisorische Lösung. Später gingen dort Notstrom Aggregate in Betrieb. Nun werden die Antennen wieder über das öffentliche Stromnetz versorgt. Damit ist die Mobilfunkversorgung in Marmagen wieder gesichert. Auch im Kreis Euskirchen nimmt die Zahl der Unfälle mit E-Scootern immer weiter zu. Immerhin nimmt die Zahl der Unfälle mit Kindern im Kreisgebiet nicht weiter zu. In den letzten beiden Jahren hatte es 11 solche Unfälle mit Kindern unter 14 Jahren gegeben. Schlimm daran ist, dass die Benutzung von E-Scootern erst ab einem Alter von 14 Jahren zulässig ist. In NRW beginnt das neue Schuljahr. Auch diesmal verteilt die Stadt Aachen wieder Brotdosen an die i-Tötzchen. Die Aktion war einst gestartet worden, um für ein gesundes Frühstück an den Schulen zu sorgen. Zuvor hatte es Studien gegeben, die bestätigen, dass noch immer viele Kinder ohne ein ausreichendes und gesundes Frühstück in den Schulalltag starten. In den letzten Jahren ist die Aktion immer beliebter geworden. In diesem Jahr werden 2000 Brotdosen an die ABC-Schützen verteilt. 36 Schulen aus dem Stadtgebiet hatten sich für die Aktion angemeldet. Gute Nachrichten für Verkehrsteilnehmer. In Gemünd ist der Dürener Berg seit Freitag wieder befahrbar. Damit konnten die Bauarbeiten einige Tage früher als geplant abgeschlossen werden. Die wichtige Verbindung zwischen Gemünd und Heimbach kann damit wieder genutzt werden. Weil noch Markierungen fehlen, gelten auf der Serpentinenstrecke Tempolimits von 50 km in der Stunde. Im Zuge der Baumaßnahmen wurde auf 1,5 Kilometer der Hang abgesichert. Dieser drohte an 5 Stellen abzurutschen. In den letzten Monaten hatten Autofahrer und Busfahrer Gäste eine lange Umleitung in Kauf nehmen müssen. In Heimbach sind heute umfangreiche Sicherungsarbeiten gestartet. Betroffen sind die Bereiche Seerandweg und Langerscheid. Verkehrsteilnehmer müssen sich in den nächsten Wochen deshalb immer wieder auf Sperrungen einrichten. Einige Wochen finden Feldsicherungsarbeiten statt. Die Siedlung soll dort aber weiter erreichbar bleiben, heißt es von der Stadt. Am Wochenende wird die Durchfahrt weiter möglich bleiben. Ende Oktober ist der Seeradweg dann noch einmal wegen Bauarbeiten für rund 4 Wochen gesperrt. 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
7: Danke, Dieter. Das waren unsere Nachrichten für Sie aus Eifel und Euregio. Weiter geht es durch den Montagnachmittag mit Radio 700 und den schönsten Schlagern sowie den besten Oldies in genau der richtigen Mischung für Ihren Wochenstart. Es singen Roland Kaiser, Juliane Werding und Andrea Berg. Die legt auch direkt los mit Die Gefühle haben Schweigepflicht. Die Sonne

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1: Kultur, Musik und Aktionen an unterschiedlichen Orten. Das verspricht das Kulturfestival Cultura Nova. Auch heute wieder den ganzen Tag über in der Innenstadt von Herlen. Im Grenzlandtheater Aachen wird heute Abend gelesen. Ab 19 Uhr liest Autor Tupolka Oget aus dem Buch Trotzdem zu Hause. Klassische Musik mit dem Kronos Quartett erklingt um 20 Uhr im Theater Herlen. Immer einen Besuch wert ist

0: Rheinländer sowie grässliche Glückseligkeit, Faszination Kitsch gezeigt. Neu ist die Ausstellung Haus alt mach neu. Ebenfalls neu ist eine Schau, die sich mit dem Thema Geburten im ländlichen Raum vor mehr als 100 Jahren beschäftigt. Derzeit wird auch die Wanderausstellung Netzwerk Börde gezeigt. Geöffnet ist täglich von 11 bis 17 Uhr. Und Nordrhein-Westfalens größte Kirbisschau steht diesmal unter dem Motto Dschungel und Regenwald. Mehr als 100.000 Kürbisse werden zu Skulpturen verbaut. Daneben erwarten sie herbstliche Fotopunkte, kulinarische Angebote, das Maislabyrinth und die Kürbisschnitzwerkstatt sowie Kürbisfloristik und vieles mehr. Und immer abends werden die Kürbisse prächtig illuminiert. Geöffnet ist täglich ab 11 Uhr auf dem Krevelshof Eifel in Mechernich-Obergarzen. 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
16: Stark bewölkt geht es durch den Nachmittag und immer wieder fällt Regen. Örtlich sind auch Gewitter mit dabei, hier und da mit kleinkörnigem Hagel, dazu sehr windig. Erst am Abend und in der Nacht lockert es dann wieder auf. In der zweiten Nachthälfte wechseln sich dann dichte Bewölkung und Auflockerungen ab, gelegentlich fällt Regen. In der zweiten Nachthälfte gehen die Temperaturen auf Werte um 15 Grad in Kelmis und in Würseln und auf 10 Grad in Amel und in Kalb zurück. Am Dienstag ist es vor allem am Vormittag noch dicht bewölkt mit etwas Regen, am Nachmittag kommt auch mal die Sonne durch. Die Höchstwerte erreichen dann 19 bis 22 Grad. Auch am Mittwoch leicht wechselhaft mit Wolken, sonnigen Abschnitten, hier und da aber auch etwas Regen bei 20 bis 24 Grad.
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17: Ich bin Thomas Bleskin. Nach den tödlichen Schüssen bei einer Techno-Veranstaltung in der Schweiz hat die Polizei einen 43-jährigen Verdächtigen festgenommen. Die Ermittler gehen inzwischen von einem Einzeltäter aus.
18: Es waren lange, bange Stunden im Schweizer Kanton Aargau nach den tödlichen Schüssen bei einer Rave am frühen Sonntag. Aber heute gibt es Entwarnung. Ein Mann ist unter dringendem Tatverdacht festgenommen worden. Und die Polizei spricht inzwischen von einem Einzeltäter. Die Bewohner der Region unweit der deutschen Grenze können also aufatmen. Es sind keine bewaffneten Täter mehr auf freiem Fuß. Über ein Motiv des mutmaßlichen Täters hat die Polizei aber bislang nichts gesagt. Aus Genf, Christiane Ölrich.
17: Die Inflation in Deutschland ist im August auf 2,9% gestiegen. Nach vorläufigen Zahlen des Statistischen Bundesamts waren vor allem höhere Energiepreise dafür verantwortlich. Tanken und Heizen kosteten im Schnitt gut 10% mehr als ein Jahr zuvor. Lebensmittel verteuerten sich dagegen kaum. Die Bundesbank hält in den kommenden Monaten einen weiteren Anstieg der Teuerung für möglich. Der diesjährige Sommer ist nach einer vorläufigen Auswertung der zweitwärmste, der in Deutschland jemals offiziell gemessen wurde. Das teilte der Deutsche Wetterdienst mit. Etwas wärmer war es demnach nur im Jahrhundertsommer 2003.
19: Sonne pur, kaum Regen. Schon im Juni haben wir geschwitzt und gestöhnt, auch in tropischen Nächten. Und auch die Experten sagen, außergewöhnlich waren dieses Jahr vor allem die Extreme. Und sie sind sich sicher, eine solche Hitzewelle sei ohne den menschengemachten Klimawandel statistisch undenkbar. Zudem gab es tödliche Folgen. Knapp 16.000 Hitzetote gibt es bisher. Und dann sind da noch die enormen Schäden für Unternehmer und Landwirte. Claudia Wächter, Nachrichtenredaktion.
17: Für die KI-Anwendung ChatGPT, das Online-Forum Reddit und die Spieleplattform Roblox gelten künftig strengere Vorgaben der Europäischen Union. Alle drei Angebote haben die Schwelle von monatlich 45 Millionen Nutzern überschritten und fallen damit unter zusätzliche Regeln des Digital Services Act. Dabei geht es unter anderem um Kinder- und Jugendschutz sowie den Umgang mit rechtswidrigen Inhalten. Die Unternehmen haben 4 Monate Zeit, sich auf die Vorgaben einzustellen.
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22: Es schlägt Punkt 6 Uhr am Montagabend. Auch zur dritten Stunde Feierabend begrüßt Sie herzlich Julia Thomas.

0: Wenige Minuten nach 18 Uhr. Ich hoffe, Sie hatten einen wunderbaren Start in die neue Woche und blicken auf einen erfolgreichen ersten Arbeitstag zurück. Hier bei Radio 700 läuft die letzte Stunde Feierabendprogramm und da geht es gleich, wie immer um diese Zeit, raus auf die Straße. Das Mikrofon gehört hier dem Autodoktor, heute mit einem wichtigen Thema, nicht nur für frisch gebackene Eltern. Der richtige Umgang mit dem Kindersitz.
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2: Achtung, Baby an Bord. Wir alle wollen sicher von A nach B kommen. Besonders Eltern ist es da sehr wichtig, dass auch die Kinder sicher mitfahren. In Zeiten moderner, erprobter und getesteter Kindersitze ist das doch kein großes Problem, oder? Naja, könnte man meinen. In der Realität sieht das wohl oft noch anders aus. Auch 2026 gibt es eine Menge Fehler, die beim Thema Kindersitz gemacht werden können. Wie Sie aber alles richtig machen, bei unserer wichtigsten Fracht, darüber spreche ich jetzt mit Carina Bellumo, Redakteurin bei der Zeitschrift Auto Straßenverkehr. Frau Bellumo, trotz Vorschriften, Prüfsiegel und allen Tests für den richtigen Kindersitz kann vor allem bei der Montage immer noch viel schief laufen. Was für Fehler können hier denn passieren?
3: Was die Anwendung angeht, da liegen die häufigsten Fehler, denn zum Beispiel liegen da Gurte zu locker an, sind verdreht oder verlaufen falsch. Gerade bei älteren Kindern kommt hinzu, dass sie sich selbst anschnallen und dass das von den Eltern nicht konsequent kontrolliert wird. Außerdem sind Kindersitze oft falsch installiert. Dann ist zwar bei vielen der Isofix eingerastet, aber der Sitz nicht vollständig an die Rückenlehne des Sitzes herangeschoben und so weiter. Was auch ein Fehler ist, die Kids zu früh in die nächstgrößere Version zu setzen oder der Einfachheit halber nur simple Sitzerhöhungen zu nutzen, die dem Kind keinen guten Seitenaufprallschutz bieten. Auch falsch eingestellte Längen der Rückenlehnen oder zu dicke Kleidung, die dann eben zu einer Gurtlose führt, sind gefährlich.
2: Das heißt, der Sitz kann noch so gut in Tests abgeschnitten haben, er muss aber auch genau zu meinem Auto und natürlich auch zu meinem Kind passen.
3: Ganz genau. Der Sitz, der muss zum Fahrzeug passen. Dafür geben Hersteller auch fahrzeugspezifische Freigabenlisten heraus. Die stellen klar, in welche Fahrzeuge das jeweilige Modell passt. Und dann muss der Sitz natürlich zum Alter und zur Größe des Kindes passen.
2: Wie finde ich nun den Sitz für mich, beziehungsweise den Sitz für mein Kind?
3: Dafür geht man am besten in ein Fachgeschäft und lässt sich umfassend beraten. Und man sollte, wenn möglich, den Sitz auch vor dem Kauf im eigenen Auto zum Testen einbauen. Und wenn das Kind schon älter ist und sich äußern kann, dann ist es auch ratsam, das Kind probesitzen zu lassen und dessen Meinung anzuhören. Denn wenn das Kind das Modell bequem findet, bleibt es auch lieber drin sitzen.
2: Nun haben Kinder ja die Angewohnheit, schnell zu wachsen, womit es ja auch nicht den Kindersitz vom Säuglings- bis zum Grundschulalter gibt. Oder anders ausgedrückt, das Thema bleibt bestehen, bis Kinder so groß sind, dass sie vom normalen Gurtsystem gesichert werden können.
3: Richtig, bis zum 12. Lebensjahr bzw. bis zu einer Körpergröße von 1,50 Meter müssen die Kinder im Kindersitz unterwegs sein. Und als erstes sitzen die Kleinen in der Babyschale. Entgegen der Fahrtrichtung bis mindestens zum 15. Monat. Dann kommt der klassische Kindersitz. Und wenn das Kind es zulässt, dann ist es sogar bis zum 3. oder 4. Lebensjahr ratsam, weiterhin das Kind rückwärts fahren zu lassen, weil es einfach am sichersten ist. Und wenn das Kind dann zu groß wird, reicht theoretisch eine Sitzerhöhung, wie vorher erwähnt. Aber Experten raten dann zu Modellen mit einer Rückenlehne, die auch einen Seitenhalt bieten. Und viele dieser Modelle sind auch so gestaltet, dass sie mitwachsen. Das heißt, dass man Rückenlehnen auch zum Beispiel vergrößern kann um einen gewissen Spielraum. Das heißt, es braucht jetzt nicht jedes Jahr einen neuen Sitz, aber so diese drei Phasen gibt es auf jeden Fall.
2: Frau Bellumo von der Zeitschrift Autostraßenverkehr zur richtigen Auswahl von Kindersitzen im Auto. Vielen Dank für das Gespräch.
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1: Wenn der Ofen heiß ist, nutzt ihn voll aus. Gleich mehrere Bleche oder Gerichte hintereinander schieben, so spart ihr jedes Mal das energiehungrige Aufheizen. Lasst ruhig das Vorheizen weg, wenn es nicht unbedingt nötig ist. Viele Gerichte schaffen das auch so. Die Restwärme am Ende reicht oft, um den Braten fertig zu bekommen oder den Kuchen goldbraun zu backen. Achtet darauf, die Türen nicht ständig zu öffnen, jedes Mal entweicht wertvolle Wärme. Und ja, Umluft ist euer Freund, wenn es um mehrere Ebenen geht. Also meine Lieben, wer zusammenbackt, spart zusammen und serviert mit jedem Blech ein Stück Effizienz.
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1: Stark bewölkt geht es durch den Nachmittag und immer wieder fällt Regen. Örtlich sind auch Gewitter mit dabei, hier und da mit kleinkörnigem Hagel, dazu sehr windig. Erst am Abend und in der Nacht lockert es dann wieder auf. In der zweiten Nachthälfte wechseln sich dann dichte Bewölkung und Auflockerungen ab, gelegentlich fällt Regen. In der zweiten Nachthälfte gehen die Temperaturen auf Werte um 15 Grad in Kelmis und in Würseln und auf 10 Grad in Amel und in Kalt zurück. Am Dienstag ist es vor allem am Vormittag noch dicht bewölkt mit etwas Regen, am Nachmittag kommt auch mal die Sonne durch. Die Höchstwerte erreichen dann 19 bis 22 Grad. Auch am Mittwoch leicht wechselhaft mit Wolken, sonnigen Abschnitten, hier und da aber auch etwas Regen bei 20 bis 24 Grad.
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2: Ich bin Dieter Speth. Wochenlang hatte es im Frühjahr in Nettesheim-Marmagen Probleme mit der Mobilfunkversorgung gegeben. An einer Mobilfunksendeanlage war die Stromversorgung unterbrochen worden. Seit Donnerstag sind die Probleme behoben. Anlass für die Schwierigkeiten war die leerstehende Eifelhöhenklinik. Weil der Eigentümer seine Stromrechnung nicht bezahlt hat, war ihm der Strom abgestellt worden. Und damit auch den Funkmasten auf dem Areal. Ganz Marmagen wurde zu einem großen Funkloch. Im April gab es zunächst eine provisorische Lösung. Später gingen dort Notstrom Aggregate in Betrieb. Nun werden die Antennen wieder über das öffentliche Stromnetz versorgt. Damit ist die Mobilfunkversorgung in Marmagen wieder gesichert. Auch im Kreis Euskirchen nimmt die Zahl der Unfälle mit E-Scootern immer weiter zu. Immerhin nimmt die Zahl der Unfälle mit Kindern im Kreisgebiet nicht weiter zu. In den letzten beiden Jahren hatte es 11 solche Unfälle mit Kindern unter 14 Jahren gegeben. Schlimm daran ist, dass die Benutzung von E-Scootern erst ab einem Alter von 14 Jahren zulässig ist. In NRW beginnt das neue Schuljahr. Auch diesmal verteilt die Stadt Aachen wieder Brotdosen an die E-Tötchen. Die Aktion war einst gestartet worden, um für ein gesundes Frühstück an den Schulen zu sorgen. Zuvor hatte es Studien gegeben, die bestätigen, dass noch immer viele Kinder ohne ein ausreichendes und gesundes Frühstück in den Schulalltag starten. In den letzten Jahren ist die Aktion immer beliebter geworden. In diesem Jahr werden 2000 Brotdosen an die ABC-Schützen verteilt. 36 Schulen aus dem Stadtgebiet hatten sich für die Aktion angemeldet. Gute Nachrichten für Verkehrsteilnehmer. In Gemünd ist der Dürener Berg seit Freitag wieder befahrbar. Damit konnten die Bauarbeiten einige Tage früher als geplant abgeschlossen werden. Die wichtige Verbindung zwischen Gemünd und Heimbach kann damit wieder genutzt werden. Weil noch Markierungen fehlen, gelten auf der Serpentinenstrecke Tempolimits von 50 Kilometern in der Stunde. Im Zug der Baumaßnahmen wurde auf 1,5 Kilometer der Hang abgesichert. Dieser drohte an 5 Stellen abzurutschen. In den letzten Monaten hatten Autofahrer und Busfahrer Gäste eine lange Umleitung in Kauf nehmen müssen. In Heimbach sind heute umfangreiche Sicherungsarbeiten gestartet. Betroffen sind die Bereiche Seerandweg und Langerscheid. Verkehrsteilnehmer müssen sich in den nächsten Wochen deshalb immer wieder auf Sperrungen einrichten. Einige Wochen finden Feldsicherungsarbeiten statt. Die Siedlung soll dort aber weiter erreichbar bleiben, heißt es von der Stadt. Am Wochenende wird die Durchfahrt weiter möglich bleiben. Ende Oktober ist der Seeradweg dann noch einmal wegen Bauarbeiten für rund 4 Wochen gesperrt. 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

Das war's mit dem Radio 700 Feierabend heute am Montag. Der erste Arbeitstag der Woche liegt hinter uns und ich hoffe, Sie blicken nun ebenso wie ich einem gemütlichen Abend entgegen. Ihre Begleitung übernimmt dabei gerne weiter Radio 700. Ab 19 Uhr dann hier mit meinem Kollegen Uwe Lorenz, der begrüßt Sie zu Musik à la carte. Ich darf mich an dieser Stelle verabschieden, wünsche Ihnen noch einen angenehmen restlichen Montag und sage bis morgen. Am Mikrofon war für Sie Julia Thomas. He's

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2: Also es war ein sehr schönes Kapitelchen hier.
3: Ja, ist es. Aber jetzt erstmal packen und dann hoch auf Deck.
2: Oh ja, und sag mal, hilft das denn, was Gott in der Bibel sagt? Funktioniert das mit dem Leben?
3: In der Bibel lesen wir über Leute, die heißen Israeliten. Aber denen ging es nicht so gut. Die wurden ausgenutzt als Sklaven und...
4: Und Gott hat ihnen geholfen, da wegzukommen und dann sollten sie ein neues Leben anfangen in Israel.
2: Wie haben sie denn das gemacht?
4: Also Gott hat ihnen erzählt, wie sie leben sollten und ein paar hundert Jahre später haben sie eins der besten Länder der Welt gehabt.
2: Das ist ja fast wie bei uns in Norwegen. Vorher waren alle Wikinger und haben geklaut und gestritten und mit den Schwertern die Köpfe eingeschlagen. Und dann hat sich alles geändert.
4: Ja, genau. Und die Wikinger, die haben ja Leute aus England und Irland gestohlen. Aber die Leute hatten die Bibel mit. Und dann haben die den Norwegern erzählt, wie Gott will, dass wir leben sollen.
2: Hui!
4: Und dann hat sich ganz Norwegen verändert. Das hat schon eine Weile gedauert, bis die Leute anders gedacht haben. Aber das hat geklappt. Und als die Wikinger gehört haben von jemand, der nicht rumgehauen hat und geschlagen, sondern sein eigenes Blut ausgegossen hat.
2: Ja, und wer war das doch mal?
4: Das war Jesus. Und als die Wikinger von Jesus gehört haben, da haben die langsam angefangen, anders zu denken. Jesus hat den Leuten gezeigt, wie sie leben sollen, ohne dass er selber eine einzige schlechte Sache gemacht hat.
2: Wie geht denn das? Ich dachte, wir machen alle Fehler.
4: Ja, Jesus war halt nicht nur ein Mensch. Und wir lesen auch in der Bibel, dass er Sachen gemacht hat, die Menschen nicht können. Jesus hat auch Tausende von Kranken geheilt und Tote lebendig gemacht. Der konnte einfach Sachen, die nur Gott kann.
2: Oh, vielleicht ist er ja Gott.
4: Ganz genau.
5: Und sehr gut.

0: Alte Fahrgäste.
1: Oh, warte mal.
0: Wir machen einen kurzen Halt, um einem gekenterten Segelboot zu helfen.
1: Segel? Sehr gut.
0: Danke für Ihr Verständnis.
2: Oh, guck mal aus dem Fenster, Chris.
3: Oh ja, das Segelboot.
2: Das ist umgefallen.
3: Oh, die armen Menschen im kalten Wasser.
2: Da kommt jemand.
3: Das ist das Rettungsboot von der Fähre. Die werden gerettet.
2: Wie gut.
3: Und Östern, das ist ja genau das, was ich sagen wollte. In der Bibel lesen wir, dass Jesus perfekt gelebt hat.
2: Ja, das ist ja Gott.
3: Und dass er alle Menschen durch seinen Tod retten kann.
2: Ja, aber wie kann man denn jemanden retten, wenn man tot ist?
3: Weil er wieder lebendig geworden ist.
2: Wie geht denn das?
3: Na, Gott kann ja sowas. Und Jesus hat durch seinen Tod all das Schlechte von uns auf sich genommen.
2: Auf sich selber?
3: Als er da am Kreuz starb. Und deshalb können ja wir dann wieder mit und für Gott leben.
2: Aber wieso macht denn Jesus das? Er hat es doch gar nicht nötig.
3: Ja, weil er will, dass wir wieder für und mit Gott leben können. Und weil er uns seine Liebe schenkt.
2: Schenkt? Aber man muss doch irgendwie dafür bezahlen, oder nicht?
3: Nee, das schaffen wir nicht. Denk mal an die Leute, die eben hier aus dem Wasser geholt wurden. Haben die die Fähre gekauft?
2: Nee, das konnten die doch gar nicht.
3: Haben die es verdient, gerettet zu werden?
2: Verdient? Nee, die sind doch umgeplumpst.
3: Genau, konnten die dafür arbeiten oder bezahlen, gerettet zu werden?
2: Nee.
3: Aber sie wollten gerettet werden. Und so ist es mit den Menschen um ihr Gott. Alle, die wollen, können gerettet werden, um für und mit Gott zu leben. In diesem Leben und im nächsten.
2: Oh, das ist ja das größte Geschenk. Das ist ja größer als eine Fähre.
4: Mein lieber Freund, jetzt liegt's an dir. Jetzt denk mal bitte nach. Du hast gehört von Jesus.

0: Jesus ist überall. Er ist auch jetzt hier und wir können mit ihm sprechen. Wenn du willst, kannst du mit mir zusammen beten. Jesus, ich will dir vertrauen. Danke für dein Wort. Bitte vergib mir alles Schlechte, was ich getan und gesagt und gedacht habe. Vielen Dank, dass du dein Leben für mich gegeben hast. Hilf mir dazu, mit dir und für dich durchs Leben zu gehen. Danke. Amen.
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18: Stark bewölkt geht es durch den Nachmittag und immer wieder fällt Regen. Örtlich sind auch Gewitter mit dabei, hier und da mit kleinkörnigem Hagel, dazu sehr windig. Erst am Abend und in der Nacht lockert es dann wieder auf. In der zweiten Nachthälfte wechseln sich dann dichte Bewölkung und Auflockerungen ab, gelegentlich fällt Regen. In der zweiten Nachthälfte gehen die Temperaturen auf Werte um 15 Grad in Kelmis und in Würseln und auf 10 Grad in Amel und in Kalt zurück. Am Dienstag ist es vor allem am Vormittag noch dicht bewölkt mit etwas Regen, am Nachmittag kommt auch mal die Sonne durch, die Höchstwerte erreichen dann 19 bis 22 Grad, auch am Mittwoch leicht wechselhaft mit Wolken, sonnigen Abschnitten, hier und da aber auch etwas Regen bei 20 bis 24 Grad.
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20: Ich bin Thomas Bleskin. Die Inflation in Deutschland ist im August auf 2,9% gestiegen. Nach vorläufigen Zahlen des Statistischen Bundesamts waren vor allem höhere Energiepreise dafür verantwortlich.
21: Benzin, Diesel und Heizöl sind nach wie vor die Preistreiber, sagt Inflationsexpertin Silke Tober. Denn nachdem der Tankrabatt Ende Juni ausgelaufen war, waren die Preise schon spürbar gestiegen. Und im August ging es dann weiter rauf. Noch stärker als jetzt hatten die Verbraucherpreise zuletzt im Dezember 2023 angezogen. Tanken und Heizen kosteten im August über 10% mehr als vor einem Jahr. Wenigstens sind aber die Lebensmittelpreise einigermaßen stabil geblieben. Thomas Thonfeld, Nachrichtenredaktion.
20: Bundeskanzler Friedrich Merz ist bei einem Wahlkampfbesuch in Kühlungsborn teils ausgepfiffen und beschimpft worden. Einige Menschen riefen unter anderem Rücktritt und bezeichneten den CDU-Politiker als Kriegstreiber. Aus dem Publikum gab es zugleich Widerspruch gegen die lautstarken Proteste. Knapp eine Woche vor der Landtagswahl in Sachsen-Anhalt unterstützt Merz heute auch den dortigen Wahlkampf von CDU-Ministerpräsident Sven Schulze.
22: Merz auf dem Marktplatz wird es nicht geben. Der Kanzler trifft stattdessen Politiker und natürlich Ministerpräsident Schulze. Der ist als Wahlkämpfer bisher auf Distanz gegangen zu Berlin, auch beim Thema Rente mit 63. Der Kanzler will sie abschaffen, Schulze dagegen nicht. Er signalisiert aber nun Kompromissbereitschaft, will sich aber nicht verbiegen. Laut Umfragen liegt die CDU in Sachsen-Anhalt klar hinter der AfD. Claudia Wächter, Nachrichtenredaktion.
20: Der diesjährige Sommer ist nach einer vorläufigen Auswertung der zweitwärmste, der in Deutschland jemals offiziell gemessen wurde. Das teilte der Deutsche Wetterdienst mit. Etwas wärmer war demnach nur der Jahrhundertsommer 2003. Für die KI-Anwendung ChatGPT, das Online-Forum Reddit und die Spieleplattform Roblox gelten künftig strengere Vorgaben der Europäischen Union. Alle drei Angebote haben die Schwelle von monatlich 45 Millionen Nutzern überschritten und fallen damit unter zusätzliche Regeln des Digital Services Act. Dabei geht es unter anderem um Kinder- und Jugendschutz sowie den Umgang mit rechtswidrigen Inhalten. Die Unternehmen haben 4 Monate Zeit, sich auf die Vorgaben einzustellen.
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Guten Abend, meine Damen und Herren, recht herzlich willkommen zu unserer Sendung Musik à la carte hier bei Radio 700 mit Uwe Lorenz am Mikrofon. Und wie versprochen, möchte ich Ihnen heute in der ersten Stunde internationale Gitarristen der Popmusik vorstellen. Und in der zweiten Stunde ist dann der Begriff Party bei uns angesagt. Was es genau heißen soll, das hören Sie dann nach 20 Uhr. Jetzt beginnen wir aber erstmal mit unseren Gitarristen. Und das ist ein sehr weites Feld, wie ich feststellen musste. Als ich die Idee hatte, so eine Sendung zu machen, da habe ich erst festgestellt, was man da alles finden kann, wenn man mal so ein bisschen guckt. Das fängt schon mal an mit der amerikanischen Szene und zum Beispiel einem Mann, der heißt Jack Nitzsche. Der hat sehr viel Soundtracks gemacht und aber auch andere Popmusik. Und da hören wir jetzt mal in sein Schaffen hinein mit einem wunderbaren Titel »The Lonely Surfer«. Daran anschließend dann ein ganz anderer Titel, der schon den Begriff Gitarre im Titel hat. Guitar King, Sie kennen ihn alle von der holländischen Gruppe Hank the Knife and the Jets. Und Nummer 3 ist dann die Soul Serenade und die wird uns präsentiert von Willie Mitchell.

Ja, es waren ja vor allem die Fender-Gitarren, die sehr begehrt waren in den 1950er, 1960er Jahren. Und auf so einer Gitarre spielte übrigens auch Donovan, der Singer-Songwriter der 60er. Und es gibt einen Titel von ihm, Baraba Jagal. Und den möchte ich Ihnen heute vorstellen. Den hören wir gleich. Er wird übrigens hier auch begleitet von Jeff Beck, ein ganz großartiger Gitarrist, der in die Rock- und Pop-Geschichte eingegangen ist. Ja, und dann kommen wir zu jemandem, der ist bereits auch ein großer Name, Ritchie Blackmore. Und wenn ich das sage, denken natürlich alle sofort an die Gruppe, ja, Deep Purple. Und er hat hier einen Solotitel, der bekannt wurde durch die Gruppe The Shadows. Apache heißt er. Und dann heißt es Have a Drink on Me. Ist ja immer ganz gut, wenn man sich zwischendurch mal stärken kann. Und das ist auch ein wunderbarer Gitarrist aus der Skiffle-Ecke aus England, nämlich Lonnie Donegan.

Ja, Gitarristen sind das Thema heute Abend hier bei Radio 700 in der ersten Stunde von Musik à la carte. Mein Name ist Uwe Lorenz. Peter Green ist unser nächster Interpret. Auch da ist es natürlich sofort, dass jemand sagt, ja, natürlich, das war doch der Gitarrist oder einer der Mitbegründer der Gruppe Fleetwood Mac. Ja, und so ist es auch. Peter Green heute bei uns mit Midnight. Keith Urban ist dann der Nächste. Auch er hat sich einen Titel der Shadows ausgesucht, nämlich Dance On. Und Blue Guitar heißt der dritte Titel. Und da treffen wir dann einen Mann aus den 1970er Jahren, Justin Hayward.

Justin Hayward, ja, auch er ist natürlich mit einer internationalen Pop- und Rockformation verbunden wie kein zweiter, nämlich Moody Blues. Da war er ja einer der Mitstreiter. So, und jetzt die Spotniks. Das ist eine Gitarrengruppe, die einen großen Hit hatte 1972 mit If You Could Read My Mind, verursacht durch die Olympiaberichterstattung des deutschen Fernsehens. Da wurde das immer drunter gelegt und dann hat man dann später eine Single gemacht und das wurde dann ein Riesenhit. Die Spotniks sind heute bei uns im Programm mit einem Titel, den kennen Sie allerdings nicht von der Olympiaberichterstattung, sondern von Elton John, Nikita. Dann Steve Earle, Guitar Town heißt sein Titel, ein Country-Singer-Songwriter der ersten Güte und als dritter im Bunde dann überhaupt ein Klassiker auf der Gitarre, einer der klassischen Gitarristen überhaupt, der in den 50ern auch im Rock'n'Roll mitgemischt hat und sehr, sehr viele Hits hatte, Duane Eddy, Movin' and Groovin'.

Ja, und unser nächster Interpret, das ist Ladi Geißler, ein Mann, der im Orchester von Bert Kempfert gewirkt hat. Er war der Erfinder des sogenannten Knackbasses, also es war ja dieser Grundrhythmus, den das Orchester Bert Kempfert hatte, das war eigentlich seine Erfindung. Ladi Geißler heute bei uns mit Delicado. Vielleicht kennen Sie den Titel noch. Früher gab es ja diese zerbrechlichen Shellac-Platten, die 78er. Und da hatte das Orchester Percy Faith einen Riesenhit mit diesem Titel, der eben noch auf Shellac herausgekommen ist und dann erst später auf Vinyl gepresst werden konnte. Ja, danach dann Tony Joe White, The Guitar Don't Lie ist sein Titel, also Gitarren lügen nicht sozusagen. Und dann ein Mann, den würde ich auch sehr, also als einen der größten Gitarristen überhaupt herausstellen, so ähnlich wie Duane Eddy, ein absoluter Klassiker, nach ihm ist ja sogar eine Gitarre benannt worden. Les Paul, der in den 1950er Jahren mit seiner damaligen Frau Mary Ford große Erfolge feiern konnte in den Hitparaden. Die US-Charts zumindest, die waren voll mit seinen Titeln. Übrigens da auch teilweise noch die zerbrechlichen Shellac-Platten. Les Paul heute bei uns mit seiner Version von Duke Ellingtons Erfolgstitel Caravan.

So, und jetzt so langsam zum Ende der ersten Stunde nochmal drei Gitarristen. Eric Clapton, ja, da brauche ich, glaube ich, wenig dazu zu sagen. Sie alle kennen den großartigen Mann aus natürlich vor allem I Shot the Sheriff und vielen anderen großen Erfolgen. Cocaine war zum Beispiel einer. Und den habe ich Ihnen heute mal aufgelegt. Dann Cozy Powell, das ist ein Mann, der es nicht nur mit Gitarre hatte, sondern vor allen Dingen auch mit den Drums. Dance with the Devil, ein Titel aus den 70er Jahren. Und natürlich eine riesen Gitarrengruppe waren auch The Wenches. Die hören wir dann am Schluss, wenn die Zeit reicht, mit Fever, einem großen Hit von Peggy Lee, auch von Elvis Presley. Also den Titel werden Sie ganz bestimmt wiedererkennen. Ja, und wenn Sie mögen, dann ist unser nächstes Thema in der nächsten Stunde, die kurz vor 8 beginnt, hier bei Musik à la carte, Party. Ja, und was das heißt, das werden Sie hören. Ich lade Sie auf jeden Fall recht herzlich ein. Bis gleich.

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13: Stark bewölkt geht es durch den Nachmittag und immer wieder fällt Regen. Örtlich sind auch Gewitter mit dabei, hier und da mit kleinkörnigem Hagel. Dazu sehr windig, erst am Abend und in der Nacht lockert es dann wieder auf. In der zweiten Nachthälfte wechseln sich dann dichte Bewölkung und Auflockerungen ab, gelegentlich fällt Regen. In der zweiten Nachthälfte gehen die Temperaturen auf Werte um 15 Grad in Kelmis und in Würseln und auf 10 Grad in Amel und in Kalt zurück. Am Dienstag ist es vor allem am Vormittag noch dicht bewölkt mit etwas Regen. Am Nachmittag kommt auch mal die Sonne durch. Die Höchstwerte erreichen dann 19 bis 22 Grad. Auch am Mittwoch leicht wechselhaft mit Wolken, sonnigen Abschnitten, hier und da aber auch etwas Regen bei 20 bis 24 Grad.
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14: Ich bin Thomas Bleskin. Die Inflation in Deutschland ist im August auf 2,9% gestiegen. Nach vorläufigen Zahlen des Statistischen Bundesamts waren vor allem höhere Energiepreise dafür verantwortlich. Tanken und Heizen kosteten im Schnitt gut 10% mehr als ein Jahr zuvor. Lebensmittel verteuerten sich dagegen kaum. Die Bundesbank hält in den kommenden Monaten einen weiteren Anstieg der Teuerung für möglich. Die Finanznöte der Pflegeversicherung spitzen sich angesichts stark steigender Ausgaben weiter zu. In der ersten Hälfte des Jahres summierte sich das Defizit auf 770 Millionen Euro, wie der Spitzenverband der gesetzlichen Krankenkassen mitteilte, der auch die Pflegekassen vertritt.
15: Die Ausgaben seien im Moment dreimal so hoch wie die Einnahmen, sagt der GKV-Chef. Das könne und werde auf Dauer so nicht funktionieren. Schon für Oktober rechnen die Pflegekassen damit, dass das Geld nicht mehr reicht, um die Pflegeleistungen voll zu finanzieren. Das Ende der Fahnenstange ist erreicht, sagte Blatt. Hauptgrund sei die steigende Zahl an Menschen, die Leistungen zur Pflegeversicherung bekommen. Inzwischen seien das fast 6 Millionen Personen. Der Verband fordert die Politik auf, schnell zu handeln, damit die Pflege nicht selbst zum kompletten Pflegefall wird. Diana Kramer, Nachrichtenredaktion.
14: Je nach Alter und Region gibt es in Deutschland eine unterschiedliche Geschlechterverteilung. Das geht aus Daten des Statistischen Bundesamts in Wiesbaden hervor.
3: Insgesamt gesehen leben hierzulande etwas mehr Frauen. Laut Statistik kommen bundesweit 1027 Frauen auf 1000 Männer. Die sind wiederum in den jüngeren Altersgruppen in der Überzahl, während es bei den Älteren, also ab 50, mehr Frauen gibt. Laut Experten ist das auf eine höhere Lebenserwartung von Frauen zurückzuführen. Gleichzeitig gibt es bei älteren Männern eine höhere Abwanderung. Am größten ist der Unterschied in der Geschlechterverteilung übrigens in Schleswig-Holstein. Am ausgeglichensten ist das Verhältnis in Baden-Württemberg. Katrin Müller, Nachrichtenredaktion.
14: Der Sommer in diesem Jahr ist nach einer vorläufigen Auswertung der zweitwärmste, der in Deutschland jemals offiziell gemessen wurde. Das teilte der Deutsche Wetterdienst mit. Das voraussichtliche Temperaturmittel lag demnach bei 19,6 Grad. Beispiellos war 2026 die Häufigkeit der Hitze. Im Deutschlandmittel seien rund 22 heiße Tage mit mindestens 30 Grad und etwa 5 sehr heiße Tage mit mindestens 35 Grad ermittelt worden.
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Ja, willkommen zurück zur zweiten Stunde von Musik à la carte hier bei Radio 700 mit Uwe Lorenz am Mikrofon. Und Dalia Lavi hat ja schon die Frage gestellt, lieben Sie Partys? Und wenn Sie das tun, dann sind Sie jetzt bei uns richtig in der nächsten Stunde, denn wir möchten den Begriff Party mal ein bisschen musikalisch erklären. Und Party kann ja vieles sein, zum Beispiel kann eine Party in der Disco stattfinden, auch das gab es ja und gerade in den 70ern, als die Disco-Kugeln so richtig glitzerten. Und so hieß ja auch einer der großen Erfolge der Gruppe Ottawa, nämlich Disco. Conny Francis ist in unserer Sendung auch dabei. Sie hat bereits in den 1960er Jahren etwas gemacht, ich gebe eine Party heute Nacht. Und das war damals ja eher die Ausnahme. Party war in den 60ern sicherlich ganz was anderes als heute. Die fand zumindest nicht in der Disco statt, meistens zu Hause im stillen Kämmerlein. Und dann als Dritter im Bunde, das ist überhaupt der Partymacher, wie er im Buche steht, par excellence sozusagen, James Last. Wer hat den Party-Sound erfunden, wenn nicht er? Knock Three Times ist ein Titel aus dem Jahre 1971 und den kennen Sie alle von der Gruppe Dawn um Tony Orlando.

Nun werden ja Partys auf der ganzen Welt gefeiert und das heißt ja überall anders. Zum Beispiel in der südamerikanischen Ecke, da redet man ja eher von Fiesta. Und Fiesta Brasiliana, so hieß ein Titel der italienischen Sängerin Mina, die bereits mit Heißer Sand in den 1950er Jahren Furore gemacht hatte. Den Titel hören wir gleich. Es geht dann auch gleich lateinamerikanisch weiter, nämlich mit Luisa Fernandez und Peter Kent und dem Titel Fiesta del Sol. Ja, und das Ganze rundet Howard Carpendale ab. In Ende der 60er Jahre bereits hatte er die Idee, ich gebe mir selbst eine Party.

Wir kommen nochmal zurück zur Fiesta, wo wir vorhin schon waren. Und die nächste findet statt in Belo Horizonte. Und wenn Sie diese Melodie hören, dann werden Sie sich vielleicht an alte Rundfunkzeiten erinnern. Das war nämlich so ein Opener für eine Reisesendung, die im Norddeutschen Rundfunk damals lief, zwischen Hamburg und Haiti. Und Martin Böttcher, der Film- und Fernsehkomponist, der ja in erster Linie durch seine Edgar Wallace und Karl May Verfilmungen bekannt wurde, die Musiken dazu, der hat auch diesen Titel zu verantworten. Ja, und dann machen wir einfach die Pipapo-Party und die wird uns von Billy Sanders präsentiert, einem englischen Interpreten, der sehr viel in deutscher Sprache gesungen hat und so einen kleinen Start-up hatte in den 60er Jahren, aber das ist dann leider doch wieder eingeschlafen. Und Nummer drei dann Cold Days und Hot Nights und genau das, die Partystimmung der 80er mit Moti Special.

Nicht nur die Lateinamerikaner feiern ihre Fiesta, auch die Nordamerikaner haben das fertig bekommen. Siesta Fiesta ist der nächste Titel und der wird von keinem Geringeren interpretiert als von Dean Martin. Dann Wir geben eine Party und das war ein Hit, na Hit ist vielleicht zu viel gesagt, ein bekannter Titel zumindest, der mal an der Vorentscheidung zum Grand Prix teilgenommen hat von Ralf Siegel mit der Gruppe Mikado. Ja, und so geht das jede Nacht. Das war dann in den 1950er Jahren auf der Höhe der Rock'n'Roll-Zeit dann wohl ganz normal, dass man fast jede Nacht Party feierte. Zumindest wurde es so dargestellt in dem Titel von Freddie Quinn. See?

Musik à la carte hier bei Radio 700 mit Uwe Lorenz am Mikrofon. Thema ist Party und da bin ich jetzt bei einem Punkt, wo ich sagen muss, wann finden in erster Linie die Partys statt? Wir haben es von Freddie Quinn gehört, der hat es jede Nacht gemacht, aber normalerweise am Samstag, würde ich mal sagen. Und deswegen heißt der nächste Titel auch Saturday Night, der klassische Partytag. Bay City Rollers, Sie kennen alle die Gruppe aus der Teenie-Zeit in den 70ern und die soll jetzt nochmal nostalgischerweise erklingen. Danach dann auch ein Titel aus den 70ern, der Music Box Dancer, hier in der Version von Roberto Delgado. Ja, und wenn die Party so langsam zu Ende geht, dann leeren sich ja auch die Gläser. Deswegen heißt der Titel, der danach kommt, An Empty Glass von Gary Stewart. Ja, und dann ist die Party aus. Das begleiten bei uns Phil und John am Ende der Sendung und ich bedanke mich fürs Zuhören. Ich hoffe, die Party hat Ihnen gefallen und auch die Gitarristen der ersten Stunde. Und wenn Sie mögen, in 14 Tagen geht's weiter hier bei Musik à la carte bei Radio 700. Bis dann.

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11: Stark bewölkt geht es durch den Nachmittag und immer wieder fällt Regen. Örtlich sind auch Gewitter mit dabei, hier und da mit kleinkörnigem Hagel, dazu sehr windig. Erst am Abend und in der Nacht lockert es dann wieder auf. In der zweiten Nachthälfte wechseln sich dann dichte Bewölkung und Auflockerungen ab, gelegentlich fällt Regen. In der zweiten Nachthälfte gehen die Temperaturen auf Werte um 15 Grad in Kelmis und in Würseln und auf 10 Grad in Amel und in Kalt zurück. Am Dienstag ist es vor allem am Vormittag noch dicht bewölkt mit etwas Regen, am Nachmittag kommt auch mal die Sonne durch, die Höchstwerte erreichen dann 19 bis 22 Grad, auch am Mittwoch leicht wechselhaft mit Wolken, sonnigen Abschnitten, hier und da aber auch etwas Regen bei 20 bis 24 Grad.
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12: Ich bin Thomas Bleskin. Die Inflation in Deutschland ist im August auf 2,9% gestiegen. Nach vorläufigen Zahlen des Statistischen Bundesamts waren vor allem höhere Energiepreise dafür verantwortlich.
13: Benzin, Diesel und Heizöl sind nach wie vor die Preistreiber, sagt Inflationsexpertin Silke Tober. Denn nachdem der Tankrabatt Ende Juni ausgelaufen war, waren die Preise schon spürbar gestiegen. Und im August ging es dann weiter rauf. Noch stärker als jetzt hatten die Verbraucherpreise zuletzt im Dezember 2023 angezogen. Tanken und Heizen kosteten im August über 10% mehr als vor einem Jahr. Wenigstens sind aber die Lebensmittelpreise einigermaßen stabil geblieben. Thomas Thonfeld, Nachrichtenredaktion.
12: Bundeskanzler Friedrich Merz ist bei einem Wahlkampfbesuch in Kühlungsborn teils ausgepfiffen und beschimpft worden. Einige Menschen riefen unter anderem Rücktritt und bezeichneten den CDU-Politiker als Kriegstreiber. Aus dem Publikum gab es zugleich Widerspruch gegen die lautstarken Proteste. Knapp eine Woche vor der Landtagswahl in Sachsen-Anhalt unterstützt Merz heute auch den dortigen Wahlkampf von CDU-Ministerpräsident Sven Schulze.
14: Merz auf dem Marktplatz wird es nicht geben. Der Kanzler trifft stattdessen Politiker und natürlich Ministerpräsident Schulze. Der ist als Wahlkämpfer bisher auf Distanz gegangen zu Berlin, auch beim Thema Rente mit 63. Der Kanzler will sie abschaffen, Schulze dagegen nicht. Er signalisiert aber nun Kompromissbereitschaft, will sich aber nicht verbiegen. Laut Umfragen liegt die CDU in Sachsen-Anhalt klar hinter der AfD. Claudia Wächter, Nachrichtenredaktion.
12: Der diesjährige Sommer ist nach einer vorläufigen Auswertung der zweitwärmste, der in Deutschland jemals offiziell gemessen wurde. Das teilte der Deutsche Wetterdienst mit. Etwas wärmer war demnach nur der Jahrhundertsommer 2003. Für die KI-Anwendung ChatGPT, das Online-Forum Reddit und die Spieleplattform Roblox gelten künftig strengere Vorgaben der Europäischen Union. Alle drei Angebote haben die Schwelle von monatlich 45 Millionen Nutzern überschritten und fallen damit unter zusätzliche Regeln des Digital Services Act. Dabei geht es unter anderem um Kinder- und Jugendschutz sowie den Umgang mit rechtswidrigen Inhalten. Die Unternehmen haben 4 Monate Zeit, sich auf die Vorgaben einzustellen.
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1: In der Bibel lesen wir: Doch er wurde um unserer Übertretungen willen durchbohrt, wegen unserer Missetaten zerschlagen. Die Strafe lag auf ihm, damit wir Frieden hätten. Und durch seine Wunden sind wir geheilt worden. Jesaja 53, Vers 5. Meine Hände und Füße wurden durchbohrt. Psalm 22, Vers 17. Von wem spricht die Bibel hier? So lautete die Frage des Lehrers in der 12. Jahrgangsstufe eines Gymnasiums. Wie aus der Pistole geschossen kam die Antwort: Jesus Christus bei seiner Kreuzigung. Doch sonderbar ist es einem zumute, wenn man bedenkt, wer diese Zeilen schrieb. Es war der König David, der circa 1000 Jahre vor Christus lebte. 300 Jahre nach Abfassung dieses Textes, also etwa um 700 vor Christus, praktizierten die Perser als erste die Kreuzigung. Und weitere 400 Jahre vergingen, bevor die Römer diese Hinrichtungsmethode übernahmen. 63 vor Christus, gut 900 Jahre nach David, besetzte der römische Feldherr Pompeius Jerusalem und unterjochte Israel. Somit wurde der Ort, an dem der verheißene Messias erscheinen sollte, Micha 5, Vers 1, zur römischen Provinz. 90 Jahre später, um ca. 30 nach Christus, untersagten die Römer den Juden die selbstständige Hinrichtung von Sträflingen. Wieso ist das so wichtig? Hätten die jüdischen Führer dieses Recht behalten, dann wäre Christus gesteinigt worden. Doch das Alte Testament prophezeite die Kreuzigung als Todesart des Messias. Und so ist es geschehen. Gott hatte den Plan, durch den Tod seines Sohnes diese Welt zu retten. Da dieses Ereignis von so entscheidender Bedeutung ist, kündigte er es an und führt diesen Entschluss auch entgegen allen Gesetzen der Logik durch. Wie unglaublich klingt es, dass ein junger König den Tod des ewigen Gottes durch eine bis dato noch nicht einmal erfundene Hinrichtungsmethode voraussagt? Wie unbegreiflich scheint es, wenn man sieht, wie Gott die Geschichte bis ins Letzte lenkt, sodass dieses wichtigste Ereignis der Menschheitsgeschichte stattfinden konnte? Wie ist es möglich, dieses Zeugnis der Geschichte zu ignorieren? Was sagen Sie dazu?
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2: Stark bewölkt geht es durch den Nachmittag und immer wieder fällt Regen. Örtlich sind auch Gewitter mit dabei, hier und da mit kleinkörnigem Hagel, dazu sehr windig. Erst am Abend und in der Nacht lockert es dann wieder auf. In der zweiten Nachthälfte wechseln sich dann dichte Bewölkung und Auflockerungen ab, gelegentlich fällt Regen. In der zweiten Nachthälfte gehen die Temperaturen auf Werte um 15 Grad in Kelmis und in Würseln und auf 10 Grad in Amel und in Kalt zurück. Am Dienstag ist es vor allem am Vormittag noch dicht bewölkt mit etwas Regen, am Nachmittag kommt auch mal die Sonne durch. Die Höchstwerte erreichen dann 19 bis 22 Grad. Auch am Mittwoch leicht wechselhaft mit Wolken, sonnigen Abschnitten, hier und da aber auch etwas Regen bei 20 bis 24 Grad.
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3: Ich bin Ursula Winkler. Bei seinem ersten Wahlkampfauftritt in Ostdeutschland ist Bundeskanzler Merz teils ausgepfiffen und beschimpft worden. Auf der Strandpromenade des Ostseebads Kühlungsborn in Mecklenburg-Vorpommern bezeichneten einige Passanten Merz als Kriegstreiber, Pinocchio oder skandierten Rücktritt. Dabei erhielten sie aber auch Widerspruch aus dem Publikum.
4: Der Widerspruch gegen die Schreienden kam von Menschen, die an den Anstand der lautstarken Merz-Gegner appellierten. Angesichts der schlechten Wahlumfragen aus Sicht der CDU und auch seiner persönlichen schlechten Beliebtheitswerte kommen die Pfiffe und Beleidigungen für Kanzler Merz nicht überraschend. Merz absolviert bisher auch eher kleinere Auftritte im Osten. Wohl auch, weil größere Auftritte den Spitzenkandidaten seiner Partei gar nicht so recht wären. Die CDU-Kandidaten distanzieren sich in ihrem Wahlkampf teilweise demonstrativ von der Berliner Regierungspolitik. Ronny Tochau, Berlin.
3: Die Inflation in Deutschland ist im August auf 2,9% gestiegen. Nach vorläufigen Zahlen des Statistischen Bundesamts waren vor allem höhere Energiepreise dafür verantwortlich. Tanken und Heizen kosteten im Schnitt gut 10% mehr als ein Jahr zuvor. Lebensmittel verteuerten sich dagegen kaum. Die Bundesbank hält in den kommenden Monaten einen weiteren Anstieg der Teuerung für möglich. Backofentemperaturen, brennende Wälder und ausgetrocknete Flüsse. Der diesjährige Sommer ist nach einer vorläufigen Auswertung der zweitwärmste, der in Deutschland jemals offiziell gemessen wurde. Das teilte der Deutsche Wetterdienst mit. Etwas wärmer war nur der Jahrhundertsommer 2003.
5: So viele heiße Sommertage bei uns gab's noch nie, also Tage mit 30 Grad und mehr. Selbst viele Nächte waren tropisch. Am wärmsten war's im Saarland. Es war ein Extremsommer mit tausenden Hitzetoten. Wälder brannten, Flüsse und Böden trockneten aus. Und das ist nicht nur Wetter. Solch eine Hitzewelle, sagen die Experten, wäre ohne den Klimawandel statistisch unmöglich gewesen. Claudia Wächter, Nachrichtenredaktion.
3: Fußballstar Lionel Messi beendet seine Karriere in der argentinischen Nationalmannschaft. Er erklärte, die Entscheidung falle ihm sehr schwer, aber die Zeit dafür sei gekommen. Messi bestritt insgesamt 207 Länderspiele und erzielte dabei 125 Tore. Sein größter Erfolg mit Argentinien war der Gewinn der Weltmeisterschaft 2022.
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1: In der Nacht ist es stark bewölkt, gelegentlich lockert es aber auch auf, hier und da fällt noch ein wenig Regen. Die Temperaturen sinken auf Werte um 15 Grad in Lonzen und in Rötchen und auf 10 Grad in Niedecken und in Burgreuland. Sonnenaufgang am Dienstag um 6.34 Uhr. Viel Sonne erwartet uns vor allem am Vormittag noch nicht. Zunächst dominieren die dichten Wolken. Am Nachmittag kommt häufiger die Sonne zum Vorschein bei Höchstwerten zwischen 19 und 23 Grad. Im Radio 700 Wettertrend bleibt es weiter leicht wechselhaft. Am Mittwoch und am Donnerstag eine Mischung aus Wolken, etwas Sonne, aber gelegentlich auch Regen. Die Höchsttemperaturen klettern wieder. Am Mittwoch auf 20 bis 24, am Donnerstag auf 21 bis 25 Grad.
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2: Ich bin Ursula Winkler. Bundeskanzler Merz hat im Wahlkampf in Sachsen-Anhalt erneut vor einer möglichen AfD-Regierung gewarnt. Das Land dürfe kein Experimentierfeld für Wutbürger werden, sagte er. Eine absolute Mehrheit der AfD könne nach seiner Einschätzung internationale Investoren abschrecken. Zugleich zeigte sich Merz zuversichtlich, dass die CDU bis zur Landtagswahl am Sonntag noch aufholen kann. Das Leben in Deutschland hat sich im August weiter verteuert. Die Verbraucherpreise lagen um 2,9% über dem Niveau des Vorjahresmonats, nach 2,8% Inflation im Juli. Das hat das Statistische Bundesamt auf Basis vorläufiger Zahlen mitgeteilt.
3: Benzin, Diesel und Heizöl sind nach wie vor die Preistreiber, sagt Inflationsexpertin Silke Tober. Denn nachdem der Tankrabatt Ende Juni ausgelaufen war, waren die Preise schon spürbar gestiegen. Und im August ging es dann weiter rauf. Noch stärker als jetzt hatten die Verbraucherpreise zuletzt im Dezember 2023 angezogen. Tanken und Heizen kosteten im August über 10% mehr als vor einem Jahr. Wenigstens sind aber die Lebensmittelpreise einigermaßen stabil geblieben. Thomas Thonfeld, Nachrichtenredaktion.
2: Nach den Schüssen bei einem Techno-Rave im Kanton Aargau hat die Schweizer Polizei einen Verdächtigen festgenommen. Es handle sich um einen 43 Jahre alten Schweizer, hieß es.
4: Es waren lange, bange Stunden im Schweizer Kanton Aargau nach den tödlichen Schüssen bei einer Rave am frühen Sonntag. Die Polizei spricht inzwischen von einem Einzeltäter. Die Bewohner der Region unweit der deutschen Grenze können also aufatmen. Es sind keine bewaffneten Täter mehr auf freiem Fuß. Über ein Motiv des mutmaßlichen Täters hat die Polizei aber bislang nichts gesagt. Aus Genf, Christiane Ulrich.
2: Der Sommer in diesem Jahr ist nach einer vorläufigen Auswertung der zweitwärmste, der in Deutschland jemals offiziell gemessen wurde. Das teilte der Deutsche Wetterdienst mit. Das voraussichtliche Temperaturmittel lag demnach bei 19,6 Grad. Beispiellos war 2026 die Häufigkeit der Hitze. Im Deutschlandmittel seien rund 22 heiße Tage mit mindestens 30 Grad und etwa 5 sehr heiße Tage mit mindestens 35 Grad ermittelt worden.
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1: In der Nacht ist es stark bewölkt, gelegentlich lockert es aber auch auf, hier und da fällt noch ein wenig Regen. Die Temperaturen sinken auf Werte um 15 Grad in Lonzen und in Rötchen und auf 10 Grad in Nideggen und in Burgreuland. Sonnenaufgang am Dienstag um 6.34 Uhr, viel Sonne erwartet uns vor allem am Vormittag noch nicht, zunächst dominieren die dichten Wolken, am Nachmittag kommt häufiger die Sonne zum Vorschein bei Höchstwerten zwischen 19 und 23 Grad. Im Radio 700 Wettertrend bleibt es weiter leicht wechselhaft. Am Mittwoch und am Donnerstag eine Mischung aus Wolken, etwas Sonne, aber gelegentlich auch Regen. Die Höchsttemperaturen klettern wieder. Am Mittwoch auf 20 bis 24, am Donnerstag auf 21 bis 25 Grad.
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2: Ich bin Ursula Winkler. Bundeskanzler Merz ist bei einem Wahlkampfbesuch in Mecklenburg-Vorpommern teils ausgepfiffen und beschimpft worden. Einige Menschen riefen in Kühlungsborn unter anderem Rücktritt und bezeichneten Merz als Kriegstreiber. Aus dem Publikum gab es aber auch Widerspruch gegen die lautstarken Proteste. Ein zuvor angekündigtes Pressestatement des Kanzlers fand nicht statt. Die Bahn setzt ab heute das neue Alkoholverbot stufenweise an ihren Bahnhöfen um. Der Konzern erhofft sich dadurch unter anderem mehr Sicherheit für Fahrgäste und Beschäftigte. Aber es gibt auch Kritik an dem Verbot.
3: Deutlich weniger Müll und Gewalt. Diese Bilanz zieht die Bahn nach einem Modellprojekt. An 30 Bahnhöfen gilt das Verbot nämlich schon. Ab heute kommen 4 dazu, unter anderem der Berliner Hauptbahnhof. Bis Mitte Oktober soll das Verbot dann an allen 5.400 Bahnhöfen gelten. Es ist dann verboten, Alkohol im Bahnhofsgebäude und an den Gleisen zu trinken. Der Konsum in Bahnhofskneipen und in Fernzügen bleibt aber erlaubt. Kritiker sagen, dieses Verbot könne gar nicht kontrolliert werden. Dafür fehlt schlicht das Personal. Thomas Bremser, Nachrichtenredaktion.
2: Die Geschlechterverteilung ist in Deutschland sehr unterschiedlich. Je nach Alter und Region unterscheidet sich die Anzahl der Frauen und Männer teils deutlich. Das zeigen Daten des Statistischen Bundesamts.
4: Insgesamt gesehen leben hierzulande etwas mehr Frauen. Laut Statistik kommen bundesweit 1027 Frauen auf 1000 Männer. Die sind wiederum in den jüngeren Altersgruppen in der Überzahl, während es bei den Älteren, also ab 50, mehr Frauen gibt. Laut Experten ist das auf eine höhere Lebenserwartung von Frauen zurückzuführen. Gleichzeitig gibt es bei älteren Männern eine höhere Abwanderung. Am größten ist der Unterschied in der Geschlechterverteilung übrigens in Schleswig-Holstein. Am ausgeglichensten ist das Verhältnis in Baden-Württemberg. Katrin Müller, Nachrichtenredaktion.
2: Ein großflächiger Ausfall bei Microsoft hat am Abend den E-Mail-Verkehr von Millionen Nutzern weltweit beeinträchtigt. Betroffen sind sowohl Unternehmenskunden als auch private Nutzer des E-Mail-Dienstes Outlook. Wie der Konzern auf seinen offiziellen Seiten bestätigte, kommt es zu erheblichen Problemen beim Login sowie beim Empfang und Versand von E-Mails. Die Microsoft-Techniker rollen aktuell ein Update auf den betroffenen Servern aus, um die Dienste wiederherzustellen.
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1: In der Nacht ist es stark bewölkt, gelegentlich lockert es aber auch auf, hier und da fällt noch ein wenig Regen. Die Temperaturen sinken auf Werte um 15 Grad in Lonzen und in Rötchen und auf 10 Grad in Nideggen und in Burgreuland. Sonnenaufgang am Dienstag um 6.34 Uhr. Viel Sonne erwartet uns vor allem am Vormittag noch nicht. Zunächst dominieren die dichten Wolken. Am Nachmittag kommt häufiger die Sonne zum Vorschein bei Höchstwerten zwischen 19 und 23 Grad. Im Radio 700 Wettertrend bleibt es weiter leicht wechselhaft. Am Mittwoch und am Donnerstag eine Mischung aus Wolken, etwas Sonne, aber gelegentlich auch Regen. Die Höchsttemperaturen klettern wieder. Am Mittwoch auf 20 bis 24, am Donnerstag auf 21 bis 25 Grad.
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2: Ich bin Ursula Winkler. Bundeskanzler Merz ist bei einem Wahlkampfbesuch in Kühlungsborn in Mecklenburg-Vorpommern teils ausgepfiffen und beschimpft worden. Einige Menschen riefen unter anderem Rücktritt und bezeichneten Merz als Kriegstreiber. Aus dem Publikum gab es aber auch Widerspruch gegen die lautstarken Proteste.
3: Der Widerspruch gegen die Schreienden kam von Menschen, die an den Anstand der lautstarken Merz-Gegner appellierten. Angesichts der schlechten Wahlumfragen aus Sicht der CDU und auch seiner persönlichen schlechten Beliebtheitswerte kommen die Pfiffe und Beleidigungen für Kanzler Merz nicht überraschend. Merz absolviert bisher auch eher kleinere Auftritte im Osten. Wohl auch, weil größere Auftritte den Spitzenkandidaten seiner Partei gar nicht so recht wären. Die CDU-Kandidaten distanzieren sich in ihrem Wahlkampf teilweise demonstrativ von der Berliner Regierungspolitik. Ronny Tochau, Berlin.
2: Abnehmspritzen wie Ozempic oder Wegovy gibt es bei uns in Deutschland schon länger. Ab heute bieten Apotheken nun das Medikament als Pille an. Für die einen schlicht revolutionär, andere dagegen warnen schon vor dubiosen Anbietern.
4: Schlucken ist für viele angenehmer als Spritzen und manche Apotheken rechnen offenbar schon mit einem wahren Ansturm auf die Abnehmpille. Die gibt's allerdings nur auf Rezept. Man muss sie täglich nehmen und aus eigener Tasche zahlen. Aber sie habe vergleichbare Effekte wie die Spritze, sagen Fachleute. Allerdings betonen sie, die Pille ist kein Lifestyle-Produkt und sie warnen auch vor unseriösen Online-Anbietern oder auch Online-Ärzten. Claudia Wächter, Nachrichtenredaktion.
2: Bei der Deutschen Bahn gilt ab heute an 4 weiteren Bahnhöfen ein Alkoholkonsumverbot. Am Berliner Hauptbahnhof, Berlin-Gesundbrunnen sowie in Kiel und Braunschweig. An mehr als 30 Stationen deutschlandweit gibt es bereits ein Alkoholverbot und ab Mitte Oktober soll es dann an allen Bahnhöfen gelten. Der Konzern erhofft sich von der Ausweitung unter anderem mehr Sicherheit für Fahrgäste und Beschäftigte und sauberere Bahnhöfe. Dicke Panne bei Microsoft. Ein großflächiger Ausfall hat am Abend den E-Mail-Dienst Outlook lahmgelegt. Weltweit für Millionen Nutzer. Betroffen sind sowohl Unternehmenskunden als auch private Nutzer. Wie der Konzern bestätigte, kommt es zu erheblichen Problemen beim Login sowie beim Empfang und Versand von E-Mails. Die Techniker rollen aktuell ein Update auf den betroffenen Servern aus.
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1: In der Nacht ist es stark bewölkt, gelegentlich lockert es aber auch auf. Hier und da fällt noch ein wenig Regen. Die Temperaturen sinken auf Werte um 15 Grad in Lonzen und in Rötchen und auf 10 Grad in Nideggen und in Burgreuland. Sonnenaufgang am Dienstag um 6.34 Uhr. Viel Sonne erwartet uns vor allem am Vormittag noch nicht. Zunächst dominieren die dichten Wolken. Am Nachmittag kommt häufiger die Sonne zum Vorschein bei Höchstwerten zwischen 19 und 23 Grad. Im Radio 700 Wettertrend bleibt es weiter leicht wechselhaft. Am Mittwoch und am Donnerstag eine Mischung aus Wolken, etwas Sonne, aber gelegentlich auch Regen. Die Höchsttemperaturen klettern wieder. Am Mittwoch auf 20 bis 24, am Donnerstag auf 21 bis 25 Grad.
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2: Ich bin Ursula Winkler. Bei der Deutschen Bahn gilt ab heute an 4 weiteren Bahnhöfen ein Alkoholkonsumverbot. Am Berliner Hauptbahnhof, Berlin-Gesundbrunnen sowie in Kiel und Braunschweig. An mehr als 30 Stationen deutschlandweit gibt es bereits ein Alkoholverbot. Ab Mitte Oktober soll es dann an allen Bahnhöfen gelten. Der Konzern erhofft sich von der Ausweitung unter anderem mehr Sicherheit für Fahrgäste und Beschäftigte und sauberere Bahnhöfe. Für den KI-Bot ChatGPT, das riesige Online-Forum Reddit und die Spieleplattform Roblox gelten bald deutlich strengere EU-Regeln. Wie die EU-Kommission mitteilte, werden die drei Plattformen künftig genauer beim Kinder- und Jugendschutz und der Bekämpfung rechtswidriger Inhalte überprüft.
3: Für diese Plattform gelten künftig die Vorschriften des EU Digital Services Act. Die haben schon TikTok, Facebook oder Instagram einigen Ärger bereitet. ChatGPT, Reddit und Roblox müssen also künftig darauf achten, dass dort keine Hassbotschaften oder Falschinformationen geteilt werden. Vor allem dürfen sie nichts tun, was eine Abhängigkeit junger Menschen, also eine Art Sucht, fördert. Die Regeln gelten für Plattformen mit mehr als 45 Millionen Nutzern pro Monat. Bei Verstößen drohen Millionen Geldstrafen. Dieter Ebeling, Brüssel.
2: Nach dem Tod von König Harald legt der neue norwegische König Hakon VIII. Am Mittag im Parlament seinen Eid ab. Anschließend kann die Öffentlichkeit am geschlossenen Sarg von König Harald Abschied nehmen.
4: Nach dem Tod seines Vaters am Freitag war Håkon sofort neuer König geworden. Der Eid auf die Verfassung ist aber nun ein Teil der Zeremonien rund um den Thronwechsel. Dem gestorbenen König Harald können die Norweger bis kurz vor dessen Begräbnis persönlich die letzte Ehre erweisen. Ab dem Nachmittag wird die Schlosskapelle in Oslo geöffnet, in der der Sarg des Monarchen aufgestellt ist. Besucher dürfen dann langsam daran vorbeigehen. Julia Weschenbach, Skandinavien.
2: Dicke Panne bei Microsoft. Ein großflächiger Ausfall hat am Abend den E-Mail-Dienst Outlook lahmgelegt, weltweit und für Millionen Nutzer. Betroffen sind sowohl Unternehmenskunden als auch Privatnutzer. Wie der Konzern auf seinen offiziellen Seiten bestätigte, kommt es zu erheblichen Problemen beim Login sowie beim Empfang und Versand von E-Mails. Die Microsoft-Techniker rollen aktuell ein Update auf den betroffenen Servern aus.
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